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1: Ich bin Tanja Wagner. Eine Drohne mit Sprengvorrichtung ist am Flughafen Leipzig-Halle entdeckt worden. Bundesinnenminister Dobrindt sieht in dem Drohnenvorfall am Flughafen ein hybrides Anschlagsszenario. Drohnensichtungen kenne man bereits, aber dass eine mit Sprengstoff ausgestattete Drohne im Bereich eines Flughafens entdeckt werde, sei eine ganz neue Gefahrenqualität.
2: Bei professioneller Technik muss man davon ausgehen, dass möglicherweise der und die Täter auch die Abwehrmaßnahmen bereits kennen und darauf aufbauend Technologien verwenden, die durch bestehende Abwehrtechnik nicht identifiziert werden kann.
1: Außerdem sei davon auszugehen, dass es sich bei dem verwendeten Sprengstoff um militärischen Sprengstoff handele. Das extreme Niedrigwasser auf Rhein, Donau und anderen Flüssen beschäftigt jetzt auch die Politik. Die Verkehrsminister der Länder wollen dem Bund nach Informationen der Rheinischen Post zu neuen Maßnahmen drängen. Ziel ist es, den Güterverkehr trotz der niedrigen Pegelstände am Laufen zu halten.
3: Viele Frachtschiffe können im Moment längst nicht so viel laden wie normalerweise. Das bringt Lieferketten durcheinander und verteuert Transporte. Die Länder fordern deshalb unter anderem mehr Schiffe, die auch bei wenig Wasser fahren können, und einen schnelleren Ausbau der Wasserstraßen. Immerhin gibt es bei der Energieversorgung bislang Entwarnung. Kraftwerke laufen laut dem Bundeswirtschaftsministerium weiter normal. Auch bei Öl und Kraftstoffen gibt es aktuell keine Engpässe. Zoe Tassovali, Redaktion.
1: Aus Sicht des KBV-Chefs Andreas Gassen steht Deutschland bei der Vorbeugung von Krankheiten im internationalen Vergleich gar nicht gut da. Im Vergleich seien die Deutschen häufig dicker, rauchten mehr und trieben weniger Sport, sagte Gassen der Neuen Osnabrücker Zeitung. Gleichzeitig verlangte er einen Neustart der Prävention. Auch forderte Gassen höhere Preise für Alkohol und Tabak. Im Sommer dürfte das Baden in Meer, in Seen oder Flüssen für viele Menschen einfach dazugehören. Wie viele Menschen bisher im laufenden Jahr in und am Wasser starben, weiß die Deutsche Lebensrettungsgesellschaft. Am Vormittag ziehen die Lebensretter eine Zwischenbilanz in Düsseldorf. Bundesweit rund 100 Menschen, das waren so viele wie seit über 20 Jahren in keinem Juni mehr.

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1: Ich bin Tanja Wagner. Nach dem Drohnenvorfall am Flughafen Leipzig-Halle laufen jetzt Terrorermittlungen. Bundesinnenminister Dobrindt sieht darin ein hybrides Anschlagsszenario.
2: Der Flughafenverband fordert, die angekündigten Abwehrsysteme endlich an allen großen Airports einzubauen. Mehrere Flughäfen warten noch immer auf diese Technik. Währenddessen versuchen die Ermittler herauszufinden, wer die Drohne nach Leipzig gebracht hat und welches Ziel dahinter steckte. Gefunden wurde sie auf einer Start- und Landebahn, ganz in der Nähe einer ukrainischen Transportmaschine. Zoe Tassovali, Redaktion.
1: Bundesverkehrsminister Bilger hat sich besorgt über die niedrigen Pegelstände im Rhein und anderen Flüssen gezeigt und eine rasche Reaktion in Aussicht gestellt. Das Niedrigwasser stelle die Binnenschifffahrt, die Industrie und damit die gesamte Logistikkette vor große Herausforderungen, sagte Bilger dem Kölner Stadtanzeiger. Bei einem Treffen mit Spitzenvertretern der Wirtschaft wolle man die aktuelle Lage bewerten und kurzfristig dort handeln, wo Handlungsbedarf bestehe, so Bilger. Im Prozess gegen die rechtsextreme Terrorgruppe Letzte Verteidigungswelle sind die Urteile gefallen. Das hanseatische Oberlandesgericht hat 8 Angeklagte unter anderem wegen versuchten Mordes und Brandstiftung zu Haftstrafen zwischen 1,5 und 5 Jahren verurteilt.
3: Das Gericht ist überzeugt, dass die Gruppe Brand- und Sprengstoffanschläge auf Asylbewerberheime und linke Einrichtungen verübt und geplant hat. Dabei hinterließen die Mitglieder an den Fassaden unter anderem auch Hakenkreuze und rassistische Parolen. Außerdem soll die Gruppe sogenanntes Pedo-Hunting gemacht haben, also Jagd auf Menschen, die sie für Pädophile hielten. Weil die Angeklagten zur Tatzeit zwischen 14 und 21 Jahre alt waren, wurden sie nach Jugendstrafrecht verurteilt. Gegen weitere Mitglieder der Gruppe sollen noch Ermittlungen laufen. Fiona Reinhardt, Nachrichtenredaktion.
1: Wegen letzter Arbeiten wird die frisch sanierte Bahnstrecke Berlin-Hamburg in mehreren Nächten im August und September noch einmal gesperrt. Auf der gesamten Strecke würden Restmängel beseitigt, die nach einigen Wochen des Vollbetriebs festgestellt worden seien und Optimierungen vorgenommen, teilte ein Bahnsprecher mit. Vor Hamburg und Berlin laufe überdies die Abnahme der neuen Infrastruktur und Signaltechnik für den Hochgeschwindigkeitsbetrieb.

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1: Ich bin Tanja Wagner. Eine Drohne mit Sprengvorrichtung ist am Flughafen Leipzig-Halle entdeckt worden. Bundesinnenminister Dobrindt sieht in dem Drohnenvorfall am Flughafen ein hybrides Anschlagsszenario. Drohnensichtungen kenne man bereits, aber dass eine mit Sprengstoff ausgestattete Drohne im Bereich eines Flughafens entdeckt werde, sei eine ganz neue Gefahrenqualität.
2: Bei professioneller Technik muss man davon ausgehen, dass möglicherweise der und die Täter auch die Abwehrmaßnahmen bereits kennen und darauf aufbauend Technologien verwenden, die durch bestehende Abwehrtechnik nicht identifiziert werden kann.
1: Außerdem sei davon auszugehen, dass es sich bei dem verwendeten Sprengstoff um militärischen Sprengstoff handele. Das extreme Niedrigwasser auf Rhein, Donau und anderen Flüssen beschäftigt jetzt auch die Politik. Die Verkehrsminister der Länder wollen dem Bund nach Informationen der Rheinischen Post zu neuen Maßnahmen drängen. Ziel ist es, den Güterverkehr trotz der niedrigen Pegelstände am Laufen zu halten.
3: Viele Frachtschiffe können im Moment längst nicht so viel laden wie normalerweise. Das bringt Lieferketten durcheinander und verteuert Transporte. Die Länder fordern deshalb unter anderem mehr Schiffe, die auch bei wenig Wasser fahren können, und einen schnelleren Ausbau der Wasserstraßen. Immerhin gibt es bei der Energieversorgung bislang Entwarnung. Kraftwerke laufen laut dem Bundeswirtschaftsministerium weiter normal. Auch bei Öl und Kraftstoffen gibt es aktuell keine Engpässe. Zoe Tassovali, Redaktion.
1: Aus Sicht des KBV-Chefs Andreas Gassen steht Deutschland bei der Vorbeugung von Krankheiten im internationalen Vergleich gar nicht gut da. Im Vergleich seien die Deutschen häufig dicker, rauchten mehr und trieben weniger Sport, sagte Gassen der Neuen Osnabrücker Zeitung. Gleichzeitig verlangte er einen Neustart der Prävention. Auch forderte Gassen höhere Preise für Alkohol und Tabak. Im Sommer dürfte das Baden in Meer, in Seen oder Flüssen für viele Menschen einfach dazugehören. Wie viele Menschen bisher im laufenden Jahr in und am Wasser starben, weiß die Deutsche Lebensrettungsgesellschaft. Am Vormittag ziehen die Lebensretter eine Zwischenbilanz in Düsseldorf. Bundesweit rund 100 Menschen, das waren so viele wie seit über 20 Jahren in keinem Juni mehr.

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0: Einen schönen guten Morgen und ganz egal, ob Sie jetzt gerade in Potsdam-Süd, Drewitz oder Fahrland oder auch in Werder oder Brandenburg an der Havel wach werden. Für viele der erste Gang heute Morgen, bevor der Knopf an der Kaffeemaschine gedrückt wird, ne, zu den Fenstern einfach aufreißen und ein bisschen Luft reinbringen. War wieder eine sehr, sehr warme Nacht und wir können ein bisschen durchatmen, zumindest für ein paar Tage. Das kann ich jetzt schon mal sagen, ohne groß zu spoilern. Blick aufs Wetter haben wir natürlich gleich. Außerdem bringen wir Sie sehr, sehr gerne rein in diesen Donnerstag, nächste halbe Stunde mit aktueller Musik hier auf Radio Potsdam von Delta Goodrem. Hologram und außerdem feiern wir den Sommer mit einem der großen Sommersongs von Joe Cocker. Sein legendäres Summer in the City haben wir auch nächste halbe Stunde dabei. So, jetzt 6 Uhr. Schönen guten Morgen.
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2: Ich bin Amelie Totzke und das ist das Top-Thema der Stunde. Die Wasserabrechnung bei der Energie und Wasser Potsdam sorgt für lange Wartezeiten. Potsdamer warten im Schnitt 50 Tage. Mehr Nachrichten aus unserer Region finden Sie jederzeit bei uns im Netz auf radio-potsdam.de. Und jetzt mehr Nachrichten aus Deutschland und der Welt.
3: Ich bin Babit Büchner. Bundesinnenminister Alexander Dobrindt hält den Vorfall mit einer Sprengstoffdrohne am Flughafen Leipzig-Halle für einen Anschlag, der auf hochprofessionelle Täter zurückgeht. Dabei schließt er auch fremde Mächte als Drahtzieher nicht aus, sagte Dobrindt am Abend.
4: Das heißt, bei professioneller Technik muss man davon ausgehen, dass möglicherweise der und die Täter auch die Abwehrmaßnahmen bereits kennen und darauf aufbauend Technologien verwenden, die durch bestehende Abwehrtechnik nicht identifiziert werden kann.
3: Man müsse jetzt in alle Richtungen ermitteln, so Dobrindt. Das extreme Niedrigwasser in vielen großen deutschen Flüssen ist heute Thema bei einem Treffen von Wirtschaftsverbänden mit dem neuen Bundesverkehrsminister Steffen Bilger. Wegen der niedrigen Wasserstände am Rhein und auf anderen Wasserstraßen können Transportschiffe nur noch sehr wenig Ladung aufnehmen, damit sie nicht auf Grund laufen. Sie müssen deshalb häufiger fahren, was Mehrkosten bedeutet. Der Mordprozess um den Autoanschlag auf einer Demonstration in München geht heute zu Ende. Der Angeklagte war im Februar mit einem Auto in eine Demo der Gewerkschaft Verdi gefahren. Dabei tötete er eine Mutter und ihre zweijährige Tochter und verletzte mehrere Menschen.
5: Die Verteidigung fordert höchstens 15 Jahre Haft und die Unterbringung in einer psychiatrischen Klinik und begründet das unter anderem damit, dass der Angeklagte aus ihrer Sicht an Schizophrenie leide. Ein Gutachter hatte das ausgeschlossen. Der 25-jährige Angeklagte nutzte zwar das letzte Wort, bedankte sich beim Gericht. Eine Erklärung für den mutmaßlich islamistisch motivierten Anschlag lieferte er aber nicht. Die Bundesanwaltschaft fordert lebenslange Haft und die Feststellung der besonderen Schwere der Schuld. Damit wäre eine Entlassung nach 15 Jahren nicht möglich. Aus München, Oliver Urbanke.
3: Immer mehr Menschen werden Opfer von Betrügern, die sich als Polizisten ausgeben. Der Schaden aus solchen Delikten ist zuletzt deutlich gestiegen, meldet das BKA. Vergangenes Jahr betrug der Schaden in der Kategorie falscher Polizist demnach fast 50 Millionen Euro. Im Vorjahr waren es rund 30 Millionen Euro. Die Zahl der erfassten Fälle stieg von rund 3.900 auf rund 4.600.
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0: Ja, auch das war wieder eine sehr, sehr warme Nacht. In Potsdam haben wir momentan hier bei uns am Studiofenster 19 Grad, in der Brandenburger in Schönefeld sind es 20 Grad und aktuell in Wustermark 19. Das ist heute so ein Tag, wo wir sagen können, der Auftakt für 2-3 Tage Wetterberuhigung, wenn man so möchte. Es bleibt heute im Großen und Ganzen trocken. Es ziehen zwar immer wieder ein paar dünne Wölkchen durch, aber meistens kommt auch die Sonne raus und es gibt deutlich angenehmere 27 Grad maximal. So im Laufe des Nachmittages in Richtung Fläming, Elbe, Elsterkreis, da können die Wolken mal ein bisschen dichter werden. Morgen dann nochmal angenehmer, 22, 23 Grad maximal, auch da wieder dünne Wolken, trocken, nur im ganzen Norden von Brandenburg, da sind mal kurze Schauer möglich. Und dann am Samstag 25, ab Sonntag. Ja, da wird es dann wieder warm mit Temperaturen über 30 Grad.
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0: Meldungen über Staus oder Behinderungen liegen uns aktuell keine vor, aber es wird geblitzt und zwar unter anderem in Potsdam in der Amundsenstraße. Haben Sie mehr gesehen? Staus, Blitzer, Behinderungen melden Sie sehr, sehr gerne per Anruf oder WhatsApp an die 0331 für Potsdam 581 692 und die 30. Schönen Dank und eine gute Fahrt.
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0: 4:06, schönen Donnerstag.
2: Morgen.
0: Auch heute steht einiges an.
2: Mhm.
0: Also wir haben zum einen Kabarett, wir haben zum einen ein großartiges Konzert und wir sorgen nochmal für Abkühlung, das ist, was wir brauchen. Also
2: alles Wichtige heute.
0: Die Zusammenfassung gleich in Guten Morgen Potsdam. Jetzt erstmal rein in den Tag mit Destiny's Child, Say My Name, direkt nach Delta Goodrem und Hologram.
2: Moin.
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0: Das ist wirklich Popmusik at its best, oder? Eine Riesennummer. Von Destiny's Child, Say My Name. 6:12.
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0: So, Donnerstag, der 6. August 2026 und wir haben einiges heute miteinander vor.
2: Ja, zum einen klären wir heute Morgen mal, in welchem See wir Potsdam uns denn am liebsten abkühlen.
0: Und da zählen wir auch auf Sie, ne? Einfach mal Ihre Lieblingsbadestelle kurz durchgeben per WhatsApp oder WhatsApp-Sprachnachricht 0331 für Potsdam 581 692 und die 30. Außerdem gibt's bei uns ab heute wirklich großartige Tickets.
2: Und zwar für Natasha Bedingfield.
0: Megastar. Oh. Wow.
2: Hat auch wirklich ein Ohrwurm nach dem anderen rausgehauen und die spielt nächste Woche am Freitag auf dem Sommerfestival in Wolfsburg und das ist von Potsdam aus ja wirklich nur so ein kleiner Katzensprung.
0: Auf jeden Fall, ne? Da bekommen Sie sehr, sehr gerne Ihre Tickets ab heute. Dann startet heute bei uns in Potsdam eine ganz besondere Sonderausstellung vom Potsdam Museum und zwar in den Bahnhofspassagen.
2: Genau, wenn Sie auf dem Weg zur Bahn oder zum Bus sind, dann sehen Sie ab heute Fotos von der Entwicklung des alten Marktes von 1945 bis 2025.
0: Und mehr zu dieser Ausstellung auch ganz genau in einer Stunde hier bei uns bei den Radio Potsdam Wachermachern. Und dann haben wir noch einen heißen Tipp für heute Abend und zwar im Kabarett Obelisk Potsdam. Da gibt es wunderbares Kabarett und zwar mit Michael Ranz in der Blüte meiner Abnutzung. So heißt sein Programm, da ist er heute Abend zu Gast. Sie sehen also ganz viel los heute und das ist Ihr Donnerstag.
2: Kommen Sie gut rein.
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0: Kleiner Gruß von der Hantelbank, ne? Von Right Said Fred. Yo, my mate. 16 nach 6. Schönen guten Morgen. Wir sind die Radio Potsdam Wachermacher und wir können es komplett verstehen. Es sind auch wirklich, wirklich unfassbar faszinierende Tiere, ne? Diese Eulen. Und es gibt ja gerade im Naturkundemuseum Potsdam eine Sonderausstellung. Achtung, Eule, ein Zeichen für den Naturschutz. Die sollte eigentlich Mitte September dann beendet werden. Aber die Nachfrage zu dieser Ausstellung ist so groß, da hat man sich jetzt kurzfristig entschieden, die Ausstellung, die verlängern wir einfach bis Ende März 2027. Also da haben sie dann wirklich noch mehr Zeit, sich das anzugucken, beziehungsweise können einfach nochmal hingehen. Ne, wenn es so toll ist. Also das und mehr Nachrichten aus Potsdam und der Region bei uns dann wieder um 6:30. Schauen wir jetzt noch ganz schnell hier auf Wetter und Verkehr kompakt. Heute beruhigt sich so langsam aber sicher wieder. Wettertechnisch nicht mehr ganz so heiß. 27 Grad, aber immerhin nochmal Sonne-Wolken-Mix. Ab morgen wird es zumindest für 2-3 Tage ein bisschen kühler. Und auf den Straßen läuft es eigentlich relativ rund. Da haben wir nur die Baustelle A115 Dreilinden für die Pendler Richtung Berlin. 5 Minütchen mehr. Starten Sie gut mit uns in diesen Donnerstag.
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0: 10 vor halb 7, schönen guten Morgen.
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0: Warum heißt es eigentlich für jemanden in die Bresche springen? Das möchte unser Hörer David aus Samund wissen. Ja, wenn ich jemanden in einer brenzligen Situation beistehe, dann springe ich für ihn in die Bresche. Das Wort Bresche, das leitet sich vom altfränkischen Wort Breka ab und bedeutet so viel wie brechen. Aber warum springt jetzt jemand darum? Also dieser Ausdruck, in die Bresche springen, das kommt aus der mittelalterlichen Kriegsführung. Früher konnten Städte nur dann erobert werden, wenn man über die Stadtmauer kam. Eine Taktik war, das Fundament der Mauer freizulegen und es einfach auszuhöhlen. Dann stürzte die Mauer halt eben an dieser Stelle ein und man konnte an der gebrochenen Stelle in die Stadt eindringen. Und besonders mutige Verteidiger sprangen aber von der Gegenseite in diese Bresche, um die Angreifer abzuwehren. Und deswegen heißt eine mutige Unterstützung auch heute noch für jemanden in die Bresche springen. Daher kommt das.
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0: Es ist kurz vor 6:30 und in der nächsten halben Stunde haben wir Martin Garrix und Ed Sheeran für Sie mit dabei, damit Sie richtig gut in diesen Donnerstag starten können mit Repeated. Und na klar, es geht auch in die 80er. Aha. Eine tolle Nummer, hört man viel zu selten, finde ich. Glass Tiger mit Someday. Das alles gleich bei uns. Jetzt haben wir erstmal unseren Job des Tages. 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Jetzt haben wir es 6:30. Schönen guten Morgen.
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0: Amelie, nach den fehlerhaften Wasserabschlagsplänen im Frühjahr müssen betroffene Potsdamerinnen und Potsdamer aktuell viel Geduld mitbringen, ne?
2: Ganz genau. Die Energie und Wasser Potsdam bestätigt gegenüber den PNN, dass Anfragen in der Sparte Wasser momentan im Schnitt rund 50 Tage bearbeitet werden. Hintergrund sind der hohe Aufwand nach den fehlerhaften Bescheiden und die Umstellung auf eine neue Abrechnungssoftware. Das Unternehmen hat nach eigenen Angaben den Kundenservice verstärkt und rechnet damit, den Rückstau in den nächsten Wochen abzubauen. Brandenburgs Polizei steht vor einer großen Reform. Nach Plänen des Innenministeriums sollen Strukturen im ganzen Land überprüft, Führungsebenen verschlankt und die Polizei wieder stärker vor Ort präsent sein. Auch das Landeskriminalamt könnte in Zukunft wieder eigenständig werden. Erste Ergebnisse des Reformprozesses werden bis Ende des Jahres erwartet. Familien in der Region haben jetzt eine neue Anlaufstelle im Netz. Das neue Familienportal Brandenburg bündelt kostenlos und barrierearm Informationen von Kindergeld und Elterngeld bis hin zu Beratungs- und Hilfsangeboten. In Zukunft sollen außerdem eine interaktive Familienkarte und ein Veranstaltungskalender dazukommen. Das neue Online-Angebot ersetzt den bisherigen gedruckten Familienratgeber des Landes und ist zu finden unter familienportal.brandenburg.de.
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0: Wir haben 19 Grad bei uns in Potsdam am Hauptbahnhof. Wir haben in Teltow 19 Grad und in Brück ebenfalls 19 Grad. Ja, es beruhigt sich so ein bisschen wettertechnisch. Ich glaube, das kann man sagen. Es gibt zwar heute nochmal 27 Grad, also das wird auch heute nochmal hochsommerlich dazu, aber ein sehr, sehr entspannter Sonne-Wolken-Mix. Es bleibt im Großen und Ganzen trocken. Und morgen gibt es tatsächlich angenehme 22 Grad. Ne? Also und in der Nacht dann halt eben auch so Temperaturen nur noch knapp über der 10 Grad Marke. Also perfekt, um mal durchzulüften. Am Samstag 25 Grad mit dem Sonne-Wolken-Mix, aber ab Sonntag wird es dann wieder hochsommerlich heiß.
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0: Meldungen über Staus aus dem Stadtverkehr Potsdam, da liegen uns keine vor, aber drumherum, vor allen Dingen auf den Autobahnen, ist so ein bisschen was los. Nur für den Hinterkopf, A10 südlicher Ring, da haben wir in Richtung Schönefelder Kreuz gleich zwei Tagesbaustellen, und zwar einmal zwischen Michendorf und dem Dreieck Nutetal und dann zwischen Niederlehme und Königs Wusterhausen. Kann natürlich Behinderungen bringen, und es dauert für die Pendler über die A115 Richtung Berlin jetzt schon wieder 5 Minuten länger an der Baustelle Drei Linden. Einige Blitzer heute Morgen zu melden in Potsdam am Munsen Straße, Nutetal, in der Philippsthaler Dorfstraße, dann auf der B5 und zwar direkt in Höhe der Autobahnausfahrt Wustermark und dann noch ein Blitzer auf der Nute-Schnellstraße in Höhe der Autobahn. Haben Sie mehr gesehen? Staus, Blitzer, Behinderungen, sehr, sehr gerne melden. Telefon oder WhatsApp an die 0331 581 692 und die 30. Schönen Dank und eine gute Fahrt.
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0: 6:35.
2: Moin Moin.
0: Ja, und wir haben jetzt gleich was für alle, die in diesem Sommer nochmal so ein echtes Open-Air-Highlight genießen möchten. Was ganz Besonderes.
2: Ja, Tickets für Natascha Bedingfield und zwar beim Sommerfestival in Wolfsburg. Nächste Woche Freitag gibt es sie da live zu erleben und wir schicken sie hin.
0: Ist ja wirklich, ne? Ruckzuck hingefahren, keine 2 Stunden und dann mega Popstar erleben. Und wir stellen sie Ihnen gleich nochmal ausführlich vor, wenn Sie nicht so ganz genau wissen, wer Natascha Bedingfield ist oder Sie nochmal von der anderen Seite kennenlernen wollen. Machen wir alles nach Vanessa Paradis, Be My Baby und jetzt Martin Garrix und Ed Sheeran mit Repeated.
2: Morgen.
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0: Schönen guten Morgen mit Vanessa Paradis und Be My Baby. Hier bei uns bei den Radio Potsdam Wachermachern. Klasse, dass Sie bei uns sind. Und wir sind ja natürlich für Sie und für Potsdam da, ne? Und wir möchten auch Sie gar nicht wegschicken, ganz im Gegenteil. Aber wenn es natürlich woanders was Großartiges gibt, was Sie wissen müssen, dann erfahren Sie das auch bei uns. Und das Sommerfestival in der Autostadt Wolfsburg, das hat es wirklich richtig in sich. Also das Line-Up, das ist riesig. Das läuft ja schon seit ein paar Wochen, aber morgen Robin Schulz, dann haben wir Leonie noch dabei, die wunderbare Amy MacDonald am nächsten Wochenende, Callum Scott und noch eine Dame, und um die geht's jetzt.
1: Ja, und zwar Natasha Benningfield und unsere Kollegin Selina, die stellt sie uns noch mal ein bisschen genauer vor.
2: Es gibt Songs, die sofort für gute Laune sorgen, oder? Egal, ob sie jetzt gestern oder vor 20 Jahren erschienen sind. Und Natasha Benningfield hat davon gleich mehrere.

0: runter. Heute gehören beide Songs zu den Klassikern der 2000er und genau die bringt Natasha Bedingfield jetzt live nach Wolfsburg.
1: Und zwar morgen in einer Woche.
2: Da geht's schon los. Oh, das ist bestimmt richtig cool, so einen Popstar mal wirklich aus der Nähe zu erleben.
1: Und das können Sie sehr, sehr gerne haben. Wir haben Tickets. Wir schicken Sie nach Wolfsburg, in die Autostadt Wolfsburg zum Sommerfestival. Nächste Woche Freitag zu Natasha Bedingfield.
2: Eine Nachricht gerne ins Studio an die 0331 581 692 und die 30, wenn Sie hinwollen.
1: Damit drücken wir Ihnen auf jeden Fall die Daumen, ne? Und Sie können ja schon mal gucken. Google Maps sagt so knapp 2 Stunden, keine 200 Kilometer. Da ist man ruckzuck hin und her gefahren. Jetzt haben wir 6:43 Uhr. Guten Morgen mit Shaggy. Feel the Rush gibt's jetzt bei den Radio Potsdam Wachermachern.
2: Moin.

0: Es ist 6:45. Schönen guten Morgen, ihr seid die Radio Potsdam Wachermacher und Sie haben das natürlich gehört, ne? Dieser Vorfall mit dieser Sprengstoffdrohne am Leipziger Flughafen und seitdem wird natürlich ganz, ganz heftig über die Sicherheit hier bei uns in Deutschland diskutiert. Innenminister Alexander Dobrindt schließt halt eben auch einen möglichen Anschlagsplan von, das ist jetzt ein Zitat, von fremden Mächten nicht aus. Mehr Nachrichten aus Deutschland und der Welt bei uns dann wieder um 7 Uhr. Und Sie wissen ja, auf Radio Potsdam morgens ja alle 15 Minuten das Wichtigste, auch immer Wetter und Verkehr kompakt. Wir haben heute maximal 27 Grad mit einem meist trockenen Sonne-Wolken-Mix morgen und auch übermorgen dann ein bisschen kühler. Auf den Straßen läuft es eigentlich soweit ganz rund, aber es gibt Tagesbaustellen. Und zwar auf der A10 im südlichen Berliner Ring Richtung Schönefelder Kreuz, einmal zwischen Michendorf und Nutetal und dann noch einmal zwischen Niederlehme und Königs Wusterhausen. Da kann es natürlich ein bisschen länger dauern. Toll, dass Sie bei uns sind. Wir bringen Sie sehr, sehr gerne rein in diesen Donnerstag. Schönen guten Morgen.
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3: Und das sind die PNN-Schlagzeilen von heute. Vor den Schrecken des Krieges geflohen. So bestreiten 4 junge Menschen aus der Ukraine ihr Leben in Potsdam. Neues Zuhause gesucht. Nach dem Tod ihrer Besitzer landen viele Hunde und Katzen in Brandenburgs Tierheim. Geplantes Potsdamer Kunstmuseum unter der Erde. Villa Franke verzögert sich immer weiter.

0: 6:51, schönen guten Morgen.
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0: Ja, immer am Donnerstagmorgen, da stellen wir wirklich ganz, ganz tolle Persönlichkeiten aus Potsdam und der Region vor. Und heute ist das Susanne Tuckern. Sie ist Fotografin aus Potsdam und sie hat ein wirklich ganz tolles Projekt auf die Beine gestellt. Und zwar heißt das Women of Potsdam. Hier porträtiert sie verschiedenste Frauen eben aus Potsdam.
2: Ja, mit dabei zum Beispiel bekannte Gesichter wie unsere Oberbürgermeisterin Nuscha Aubel, aber auch Frauen, die einfach eine beeindruckende Geschichte mitbringen.
3: Es gibt schon so viele Geschichten über Männer und über Frauen, finde ich, wird nicht genug geredet, beziehungsweise Frauen sind mir nicht sichtbar genug. Dann habe ich durch Zufall so ein Projekt gesehen auf Instagram, auch von einer Fotografin, die sozusagen weltweit Frauen porträtiert, und habe das gesehen und dachte so, das ist ja cool, das möchte ich auch machen und aber auch die Geschichten von den Frauen noch erzählen und das am besten hier in Potsdam, weil hier wohne ich, das ist meine Stadt. Hier sind so viele Frauen, die alle eine Geschichte haben und die möchte ich erzählen.
0: Ja, und auf diesen Fotos sieht man dann halt auch im Hintergrund natürlich immer die eine oder andere Ecke hier aus Potsdam.
3: Das ist ja Women of Potsdam. Also mir ist wichtig, dass wir immer woanders sind und dass man auch so diesen Effekt hat, wenn man sich die Bilder anschaut, ah, das kenne ich, oder ach, guck mal, jetzt waren sie da im Park Babelsberg oder jetzt waren sie da in der Innenstadt, dass jeder auch so diesen, ne, diesen Wiedererkennungswert hat. Und dann gucken wir, was passt so der Frau, eher so ein urbanes Setting oder eher in der Natur? Das ist ganz, ganz individuell und das stimme ich mit der Frau jeweils ab.
2: Und was ist jetzt genau das Besondere für Sie an Potsdam?
3: Man hat ganz viel Natur, Wasser, ich liebe Wasser, ich bin super gerne am Wasser, man hat die Parks und gleichzeitig hat man trotzdem Restaurants, Cafés, man kann ausgehen, man kann sich mit Freunden treffen. Also das ist für mich so die perfekte Mischung. Und natürlich, mittlerweile kenne ich so viele Leute. Ich liebe es auch, sich auszutauschen, zu netzwerken. Das macht für mich Potsdam aus.
0: Also Susanne Tuckern, definitiv eine von uns Potsdamer Fotografin, die auf Instagram mit ihrem Projekt Women of Potsdam ganz viele tolle Frauen hier aus der Landeshauptstadt vorstellt und damit, kann man auch so sagen, die persönlichen Lebenswege einfach sichtbar macht. Mhm. 6:53 Uhr. Schönen guten Morgen jetzt mit Glass Tiger und Someday hier auf Radio Potsdam.
2: Morgen.

0: Einen wunderschönen guten Morgen. Es geht nach Großlienicke, es geht natürlich nach Golm und es geht auch nach Werder an der Havel. Toll, dass Sie bei uns sind. Hier sind die Radio Potsdam Wachermacher. Wir bringen Sie sehr, sehr gerne rein in diesen Donnerstag. Nächste halbe Stunde unter anderem mit einem der ganz großen neuen Megastars, mit Benson Boone. Sorry, I'm here for someone else. Außerdem einer der großen Klassiker der 70er. Legendär. Queen mit Don't Stop Me Now. Das macht sie so richtig schön wach und bringt sie rein in den Tag. Alles gleich bei uns. Jetzt ist es 7 Uhr. Schönen guten Morgen.
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2: Ich bin Amelie Totzke und das ist das Top-Thema der Stunde. Ein Abschnitt der Brandenburger Straße in Potsdam ist jetzt wieder Baustelle. Zwischen Ambassin und Friedrich-Ebert-Straße müssen an 4 Wasseranschlüssen Mängel beseitigt werden, die bei Kontrollprüfungen aufgefallen sind. Mehr Nachrichten aus unserer Region finden Sie jederzeit bei uns im Netz auf radio-potsdam.de. Und jetzt mehr Nachrichten aus Deutschland und der Welt.
3: Ich bin Babette Büchner. Der Vorfall mit einer Sprengstoffdrohne am Flughafen Leipzig-Halle war aus Sicht von Bundesinnenminister Alexander Dobrindt ein Anschlagsversuch. Nach seiner Einschätzung handele es sich um ein hybrides Anschlagsszenario, sagte Dobrindt am Abend.
4: Die Behörden sind alarmiert. Dass eine Drohne bewaffnet mit Sprengstoff sich hier auf einem Flughafengelände befinde, stelle eine neue Bedrohungslage dar, sagte Dobrindt. Die mutmaßlichen Drahtzieher sehe er nicht im Amateurbereich. Für ihn kämen eher staatliche Akteure in Frage. Der Innenminister spricht von fremden Mächten. Der Botschafter der Ukraine in Deutschland, Makeyev, wird da deutlicher. Er vermutet Russland hinter dem Drohnenvorfall, sagte er bei Welt TV. Diana Kramer, Nachrichtenredaktion.
3: Die an die Straße von Hormuz grenzenden Golfstaaten Iran und Oman verhandeln über die strategisch bedeutsame Meerenge zwischen beiden Ländern. Laut Teheran steht eine Einigung nun kurz bevor. Außenamtssprecher Ismail Bagai sagte, man habe sich auf geografische Koordinaten für die Passage geeinigt. Eine gemeinsame Erklärung sei so gut wie fertig. Das extreme Niedrigwasser in vielen großen deutschen Flüssen ist heute Thema bei einem Treffen von Wirtschaftsverbänden mit dem neuen Bundesverkehrsminister Steffen Bilger. Wegen der niedrigen Wasserstände können Transportschiffe nur noch sehr wenig Ladung aufnehmen, damit sie nicht auf Grund laufen. Sie müssen deshalb häufiger fahren, was mehr Kosten bedeutet. Und zum Sport. Die Führungsspitze des Fußball-Weltverbandes hat nach einer Notfallsitzung Einigkeit demonstriert. Die Riege um den schwer in die Kritik geratenen FIFA-Chef Gianni Infantino sicherte ihm uneingeschränkte Unterstützung zu. Die FIFA räumte allerdings auch Fehler ein.
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0: Wir haben aktuelle Temperaturen, die folgendermaßen aussehen. 19 Grad sind es bei uns in Potsdam und zwar direkt am Hauptbahnhof, in Schönefeld 20 und in Geltow haben wir 19 Grad. Es ziehen ein paar dünne Wölkchen heute immer wieder durch, aber ansonsten ist es trocken und die Sonne kommt raus, 27 Grad maximal. Dann in den nächsten Tagen wird es ein bisschen kühler, bleibt aber bei diesem trockenen Sonne-Wolken-Mix morgen zum Beispiel angenehme 22 Grad, vor allen Dingen die Nächte, ne? Teilweise dann nur noch so 10, 11 Grad, also perfekt, um mal durchzulüften. Allerdings, und das müssen wir auch an dieser Stelle mal dazu sagen, ab Sonntag wird es dann wieder hochsommerlich
5: heiß. 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
0: Sieht nach wie vor ganz ordentlich aus auf den Straßenmeldungen. Über Staus oder Behinderungen aus Potsdam liegen uns keine vor. Allerdings auf den Autobahnen ist ein bisschen was zu wissen. Und zwar A10 südlicher Ring, 2 Tagesbaustellen heute jeweils in Richtung Schönefelder Kreuz. Einmal zwischen Michendorf und Nutetal, einmal zwischen Niederlehme und Königs Wusterhausen. Und dann dauert es länger und zwar auf der A115 an der Baustelle 3 Linden Richtung Berlin. Wir reden da aber so von 5-6 Minuten. Einige Blitzer heute Morgen in Potsdam am Munsenstraße zum Beispiel. Dann Nutetal, Philippsthaler Dorfstraße auf der B5 und zwar direkt in Höhe der Autobahnausfahrt bei Wustermark. Es wird außerdem geblitzt auf der Nute-Schnellstraße, auch hier in Höhe der Autobahn. Und wenn Sie noch was gesehen haben, Staus, Blitzer, Behinderungen, sagen Sie Bescheid. 0331 für Potsdam 581 692 und die 30. Danke und eine gute Fahrt.
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0: Ja, ab heute können wir sagen, gibt es einen echten Blickfang hier bei uns in den Bahnhofspassagen.
2: Ja, da, wo ja einige wirklich täglich unterwegs sind, zum Beispiel zur Bahn, gibt es jetzt eine neue Sonderausstellung vom Potsdam-Museum zum Alten Markt.
0: Und was Sie da ganz genau entdecken können, ne, das lohnt sich wirklich, das verraten wir Ihnen gleich. Davor haben wir Queen mit Don't Stop Me Now und jetzt Milo zusammen mit DJ Licious und Forever Young. Es ist gleich 7:05.
2: Moin Moin!
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0: Naja, da wird die Bürste oder die Zahnbürste oder der Föhn mal ganz, ganz schnell zum Mikrofon im Badezimmer, oder? So, die sind wach, dafür sind wir da. Schönen guten Morgen mit Queen. Don't Stop Me Now. Rein geht's in diesen Donnerstag. 6:45 ist es. Hier sind die Radio Potsdam Wachermacher. Und wenn Sie heute in den Bahnhofspassagen unterwegs sind, dann wird Ihnen das sofort auffallen. Denn ab heute gibt es dort ganz, ganz viele tolle Fotografien vom Potsdamer Alten Markt zu sehen.
1: Ja, das ist eine neue Sonderausstellung vom Potsdam Museum. Marie Sinde ist eine der Kuratorinnen der Ausstellung. Und das gibt's ab heute zu entdecken.
2: Viele Schlaglichter von historischen Fotografien, die den Alten Markt in den letzten 80 Jahren zeigen und ja fotografisch dokumentieren, eben von der Zerstörung des Zweiten Weltkriegs über den Wiederaufbau bis hin zur Neugestaltung in der DDR-Zeit und den heutigen Rekonstruktionen.
0: Und wir glauben, wir können das schon so sagen, ne? Dieser Blick auf den Alten Markt hier in den Bahnhofspassagen ergänzt da schon die Ausstellung im Potsdam Museum, ist aber trotzdem anders erstellt worden.
2: Also wir schauen da so ein bisschen drauf, dass die Bilder eben größer sind und auf der anderen Seite dann eben auch an den Texten, dass wir da ein bisschen sparen. Und wer dann ja noch mehr erfahren möchte und wirklich in die Tiefe gehen möchte, 500 Meter weiter von den Bahnhofspassagen ist das Potsdam Museum und da sind alle herzlich eingeladen, sich noch tiefer gehend mit dem Alten Markt und seiner Geschichte von 1945 bis heute zu beschäftigen.
1: Man kann aber auf jeden Fall festhalten, es ist wirklich eine besondere Ausstellung.
2: Das Tolle ist, wie ich finde, dass man auch ganz anders als im Museum einfach mit einem Eis in der Hand durch die Ausstellung gehen kann oder eben mit dem Hund an der Leine oder auch wenn man den Zug verpasst hat oder der Verspätung hat und man etwas Zeit überbrücken möchte. Man muss sich nicht die ganze Ausstellung auf einmal anschauen, sondern kann einfach immer wieder kommen. Also schnappen Sie sich gerne ein Eis und genießen Sie die kühle Ausstellung in den Bahnhofspassagen.
0: Denn natürlich eine Klimaanlage gibt es da ja auch. Ne? Also von heute an bis September können Sie also diese Fotoausstellung zum Alten Markt kostenlos und Sie haben es gehört, mit dem Eis in der Hand in den Bahnhofspassagen sehen und genießen.
1: Ja, und wer da natürlich noch ein bisschen tiefer in die Geschichte und auch in die Entwicklung der Potsdamer Mitte eintauchen möchte, die große Ausstellung dazu natürlich weiter im Potsdam Museum.
0: So, jetzt haben Sie schon mal einen Plan für den Tag gemacht mit uns. 6:53, hier ist Radio Potsdam.
1: Moin, moin.

0: Vielleicht waren Sie ja im Frühjahr auch betroffen, das haben Sie natürlich gehört. Da gab es ja so ein bisschen Probleme bei den Wasserbescheiden und die EWP, die sagt, wenn Sie da Fragen haben im Moment, muss man wirklich einfach Geduld haben, weil die Bearbeitung, die dauert gerade doch relativ lange. Eins der Themen natürlich auch bei uns um 7:30 in den Nachrichten aus Potsdam und der Region, und Sie wissen, morgens hier auf Radio Potsdam alle 15 Minuten das Wichtigste, auch immer Wetter und Verkehr kompakt. Auf den Straßen läuft es recht rund, Meldungen über Staus aus dem Potsdamer Stadtgebiet liegen uns keine vor, aber natürlich, wir haben da die Sommerferien, Baustellen, natürlich Behinderung, unter anderem Jägerallee, Hegelallee und so weiter. Sie wissen Bescheid. Wettertechnisch haben wir aktuell Temperaturen so um die 20 Grad, aber es wird ein bisschen kühler. Heute in Anführungszeichen nur 27 Grad maximal. Dazu Sonne, Wolkenmix morgen und vor allen Dingen auch übermorgen wird es ein bisschen kühler werden. Na, da können wir mal durchatmen. Toll, dass Sie bei uns sind. Schönen guten Morgen.
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0: Der erste Kaffee des Tages, der schmeckt, bringt sie richtig in den Tag hinein und Benson Boone übernimmt den Rest. Ne? Sorry, I'm here for someone else bei den Radio Potsdam Wachermachern. Schönen guten Morgen. Ja, heute ein bisschen kühler und in den nächsten Tagen können wir durchatmen. Ich glaube, das ist eine ganz, ganz wichtige Nachricht für alle, die auch heute wieder im Büro schwitzen. Ne? Und das ist ja schon wirklich toll, wie sie sich das halt eben auch überlegen, wie sie im Büro mit der Hitze umgehen. Mal ein Beispiel, Kathleen, die arbeitet in einer Zahnarztpraxis, macht da ganz viel Prophylaxe und sie hat so ihren ganz besonderen Trick.
1: Ich habe dann so einen ganz kleinen Ventilator, wenn die Patienten ausspülen, drehe ich mich kurz dahin, trockne mich und drehe mich dann wieder zurück.
0: Und so ist das letztendlich, wie Kathleen das macht. Und trotzdem natürlich wären andere Lösungen natürlich toll. 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Wir drücken die Daumen und sagen schönen guten Morgen gleich mit James Blunt. You're beautiful, direkt nach Inner Circle, Rock With You, jetzt hier auf Radio Potsdam. Yeah!

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0: Riesennummer von James Blunt für Ihren Donnerstagmorgen. You're beautiful. Hier sind die Radio Potsdam Wachermacher und wir bringen Sie sehr, sehr gerne rein in den Morgen gleich mit dem Klassiker von Nick Kershaw. The Riddle, einer der großen Songs der 80er, und Purple Disco Machine und Kunk sind auch mit dabei. Substitution, das haben wir alles gleich. Jetzt gibt's erstmal unseren Job des Tages. 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Wie immer bei uns im Netz unter radio-potsdam.de. Es ist 7:30. Schönen guten Morgen.
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0: Amelie, wer aktuell bei der Energie und Wasser Potsdam wegen seines Wasserabschlags nachfragen möchte, der braucht vor allen Dingen eins und das ist Geduld.
2: Ja, nach den fehlerhaften Bescheiden im Frühjahr gibt es immer noch viele offene Anfragen. Laut EWP dauert die Bearbeitung im Bereich Wasser aktuell im Schnitt rund 50 Tage. Grund dafür sind der hohe Aufwand bei der Korrektur und die Umstellung auf eine neue Abrechnungssoftware. Der Kundenservice wurde inzwischen verstärkt. Die EWP geht davon aus, den Rückstau in den nächsten Wochen abzubauen. Er wurde erst im März freigegeben. Jetzt ist ein Abschnitt der Brandenburger Straße in Potsdam wieder Baustelle. Zwischen Am Bassin und Friedrich-Ebert-Straße müssen an 4 Wasseranschlüssen Mängel beseitigt werden, die bei Kontrollprüfungen aufgefallen sind. Nach Angaben der Energie und Wasser Potsdam übernimmt die ausführende Baufirma die Nachbesserungen auf eigene Kosten. Die Arbeiten sollen voraussichtlich bis Ende August abgeschlossen sein. In den Bahnhofspassagen gibt's ab heute eine neue Fotoausstellung vom Potsdam-Museum zu sehen. Im Mittelpunkt steht der Alte Markt. Was genau die Besucher erwartet, weiß Marie Sinde, Kuratorin der Ausstellung.
3: Viele Schlaglichter von historischen Fotografien, die den Alten Markt in den letzten 80 Jahren zeigen. Von der Zerstörung des Zweiten Weltkriegs über den Wiederaufbau bis hin zur Neugestaltung in der DDR-Zeit und den heutigen Rekonstruktionen.
2: Die Ausstellung ist noch bis zum 6. September kostenlos in den Bahnhofspassagen zu sehen.
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0: Wir haben bei uns in Potsdam 20 Grad und zwar direkt am Bassinplatz. Wir haben in Michendorf 19 Grad und in Kleinmachnow sind es 20. 27 Grad, das sind heute die Höchsttemperaturen. Dazu ein im Großen und Ganzen trockener und sehr freundlicher Sonne-Wolken-Mix. So am Nachmittag, am Abend in Richtung Fläming, da können die Wolken teilweise mal ein bisschen dichter werden. Morgen dann genau das gleiche Bild, freundlicher Sonne-Wolken-Mix, aber kühler, nur noch 22 Grad. Also perfekt zum Durchlüften am Samstag bis 25. Ab Sonntag wird es dann wieder hochsommerlich heiß mit Werten über der 30-Grad-Marke.
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0: Ja, Meldungen über Staus aus Potsdam liegen uns keine vor. Da rutschen sie eigentlich soweit ganz gut durch. Jetzt von den Sommerbaustellen natürlich mal abgesehen. Da kann es klemmen wie auf der Jägerallee zum Beispiel. Dann drumrum ein bisschen was. A10 südlicher Ring in Richtung Schönefelder Kreuz. Hier haben wir gleich 2 Tagesbaustellen. Einmal zwischen Michendorf und Nutetal und dann nochmal zwischen Niederlehme und Königs Wusterhausen. Da kann es natürlich ein bisschen länger dauern. Und 5 Minuten draufpacken, bitte schön, für die Pendler Richtung Berlin über die A115 an der Baustelle 3 Linden. Sie wissen, wir haben Speed Week und auch heute haben wir wieder einige Blitzer, und zwar in der Amundsenstraße. Dann haben wir einen auf der B5 direkt bei Wustermark in Höhe der Autobahn. Es wird in Nutetal geblitzt, Philippsthaler Dorfstraße und auch auf der Nute-Schnellstraße in Höhe der Autobahn. Und wenn Sie über die Klinikerbrücke nach Berlin pendeln, ne, auf der Königstraße in Richtung Berliner Innenstadt, da steht immer noch der Blitzeranhänger. Und wenn Sie mehr gesehen haben, Staus, Blitzer, Behinderungen, gerne eine kurze Meldung per WhatsApp oder Anruf an die 0331 für Potsdam 581 692 und die 30. Schönen Dank und natürlich eine gute Fahrt.
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0: So. So. Ich glaube, die gerade besprochenen etwas kühleren Tage, die sind ganz gut, ne?
2: Oh, ich freue mich schon drauf.
0: Aber das Tolle ist, das Wetter bleibt ja schön, ne? Das heißt also, es bleibt natürlich beim Freibadwetter und genau darum geht's. Nämlich, wir wollen nämlich wissen, wo bitteschön holen Sie sich denn Ihre Erfrischung? Was ist der Lieblingssee? Da haben wir uns umgehört, die Antworten, die bekommen Sie gleich. Davor haben wir einen Song von Nick Kershaw aus den 80ern. Ganz kuriose Geschichte. Der Text macht keinen Sinn.
2: Ja.
0: Es wurde jahrelang gerätselt und er hat irgendwann mal zugegeben, ich habe das irgendwie alles so aus der Lameng gesungen, musste schnell gehen. Hören Sie gleich nach Jan Delay und Oh Johnny.
2: Schönen guten Morgen.
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0: 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Ich arbeite dort und ich liebe die Möglichkeiten, die es dort gibt.
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0: Potsdam und die Region ist natürlich immer schön, aber jetzt gerade im Sommer, ich glaube, da sind wir uns einig, ist es Weltklasse, wenn man hier lebt. 7.41 Uhr, schönen guten Morgen, hier sind die Radio Potsdam Wachermacher. Ich erinnere nur an unsere großartige Live-Sendung, hat zwar das Wetter nicht so ganz mitgespielt, aber vor ein paar Wochen im Waldbad Templin.
1: Oh ja.
0: Wie großartig. Oder einfach auch, ne, Schiffbauergasse rein, Auto oder Fahrrad abstellen, rauf aufs Schiff oder was man auch immer da haben möchte. Und einfach nur aufs Wasser und toll. Also gerade aufgrund der wirklich vielen, vielen tollen Seen ist das hier ja der absolute Knaller bei uns.
1: Ja, da bleibt ja nur so ein bisschen die Qual der Wahl. Ne? Welcher See ist denn jetzt der persönliche Lieblingssee, gerade auch so im Hinblick auf Abkühlung in Potsdam? Das wollten wir mal von Ihnen wissen und Ihre Antworten.
2: Am Heilige See, das ist dann, wo ich morgens immer zum Schwimmen reinspringe.
3: Göttinersee ist leicht erreichbar und wandere gern mit den Hunden und mit der Vorderen.
4: Absolut Lieblingssee ist der Heilige See.

0: Sie haben vielleicht auch diese wirklich krassen Bilder von den Flüssen in Deutschland gesehen, allen voran natürlich vom Rhein, merkt man ja sicherlich auch so ein bisschen hier bei uns in der Region, einfach Niedrigwasser, ne? Und gerade halt eben da, wo viele Waren transportiert werden, wie zum Beispiel halt eben auf dem Rhein, ist das wirklich ganz, ganz kompliziert. Und das ist heute das große Thema im Bundesverkehrsministerium. Der neue Minister Steffen Bilger, der hat da einiges zu tun, denn natürlich geht es halt eben ganz genau um dieses Niedrigwasser, um Mehrkosten bei den Frachtfahrten und so weiter und so fort. Also da hat er eine wirkliche Aufgabe vor sich heute, und mehr Nachrichten aus Deutschland und der Welt bei uns dann natürlich wieder um 8 Uhr. Und Sie wissen, auf Radio Potsdam morgens alle 15 Minuten immer das Wichtigste, auch Wetter und Verkehr kompakt. Auf den Straßen läuft es eigentlich ganz gut. Auf der A10 südlicher Ring in Richtung Schönefelder Kreuz 2 Tagesbaustellen. Das kann kurz mal ein bisschen Behinderung geben zwischen Michendorf und Nutetal und zwischen Niederlehme und Königs Wusterhausen. Ansonsten läuft es eigentlich soweit ganz gut. Wettertechnisch heute ein freundlicher Sonne-Wolken-Mix, meistens trocken mit maximal 27 Grad. Kann man mitarbeiten, oder? In diesem Sinne, schönen guten Morgen.
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3: Und das sind die PNN-Schlagzeilen von heute. Vor den Schrecken des Krieges geflohen. So bestreiten 4 junge Menschen aus der Ukraine ihr Leben in Potsdam. Neues Zuhause gesucht. Nach dem Tod ihrer Besitzer landen viele Hunde und Katzen in Brandenburgs Tierheim. Geplantes Potsdamer Kunstmuseum unter der Erde. Villa Franke verzögert sich immer weiter.
4: Die

0: gleich 7.52 Uhr. Schönen guten Morgen.
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0: Ist heute, Amelie, die 1034.
2: Ja, denn wenn man mit dem Auto von unserem Potsdamer Schloss Sanssouci aus zu Versailles in der Nähe von Paris fahren will, dann ist die kürzeste Route eben 1034 Kilometer lang. Und Versailles und Potsdam, die verbindet ja auch eine lange Städtepartnerschaft. Dieses Jahr wird 10-jähriges gefeiert.
0: Ja, und falls Sie da mal hin möchten, bei wirklich einem Besuch in Versailles, das lohnt sich, das ist so unfassbar schön. Genauso wie es natürlich sich immer wieder lohnt, nach Sanssouci zu fahren, ist doch klar. Also 1034 Kilometer, die kürzeste Strecke laut Google Maps. Wir haben nochmal nachgemessen mit dem Daumen. Ne? Aus diesem Grunde die 1034 heute, unsere Zahl des Tages hier auf Radio Potsdam. 7.52 Uhr, schönen guten Morgen.
2: Morgen.

0: Riesennummer von Melanie Thornton und damit geht's sehr, sehr gerne rein in diesen Donnerstag. Hier sind die Radio Potsdam Wachermacher. Nächste halbe Stunde haben wir aktuellere Töne mit dabei von Gentleman und Michael Patrick Kelly. Auch so richtig schön fluffig, oder? Zum Start in den Tag Wildfire und es geht in die späten 80er. Kultmucke von Camouflage, Love is a Shield, auch das in der nächsten halben Stunde hier bei uns. Jetzt ist es Punkt 8 Uhr. Schönen guten Morgen.
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2: Ich bin Amelie Totzke und das ist das Top-Thema der Stunde. Die Potsdamer Linke will beim Hitzeschutz mehr Tempo machen und unterstützt damit die Forderung vom Seniorenbeirat und der Volkssolidarität. Kritisiert werden vor allem fehlende kostenlose Trinkwasserangebote. Mehr Nachrichten aus unserer Region finden Sie jederzeit bei uns im Netz auf radio-potsdam.de. Und jetzt mehr Nachrichten aus Deutschland und der Welt.
3: Ich bin Bobbit Büchner. Bundesinnenminister Alexander Dobrindt geht von hochprofessionellen Tätern aus. Der Vorfall mit einer Sprengstoffdrohne am Flughafen Leipzig-Halle war aus seiner Sicht ein Anschlagsversuch. Man brauche dafür ein hohes Maß an Technikerfahrung und Erfahrung im Umgang mit Sprengstoff, sagte Dobrindt am Abend. Als Drahtzieher kämen auch fremde Mächte in Frage. Der Präsident des Münchner IFO-Instituts, Clemens Fuest, ist dafür, dass der ermäßigte Mehrwertsteuersatz von 7% abgeschafft wird. Er schlägt vor, alle Waren einheitlich mit 19% zu besteuern. Im Gegenzug sollten Haushalte mit geringen Einkommen jährliche Gutschriften vom Staat erhalten, sagte er der Bild-Zeitung.
4: Konkret will der IFO-Chef Gutscheine in Höhe von jährlich 360 Euro verteilen. Denn auch für Brot, Milch und Gemüse müssten Haushalte mit wenig Geld dann deutlich mehr zahlen. Allerdings für Mineralwasser zum Beispiel gilt im Moment noch der höhere Satz. Dieses Chaos, sagt der Ökonom, müsse abgeschafft werden. Und es gäbe einen weiteren Effekt. Der Staat würde dadurch mehr als 35 Milliarden Euro mehr einnehmen. Claudia Wächter, Nachrichtenredaktion.
3: Viele Menschen in Deutschland sind zu dick und zu bequem. Das bemängelt Kassenärztechef Andreas Gassen in der Neuen Osnabrücker Zeitung. Er fordert einen Neustart bei der Prävention.
5: KBV-Chef Gassen sieht den neuen Gesundheitsminister Carsten Linnemann in der Pflicht. Denn dass viele Deutsche dicker sind, mehr rauchen und weniger Sport treiben als andere Nationen, liege aus seiner Sicht oft an der Erziehung. Gassen fordert, viel stärker in Kitas und Schulen zu gehen, damit Kinder früh lernen, sich gesund zu ernähren, sich mehr zu bewegen und aus selbstzerstörerischen Konsummustern rauszukommen. Er fordert deshalb außerdem noch höhere Steuern und Preise für Tabak und Alkohol. Diana Kramer, Nachrichtenredaktion.
3: Und zum Sport. Die Spitze des Fußballweltverbands FIFA hat sich nach einer Notfallsitzung demonstrativ hinter ihren schwer in die Kritik geratenen Präsidenten Gianni Infantino gestellt. Sie sicherte ihm uneingeschränkte Unterstützung zu. Die FIFA räumte allerdings auch Fehler bei den umstrittenen Investorenplänen ein. Der Prozess hätte anders gehandhabt werden sollen, hieß es in einer Mitteilung.
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0: Ihnen einen richtig schönen Donnerstag. Wir haben 20 Grad aktuell bei uns in Potsdam am Nauener Tor. Es sind in Schönefeld 21 Grad und in Wustermark haben wir auch 20 Grad. 27 wären es noch, das heißt ein bisschen kühler als in den letzten Tagen, aber kühl ist eigentlich das falsche Wort. 27 Grad ja eigentlich auch toll für einen Sommertag und es wird ein schöner Sommertag. Da sind zwar immer wieder Wolken mit dabei und die können auch teilweise so ein bisschen dichter werden im Laufe des Nachmittages, so in Richtung Fleming. Da zieht es etwas mehr zu, ansonsten kommt die Sonne aber auch immer wieder raus den ganzen Tag und es bleibt im Großen und Ganzen trocken. Morgen im nördlichen Brandenburg kurz mal ein Schauer, aber ansonsten auch trockener Sonne-Wolken-Mix und deutlich milder mit nur noch 22 Grad. Ab Sonntag, da wird es allerdings wieder hochsommerlich heiß mit Werten über der 30 Grad-Marke.
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0: Meldungen über Staus aus dem Stadtverkehr Potsdam liegen uns keine vor, aber auf den Autobahnen ist doch ein bisschen was los. Da haben wir einmal die A9 in Richtung Halle-Leipzig in Höhe Beelitz. Ist ein Auto liegen geblieben. Obacht geben hier bitte schön. Wir bleiben mal in diesem Bereich und zwar in der Gegenrichtung A9 Richtung Berlin zwischen Kleinmarzehns und Niemeck. Ist eine ganze Menge los. Planen Sie mehr 5 Minuten ein, bitte schön. Und dann haben wir noch 2 Tagesbaustellen auf der A10, dem südlichen Ring Richtung Schönefelder Kreuz zwischen Michendorf und Nutetal und zwischen Niederlehme und Königs Wusterhausen. Außerdem klemmt es an den üblichen Verdächtigen. Das ist die A10 westlicher Ring zwischen Leest und Großkreuz auf beiden Seiten an den Baustellen und A115 Richtung Berlin, Baustelle 3 Linden. Also da schon eine ganze Menge. Außerdem Speedweek, das heißt viele Blitzer. Die stehen in Potsdamer Munsenstraße, Nutetal, Philippsthaler Dorfstraße. Dann auf der B5 direkt Autobahnausfahrt Wustermark. Wir haben einen Blitzer auf der L88. Das ist die Straße zwischen Kleistow und Fichtenwalde. Und noch einen auf der A10, dem südlichen Berliner Ring, kurz hinterm Dreieck Potsdam Richtung Werder. So, was für eine Liste. Haben Sie noch mehr? Sagen Sie Bescheid. 0331 für Potsdam, 581 692 und die 30. Schönen Dank.
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0: 7:05, Ihnen einen schönen guten Morgen.
2: Morgen.
0: Nicht, dass der Eindruck entsteht, die Wachermacher möchten Sie aus Potsdam wegschicken.
2: Nee, niemals.
0: Auf gar keinen Fall, Sie kommen ja auch wieder. Aber morgen in einer Woche, da lohnt es sich wirklich tatsächlich nach Wolfsburg zu fahren.
2: Da tritt nämlich Natasha Bedingfield auf. Ja, die Pop-Ikone schlechthin und zwar beim Sommerfestival in der natürlich Autostadt Wolfsburg.
0: Und jetzt wissen Sie, was der Kracher ist. Wir haben Tickets und wir stellen Ihnen Natasha Bedingfield gleich nochmal ganz ausführlich vor. Davor haben wir Holly Johnson, legendäre Stimme von Frankie Goes to Hollywood mit Love Train und jetzt Wildfire von Gentleman und Michael Patrick Kelly.
2: Moin!
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0: rein ins Auto und knappe zwei Stündchen in Richtung Westen fahren und dann kommt man unweigerlich dran vorbei an der Autostadt in Wolfsburg. 8:12, schönen guten Morgen. Wir sind die Radio Potsdam Wachermacher. Wir möchten jetzt hier keine Lanze für Wolfsburg brechen, aber man muss wirklich sagen, was in der Autostadt Wolfsburg beim Sommerfestival auf der Bühne steht, wow. Jetzt noch in diesem Monat unter anderem Robin Schulz, nächstes Wochenende Amy McDonald's, Callum Scott und dann haben wir noch wen?
1: Ja, nächste Woche Freitag, da spielt ja die Ausnahmesängerin Natasha Bedingfield und unsere Kollegin Selina, die stellt sie uns nochmal vor.
2: Es gibt Songs, die sofort für gute Laune sorgen, oder? Egal, ob sie jetzt gestern oder vor 20 Jahren erschienen sind. Und Natasha Bedingfield hat davon gleich mehrere.

Written landete die Britin 2004 einen Welthit. Und fast 20 Jahre später feierte der Song durch TikTok und den Kinofilm Wo die Lüge hinfällt ein riesiges Comeback und wurde wieder millionenfach gestreamt.

0: Words lief damals weltweit rauf und runter. Heute gehören beide Songs zu den Klassikern der 2000er und genau die bringt Natasha Bedingfield jetzt live nach Wolfsburg.
1: Und zwar nächste Woche Freitag, also sprich morgen in einer Woche. Und jetzt natürlich für Sie vielleicht so die große Frage, warum erzählen die mir denn das jetzt eigentlich alles? Hat natürlich einen Grund, denn wir haben Tickets bekommen für Sie, für Natasha Bedingfield nächste Woche Freitag eben in der Autostadt Wolfsburg beim Sommerfestival.
2: Und wenn Sie dahin wollen, gerne Nachricht zu uns ins Studio schicken, die 0331 581 692 und die 30 ist unsere Nummer für alles.
1: Ja, und am Freitagabend so einen kleinen Ausflug nach Wolfsburg, das macht doch auch Spaß, man ist schnell da, guckt sich das an, schnell wieder zurück, schläft im eigenen Bettchen, also alles perfekt. Sagen Sie uns Bescheid, wenn Sie hin möchten, 0331 für Potsdam, 581 692 und die 30. 14 nach 8 ist es jetzt. Sie nehmen sich den zweiten Kaffee des Tages und wir spielen Nickelback. How You Remind Me jetzt auf Radio Potsdam.
2: Schönen guten Morgen.

0: Es ist 18 nach 8, wir wünschen einen schönen Morgen. Und vielleicht hören Sie das ja auch immer wieder mal so ein bisschen bei uns hier im Hintergrund auf der Brandenburger. Da sitzen wir ja mit unseren Studios, ne? Da laufen natürlich weiterhin die Arbeiten, die Steine werden geschliffen und gesägt und das ist natürlich dann auch der Lärm einfach gar nicht vermeidbar. Ne? Das geht ja gar nicht. In diesem Sinne natürlich auch wieder meinen herzlichen Gruß da an die Baustelle. Und apropos Brandenburger Straße, das ist nämlich nicht das Einzige, was da gewerkelt werden muss. Im März waren die Abschnitte eigentlich freigegeben zwischen Ambassin und in der Friedrich-Ebert Straße. Jetzt müssen da aber noch an 4 Wasseranschlüsse Mängeln beseitigt werden. Das heißt, auch da wird wieder weiter gebaut. Und Sie wissen hier morgens bei uns ja immer das Wichtigste alle 15 Minuten, also auf der Brandenburger weiter Baustelle. Ansonsten läuft es aber übrigens im Potsdamer Stadtverkehr heute Morgen ganz gut. Und das Wetter, das passt eigentlich auch. 27 Grad maximal, also im Vergleich zu den anderen Tagen dieser Woche doch schon fast angenehm und ein bisschen kühler. Und das ist auch so der Trend. Ne? Morgen 22, Samstag 25, aber ab Sonntag wird es dann wieder heißer. Das Ganze übrigens immer mit einem ganz freundlichen und meist trockenen Sonne-Wolken-Mix. Kommen Sie gut mit uns in den Donnerstag. Schönen guten Morgen.
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0: soll ja tatsächlich momentan eigentlich nur noch Songs für ihren Ehemann Travis Kelce schreiben, ne? Wie sehr sie ihn liebt. Taylor Swift. Ist das herrlich. Also wir freuen uns über dieses Liebesglück. 8.24 Uhr.
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0: Immer am Donnerstag, da stellen wir Ihnen ja hier ganz besondere Persönlichkeiten aus Potsdam und unserer Region vor. Und eine von uns ist definitiv auch Susanne Tockern. Sie ist Potsdamer Fotografin und sie porträtiert verschiedenste Frauen eben aus Potsdam. Auf Instagram gibt es ihre Seite Women of Potsdam.
2: Ja, und da gibt es wirklich bekannte Persönlichkeiten wie Oberbürgermeisterin Nuscha Aubel. Aber da sind auch Frauen mit dabei, deren Lebenswege einfach beeindruckend sind.
3: Es gibt schon so viele Geschichten über Männer und über Frauen, finde ich, wird nicht genug geredet, beziehungsweise Frauen sind mir nicht sichtbar genug. Dann habe ich durch Zufall so ein Projekt gesehen auf Instagram, auch von einer Fotografin, die sozusagen weltweit Frauen porträtiert, und habe das gesehen und dachte so, das ist ja cool, das möchte ich auch machen und aber auch die Geschichten von den Frauen noch erzählt und das am besten hier in Potsdam, weil hier wohne ich, das ist meine Stadt. Hier sind so viele Frauen, die alle eine Geschichte haben und die möchte ich erzählen.
0: Also die Frauen stehen im Mittelpunkt natürlich, aber auch unsere Stadt Potsdam, denn man sieht im Hintergrund der Fotos natürlich immer auch irgendwie eine Ecke aus der Stadt.
3: Das ist ja Women of Potsdam. Also mir ist wichtig, dass wir immer woanders sind und dass man auch so diesen Effekt hat, wenn man sich die Bilder anschaut, ah, das kenne ich, oder ach guck mal, jetzt waren sie da im Park Babelsberg oder jetzt waren sie da in der Innenstadt, dass jeder auch so diesen, ne, diesen Wiedererkennungswert hat. Und dann gucken wir, was passt so der Frau, eher so ein urbanes Setting oder eher in der Natur. Das ist ganz, ganz individuell und das stimme ich mit der Frau jeweils ab.
2: Ja, also auch bei uns in der Stadt gibt es ja immer mal wieder noch neue Ecken zu entdecken. Und was ihr an Potsdam am besten gefällt, das hat sie uns auch verraten.
3: Man hat ganz viel Natur, Wasser, ich liebe Wasser, ich bin super gerne am Wasser, man hat die Parks und gleichzeitig hat man trotzdem Restaurants, Cafés, man kann ausgehen, man kann sich mit Freunden treffen. Also das ist für mich so die perfekte Mischung. Und natürlich mittlerweile kenne ich so viele Leute, ich liebe es auch, sich auszutauschen, zu netzwerken, das macht für mich Potsdam aus.
0: Tja, also man hört das raus, ne, dass sie unsere Stadt wirklich gerne mag. Und aus diesem Grunde, liebe Susanne Tockern, wir sagen natürlich, Sie sind eine von uns, die Potsdamer Fotografin. Auf Instagram finden Sie Ihr Projekt Women of Potsdam, wirklich mit ganz, ganz vielen großartigen Porträts von Frauen eben aus unserer Landeshauptstadt. Sollten sich auf jeden Fall mal anschauen, gucken, lohnt sich definitiv. 8.26 Uhr haben wir es jetzt. Wir sagen richtig schönen guten Morgen mit Kultmusik aus den späten 80ern. Love is a Shield, hier sind Camouflage auf Radio Potsdam.
2: Moin, moin.

0: Wir bringen Sie sehr, sehr gerne rein in den Donnerstagmorgen. Hier sind die Radio Potsdam Wachmacher und wir haben natürlich auch die musikalischen Wachmacher mit dabei. Nächste halbe Stunde zum Beispiel. Trisha McNeil, Ain't That Just The Way. Und dann haben wir Damiano David mit Next Summer. Auch ihn hören Sie gleich. Jetzt haben wir erstmal unseren Job des Tages. 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Jetzt ist es 8:30.
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0: Amelie, bei der Energie und Wasser Potsdam, da heißt es im Moment für viele Potsdamerinnen und Potsdamer so ein bisschen warten.
2: Ja, nach den fehlerhaften Wasserbescheiden im Frühjahr gibt es weiter viele offene Anfragen. Die Bearbeitung dauert momentan im Schnitt rund 50 Tage. Hintergrund sind der hohe Aufwand bei der Korrektur und die Umstellung auf eine neue Abrechnungssoftware. Die EWP hat den Kundenservice verstärkt und will den Rückstau in den nächsten Wochen abbauen. Die Potsdamer Linke will beim Hitzeschutz mehr Tempo machen und unterstützt damit die Forderung vom Seniorenbeirat und der Volkssolidarität. Kritisiert werden vor allem fehlende kostenlose Trinkwasserangebote. Statt teurer und langwieriger Projekte brauche es schnell verfügbare Trinkwasserstationen dort, wo sie gebraucht werden. Außerdem fordert die Fraktion mehr Schatten, Bäume und klare Zuständigkeiten in der Verwaltung. Und hier eine gute Nachricht. Die Sonderausstellung Achtung Eule im Naturkundemuseum Potsdam bleibt länger geöffnet. Wegen des großen Interesses wurde die Ausstellung bis März nächsten Jahres verlängert. Sie zeigt die Geschichte der Naturschutzeule, die seit 75 Jahren als Symbol für den Schutz wertvoller Naturflächen steht.
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0: Wir schauen mal auf die aktuellen Temperaturen hier bei uns an der Brandenburger. An unserem Studiofenster, da sind es gute 21 Grad in Potsdam. Wir haben in Brandenburg an der Havel noch 20 Grad und in Samund sind es ebenfalls 21 Grad. Ein bisschen Luft nach oben haben wir dann noch, 27 Grad. Das sind heute die Höchsttemperaturen. Ist allerdings natürlich deutlich milder als im Vergleich zu den letzten Tagen. Da ging es ja deutlich über die 30 Grad Marke. Das passiert dann auch wieder, aber erst am Sonntag. Und bis dahin können wir sagen, das beruhigt sich so ein bisschen das Wetter. Wir haben einen sehr, sehr freundlichen Sonne-Wolken-Mix in den nächsten Tagen. Es bleibt im Großen und Ganzen trocken. Morgen bis 22, am Samstag bis 25 Grad.
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0: Ja, Meldungen über Staus aus dem Stadtverkehr Potsdam liegen uns keine vor. Da kommen sie eigentlich ganz gut durch. Auf den Autobahnen drumherum, da sieht es dann ein bisschen anders aus. A9 und zwar in Richtung Berlin zwischen Kleinmarzehns und Niemeck ist eine ganze Menge los. Packen Sie ein paar Minuten mehr Zeit drauf. Außerdem Behinderungen auf der A10, dem südlichen Berliner Ring, und zwar zwischen Michendorf und Nutetal und dann nochmal zwischen Niederlehme und Königs Wusterhausen, also immer in Richtung Schönefelder Kreuz. Da gibt es heute zwei Tagesbaustellen. Außerdem die üblichen Verdächtigen, sprich A10 westlicher Ring, und zwar an den Baustellen zwischen Leest und Großkreuz auf beiden Seiten und A115 Richtung Berlin, Baustelle 3 Linden. Hier sind das sehr knapp 10 Minuten. Dann haben wir Speed Week ja, in Potsdam und der Region. Es stehen viele Blitzer auch heute in der Amundsenstraße zum Beispiel, der Nutetal Philippsthaler Dorfstraße. Es wird geblitzt auf der L88, das ist die Straße zwischen Kleistow und Fichtenwalde, auf der A10, dem südlichen Berliner Ring, kurz hinter dem Dreieck Potsdam Richtung Werder. Und wenn Sie noch mehr haben, dann sagen Sie Bescheid, ne? Dann machen wir die Liste komplett. 0331 für Potsdam, 581 692 und die 30. Schönen Dank und eine gute Fahrt.
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0: Es ist 9:03. Ja, und wenn Sie jetzt dachten, das ist so ein ganz normaler Donnerstag, wie in den Sommerferien üblich, ne? Wir können ein bisschen Beine hochlegen.
2: Ordentlich was los heute bei uns
0: auf
2: in der Stadt.
0: Auf jeden Fall, wirklich. Es geht eine tolle neue Ausstellung. Wir suchen die Lieblingsbadestellen. Da müssen Sie auch bitte schön mitmachen, wenn Sie denn möchten. Wir haben Kabarett heute und noch vieles, vieles mehr. Klären wir alles gleich in Guten Morgen Potsdam. Jetzt aber erstmal Ärmel hochkrempelt und rein in den Tag. Lutricia McNeil ist auf dem Weg. Ain't That Just The Way. Gibt's direkt nach Sommermusik von Nico Santos. Früher im Kino immer Tür ging auf. Will noch jemand Eis? Und davor lief der Song Like Ice in the Sunshine.
2: Schönen Donnerstag.
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0: Morgen, es ist 8.40 Uhr.
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0: Donnerstag, der 6. August und wir haben heute wirklich einiges vor mit Ihnen.
2: Wir klären heute zum einen, in welchem See wir Potsdamer uns eigentlich so am liebsten abkühlen.
0: Es gibt ja eigentlich nur einen See nach dem anderen. Ne? Also da sind Sie wirklich gefragt. Also sagen Sie uns gerne Bescheid, was ist Ihre Lieblingsbadestelle? Vielleicht auch das Warum noch. 0331 für Potsdam, 581692 und die 30. Da freuen wir uns auf Ihre Sprachnachrichten. Und außerdem haben wir ab heute großartige Tickets.
2: Und zwar für Natasha Bedingfield.
0: Wow.
2: Die spielt ja nächste Woche Freitag auf dem Sommerfestival in der Autostadt Wolfsburg. Und wenn Sie hinwollen, gerne WhatsApp auch an die 0331 581 692 und die 30.
0: Ja, WhatsApp ist im Dauereinsatz bei Ihnen heute, sehen Sie. Und Wolfsburg ja wirklich nur ein Katzensprung nächsten Freitag. Das ist doch wunderbar. Außerdem startet heute eine neue Sonderausstellung vom Potsdam Museum und zwar in den Bahnhofspassagen.
2: Ja, wenn es Richtung Bahn oder Bus geht, dann sehen Sie ab heute Fotos von der Entwicklung des alten Marktes. Und mehr zur Ausstellung gibt es dann heute bei uns um 10 nach 9.
0: Und dann haben wir noch einen kleinen Tipp für Sie, und zwar fürs Kabarett Obelisk Potsdam heute. Sie kennen ihn sicherlich noch vom Duo Ranz und Mai. Michael Ranz ist heute da, in der Blüte meiner Abnutzung, so heißt sein Programm, heute um 19.30 Uhr. Also Sie sehen, dieser Donnerstag, der ist pickepacke voll.
2: Starten Sie gut rein.
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0: Also wenn Sie jetzt immer noch nicht wach sind, dann würde ich Ihnen einfach einen dreifachen Espresso vorschlagen. The Rasmus in the Shadows. Schönen guten Morgen, hier sind die Radio Potsdam Wachermacher. Und diese Bilder, die sieht man momentan ja leider wirklich jeden Tag in den Nachrichten. Das Niedrigwasser, vor allen Dingen am Rhein. Und das ist natürlich für den Frachtverkehr bei uns in Deutschland wirkliche Krise. Und aus diesem Grunde wird da auch heute im Bundesverkehrsministerium drüber gesprochen. Mehr Nachrichten aus Deutschland und der Welt dann wieder um 9 Uhr. Und Sie kennen das hier bei Radio Potsdam morgens alle 15 Minuten das Wichtigste. Auch immer Wetter und Verkehr kompakt. Heute Sonne-Wolken-Mix, maximal 27 Grad. Die nächsten Tage dann ein bisschen kühler. Und auf den Straßen läuft es eigentlich ganz rund. Aus dem Stadtverkehr Potsdam liegen uns keine Meldungen über Staus vor. Aber es gibt natürlich Behinderungen an den Sommerbaustellen, wie zum Beispiel auf der Jägerallee. Schön, dass Sie bei uns sind. Schönen guten Morgen.
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9: Und das sind die PNN-Schlagzeilen von heute. Vor den Schrecken des Krieges geflohen. So bestreiten 4 junge Menschen aus der Ukraine ihr Leben in Potsdam. Neues Zuhause gesucht. Nach dem Tod ihrer Besitzer landen viele Hunde und Katzen in Brandenburgs Tierheim. Geplantes Potsdamer Kunstmuseum unter der Erde. Villa Franke verzögert sich immer weiter.

0: Sie kennen natürlich von Maneskin, aber das ist ja einfach mal solo. Damiano David und Next Summer. 8.51 Uhr.
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0: Warum heißt es eigentlich für jemanden in die Bresche springen? Das möchte unser Hörer David aus Samund wissen. Ja, wenn ich jemanden in einer brenzligen Situation beistehe, dann springe ich für ihn in die Bresche. Das Wort Bresche, das leitet sich vom altfränkischen Wort Breka ab und bedeutet so viel wie brechen. Aber warum springt jetzt jemand darum? Also dieser Ausdruck, in die Bresche springen, das kommt aus der mittelalterlichen Kriegsführung. Früher konnten Städte nur dann erobert werden, wenn man über die Stadtmauer kam. Eine Taktik war, das Fundament der Mauer freizulegen und es einfach auszuhöhlen. Dann stürzte die Mauer halt eben an dieser Stelle ein und man konnte an der gebrochenen Stelle in die Stadt eindringen. Und besonders mutige Verteidiger sprangen aber von der Gegenseite in diese Bresche, um die Angreifer abzuwehren. Und deswegen heißt eine mutige Unterstützung auch heute noch für jemanden in die Bresche springen. Daher kommt das.
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0: Also Sie waren vielleicht gerade noch beim Bäcker des Vertrauens, haben sich noch ein belegtes Brötchen geholt, ne, und jetzt nochmal schnell ins Auto und dann schnell den Parkplatz finden und rein in den Tag. Es ist kurz vor 9, hier sind die Radio Potsdam Wachermacher. Nächste halbe Stunde haben wir aktuelle Musik von Tiffany Harris mit dabei. Vertigo. Außerdem geht's in die 90er. Vom Soundtrack zu diesem großartigen Film Reality Bites. Das sind Big Mountain mit ihrer Version von Baby, I Love Your Way. Alles gleich bei uns. Jetzt haben wir es 9 Uhr. Schönen guten Morgen.
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2: Ich bin Amelie Totzke und das ist das Top-Thema der Stunde. Potsdamer müssen aktuell mit längeren Wartezeiten bei der Energie und Wasser Potsdam rechnen. Anfragen in der Sparte Wasser brauchen im Schnitt 50 Tage Bearbeitungszeit. Mehr Nachrichten aus unserer Region finden Sie jederzeit bei uns im Netz auf radio-potsdam.de. Und jetzt mehr Nachrichten aus Deutschland und der Welt.
3: Ich bin Babette Büchner. Einen Tag nach dem Fund einer Sprengstoffdrohne am Flughafen Leipzig-Halle wird weiter ermittelt. Die Suche nach einem zweiten unbekannten Gegenstand soll heute Vormittag fortgesetzt werden, sagte ein LKA-Sprecher. Bundesinnenminister Alexander Dobrindt hatte am Abend von einem hybriden Anschlagsszenario gesprochen.
4: Die Behörden sind alarmiert. Dass eine Drohne bewaffnet mit Sprengstoff sich hier auf einem Flughafengelände befinde, stelle eine neue Bedrohungslage dar, sagte Dobrindt. Die mutmaßlichen Drahtzieher sehe er nicht im Amateurbereich. Für ihn kämen eher staatliche Akteure in Frage. Der Innenminister spricht von fremden Mächten. Der Botschafter der Ukraine in Deutschland, Makeyev, wird da deutlicher. Er vermutet Russland hinter dem Drohnenvorfall, sagte er bei Welt TV. Diana Kramer, Nachrichtenredaktion.
3: Die an die Straße von Hormus grenzenden Golfstaaten Iran und Oman haben sich offenbar auf eine neue Route durch die Meerenge geeinigt. Ein Sprecher des iranischen Außenministeriums sagte, es gebe neue Koordinaten für die Passage. Eine gemeinsame Erklärung sei so gut wie fertig. Komplett geöffnet werden soll die Meerenge damit allerdings nicht. Der Iran spricht von einem neuen Modell. Schockanruf, Enkeltrick oder falsche Polizisten? Der Schaden aus solchen Delikten ist laut BKA zuletzt deutlich gestiegen. Das gilt vor allem für die Kategorie falscher Polizist. Vergangenes Jahr betrug der Schaden demnach fast 50 Millionen Euro. Im Vorjahr waren es rund 30 Millionen.
5: Über 4.600 Fälle von falschen Polizisten wurden im vergangenen Jahr gemeldet. Das sind 700 mehr als im Jahr zuvor. Die falschen Polizisten rufen ihre Opfer entweder an oder klingeln persönlich an der Haustür. Dann erfinden sie Geschichten, zum Beispiel über Einbrüche in der Nähe, und überzeugen ihre Opfer so davon, ihnen Bargeld, Schmuck oder andere Wertgegenstände zu geben. Fiona Reinhardt, Nachrichtenredaktion.
3: Nach OpenAI und Anthropic muss auch der Facebook-Konzern Meta einräumen, dass seine KI-Software sich in Computersysteme eines anderen Unternehmens gehackt hat. Welches Unternehmen bei dem Testlauf betroffen war, teilte Meta nicht mit. Ähnlich wie bei einigen Vorfällen der beiden Rivalen lag das Problem auch hier beim Testpartner. Durch falsche Einstellungen hatten die KI-Modelle Zugang zum Internet, was eigentlich gar nicht vorgesehen war.
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0: Ja, es wird jetzt so langsam aber sicher dann doch ein bisschen wärmer. Wir schauen mal auf die aktuellen Temperaturen bei uns in Potsdam am Hauptbahnhof. Da haben wir 23 Grad, in Michendorf sind es 22 und wir haben in Samund aktuell 23 Grad. Ein bisschen packen wir noch drauf. 27 Grad sind heute die Höchsttemperaturen. Das bleibt eigentlich bei einem sehr, sehr freundlichen Sonne-Wolken-Mix. Am Nachmittag vor allen Dingen so in Richtung Fläming. Da gibt es teilweise mal etwas dichtere Wolken, aber eigentlich ist es trocken. Morgen dann deutlich kühler als in den letzten Tagen. 22 Grad. Also da können wir wirklich mal richtig schön durchschnaufen und vor allen Dingen auch durchlüften. Vor allen Dingen in den Nächten ist es nicht mehr so heiß. Das ist, glaube ich, doch ganz angenehm. Dabei weiterhin trockener Sonne-Wolken-Mix. Wolkenmix nur im nördlichen Brandenburg sind tagsüber mal kurz Schauer nicht ganz ausgeschlossen. Ab Sonntag wird es allerdings wieder deutlich heißer.
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0: Meldungen über Staus aus dem Stadtverkehr Potsdam haben wir keine, da läuft das soweit ganz rund, aber auf den Autobahnen ist so ein bisschen was los. Knapp 5 Minuten mehr brauchen Sie auf der A9 Richtung Berlin zwischen Kleinmarzehns und Niemegk und auf der A10 im südlichen Berliner Ring haben wir 2 Tagesbaustellen, jeweils in Richtung Schönefelder Kreuz, einmal zwischen Michendorf und Nutetal und dann nochmal zwischen Niederlehme und Königs Wusterhausen. Außerdem die A115 Richtung Berlin, na das kennen wir schon, ne? Die Baustelle Dreilinden, da reden wir von ungefähr 5 Minuten mehr. Und dann gibt es eine ganze Menge Blitzer. Yvonne hat gemeldet in der Lotte-Löbinger Straße in Richtung Marlene-Dietrich-Allee. Yvonne, herzlichen Dank. Und auch Uwe hat sich gemeldet via WhatsApp 0331 für Potsdam 581692 und die 30. Er sagt, ein Blitzer mal wieder in Richtung Potsdam, kurz hinterm Sterncenter, Abfahrt Richtung Berlin bei 80. Dankeschön, Uwe. Außerdem haben wir Blitzer noch auf der L88, das ist die Straße zwischen Kleistow und Fichtenwalde und noch einen auf der B5 direkt in Höhe der Autobahnausfahrt Wustermark. Und wenn Sie noch was gesehen haben, Stausblitzer, Behinderungen, dann sagen Sie uns Bescheid. 0331 für Potsdam 581692 und die 30. Dankeschön.
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0: Wir wünschen Ihnen einen richtig schönen Donnerstag.
2: Moin.
0: Und wenn Sie heute irgendwie am Potsdamer Hauptbahnhof in den Bahnhofspassagen unterwegs sind, wirklich nehmen Sie sich ein bisschen Zeit mit. Ja? Notfalls nehmen Sie die nächste S-Bahn. Keine Hektik soll aufkommen lassen, denn das lohnt sich wirklich.
2: Heute nämlich eine neue Sonderausstellung zum Alten Markt. Und was es da genau zu entdecken gibt, das klären wir gleich.
0: Davor haben wir Genesis für Sie, Invisible Touch und jetzt Tiffany Aris mit Vertigo.
2: Schönen Donnerstag.
0: Es ist 8:55, guten Morgen.
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0: So, im Büro angekommen, sie haben alles richtig gemacht, ne? Erstmal das Großraumbüro-Radio angemacht und dann sich gewundert, wir hatten das gestern bitte schön leise gedreht. Und allen, die heute nicht mehr arbeiten, ne, weil sie im Urlaub sind, wir wünschen natürlich weiterhin schöne Sommerferien. Es ist 9:11, hier sind die Radio Potsdam Bachermacher. Und wenn Sie heute in den Bahnhofspassagen unterwegs sind, dann nehmen Sie sich mal ein bisschen Zeit mit, denn da gibt es wirklich was ganz, ganz Tolles zu sehen und zwar zahlreiche Fotografien vom Alten Markt.
1: Ja, das ist eine neue Sonderausstellung und zwar vom Potsdam Museum. Marie Sinde ist eine der Kuratorinnen der Ausstellung und das gibt's da ab heute zu sehen.
2: Viele Schlaglichter von historischen Fotografien, die den Alten Markt in den letzten 80 Jahren zeigen und ja fotografisch dokumentieren, eben von der Zerstörung des Zweiten Weltkriegs über den Wiederaufbau bis hin zur Neugestaltung in der DDR-Zeit und den heutigen Rekonstruktionen.
0: Und Ziel dieser Ausstellung ist natürlich, dass man einfach wirklich spontan da einfach hängen bleibt.
2: Das Museum kommt sozusagen zu den Menschen mitten in den Alltag. Bei mir war das auch so, dass ich letztens in den Bahnhofspassagen eine Ausstellung gesehen habe und fand die sogar so interessant, dass ich dann letztlich meinen Bus verpasst habe.
0: Ja, das kann natürlich ganz schnell passieren. Ne? Also schauen Sie auf jeden Fall da mal vorbei in den Bahnhofspassagen, die Sonderausstellung. Heute geht es damit los und das Ganze dann bis Anfang September natürlich kostenlos. Und Eis darf man auch mitnehmen.
1: Na klar, Klimaanlage ist auch mit dabei. Und wenn Sie mehr zur Entwicklung des Alten Markts noch erfahren wollen, im Potsdam Museum gibt es da natürlich noch die komplette Ausstellung.
0: Also Sie sehen, ne, Sie können in Sachen Alter Markt sich wirklich richtig weiterbilden. Und jetzt haben wir es 9:13. Schönen guten Morgen jetzt mit der Swedish House Mafia auf Radio Potsdam.
1: Moin!

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0: In 9 Minuten ist es 9:30. Wir wünschen einen richtig schönen guten Morgen. Jetzt sind die Radio Potsdam Wachermacher und es ist ja bei uns eigentlich in jeder Jahreszeit schön hier in Potsdam, aber im Sommer ganz besonders, weil einfach es so viele wunderbare Seen gibt, ne? Und der eine mag den, der andere mag den so ein bisschen lieber.
1: Deswegen ja die große Frage, welcher See ist denn der persönliche Lieblingssee der Potsdamer?
2: Am Heilige See, das ist dann, wo ich morgens zum Schwimmen reinspringe.
3: Göttinersee ist leicht erreichbar und wandere gern mit den Hunden und mit der Frau dann.
4: Absolut Lieblingssee ist der Heilige See. Es sind nicht allzu viele Besucher dort, also man kann sich entspannen und gefühlt für sich alleine sein.
5: Macht Spaß da irgendwie zu spazieren und sich da kurz irgendwo hinsetzen am Wasser.
6: Ein kleiner Geheimtipp ist der See Campingplatz Dobrikow.
7: Das ist natürlich nur in Potsdam möglich. Heiliger See, Marmorpalais, ins Wasser springen, mega.
0: Es sind viele, aber der Heilige See, der scheint Magic.
1: Der hat
0: das
1: rangemacht.
0: Okay. Aber vielleicht haben Sie auch noch einen Geheimtipp, ne, wo Sie immer Ihre Abkühlung finden. Sagen Sie uns sehr, sehr gerne Bescheid.
1: Gerne an die 0331 581 692 und die 30.
0: Wir können uns ja mal drauf einigen. Ne? Es gibt so viele wunderbare Seen, dass wir einfach sagen, es ist überall doch sehr, sehr schön. 9.22 Uhr haben wir es. Zweiraumwohnung gleich mit Body is Boss nach Raven Lena. Jetzt auf Radio Potsdam.
1: Moin.

0: Schönen Donnerstag, hier sind die Radio Potsdam Wachermacher und wir bringen Sie weiter sehr, sehr gerne rein in den frühen Vormittag. Gleich unter anderem mit einer ganzen Riege. Die waren irgendwie mal, ich weiß nicht, vielleicht zusammen auf dem Ausflug und haben dann gesagt, komm, machen wir einen Song. David Guetta, Tones and I, Teddy Swims. Sie alle sind aktuell mit dabei. Gone, Gone, Gone. Das haben wir gleich. Außerdem ein Riesenklassiker von Fleetwood Mac. Little Lies, das haben wir alles gleich. Jetzt erstmal unser Job des Tages. 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Es ist jetzt 9:30. Schönen guten Morgen.
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0: Amelie, es ist Geduld gefragt und zwar bei der Energie und Wasser Potsdam. Nach den fehlerhaften Wasserbescheiden aus dem Frühjahr sind immer noch viele Anfragen offen.
2: Ja, im Bereich Wasser dauert die Bearbeitung aktuell im Schnitt rund 50 Tage. Grund dafür sind die Korrekturen der Bescheide und die Umstellung auf eine neue Abrechnungssoftware. Die EWP hat den Kundenservice verstärkt und will den Rückstau in den nächsten Wochen abbauen. Kaum wieder freigegeben ist ein Abschnitt der Brandenburger Straße schon wieder Baustelle. Zwischen Am Bassin und Friedrich-Ebert-Straße müssen 4 Wasseranschlüsse nachgebessert werden. Bei Kontrollprüfungen waren Mängel aufgefallen. Die Kosten übernimmt laut EWP die zuständige Baufirma. Wenn alles nach Plan läuft, sollen die Arbeiten bis Ende August fertig sein. Brandenburgs Polizei steht vor einer großen Reform. Nach Plänen des Innenministeriums sollen Strukturen im ganzen Land überprüft, Führungsebenen verschlankt und die Polizei wieder stärker vor Ort präsent sein. Auch das Landeskriminalamt könnte in Zukunft wieder eigenständig werden. Erste Ergebnisse des Reformprozesses werden bis Ende des Jahres erwartet.
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0: Ja, es wird ein bisschen wärmer, auch wenn es nicht ganz so heiß ist heute wie in den letzten Tagen. Aber immerhin 24 Grad haben wir bei uns, und zwar am Brandenburger Tor in Potsdam. Es sind 22 noch in Werder an der Havel und auch 22 Grad in Geltow. Sonne-Wolken-Mix heute und meistens trocken. Das ist der Tag, 27 Grad maximal. Morgen und vor allem auch übermorgen ist es dann deutlich angenehmer. Da haben wir einfach ein bisschen Zeit zum Durchschnaufen. 22 Grad morgen, Samstag 25. Es bleibt bei diesem meistens trockenen Sonne-Wolken-Mix. Ab Sonntag jetzt dann wieder über die 30 Grad-Marke.
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0: Meldungen über Staus aus Potsdam liegen uns keine vor, also da kommen sie wirklich sehr gut durch, aber die Autobahn, da dauert es ein bisschen länger, zum Beispiel auf der A9 Richtung Berlin zwischen Kleinmarzins und Niemegk. Wir reden aber auch hier wirklich in Anführungszeichen nur von 5 Minuten. Außerdem 2 Tagesbaustellen auf dem südlichen Berliner Ring Richtung Schönefelder Kreuz, zum einen zwischen Michendorf und Nutertal, zum anderen zwischen Niederlehme und Königs Wusterhausen. Und die Pendler Richtung Berlin über die A115, die kennen das ja schon eigentlich seit Wochen, die Baustelle Dreilinden, da sind es auch heute so knapp 5 Minuten. Blitzer stehen unter anderem in Potsdam, Lotte-Löbinger Straße Richtung Marlene-Dietrich-Allee, dann auf der Amundsen-Straße ein Blitzer, außerdem hinterm Stern Richtung Potsdam in Höhe der Abfahrt Richtung Berlin, und wir haben noch einen Blitzer, wenn Sie über die Glienicker Brücke Richtung Berlin pendeln und dann da weiterfahren, ne? Und zwar direkt in Berlin-Wannsee auf der Königstraße, da steht ein Blitzeranhänger. Haben Sie mehr gesehen? Staus, Blitzer, Behinderungen, wir sammeln und sagen weiter, ne? So halten wir hier in der Region ja zusammen. 0331 für Potsdam, 581 692 und die 30. Schönen Dank und eine gute Fahrt.
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0: Ich glaube, wir kennen das alle, ne? Irgendwie auf einmal geht ein Gerät kaputt, was wir dringend brauchen. Handy ist natürlich Katastrophe.
2: Oh ja.
0: Föhn vielleicht nicht ganz so schlimm
2: auch
0: im Moment.
2: Auch Katastrophe.
0: Auch Katastrophe. Gut, okay, bei meinen 3 Haaren, die ich noch habe, ist das nicht. Aber wenn das tatsächlich so ist, dann haben wir einen heißen Tipp für Sie. Und zwar heute Nachmittag gibt es das Repair Café. Und zwar von 15 bis 17 Uhr. Da sind wirklich ehrenamtliche Reparaturprofis am Start. Und die reparieren alles vom Smartphone über die Lampe halt eben bis zum Rasierapparat. Angebot ist kostenlos. Also das ist wirklich großartig. Das ist das eine. Und dann haben wir natürlich Sommerferien und die Kinderferientipps, die haben wir gleich. Jetzt Fleetwood Mac, Little Lies.
2: Schönen guten Morgen.
0: Morgen.
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0: Es ist jetzt 20 vor 10. Schönen Donnerstag.
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0: Oh, und wir haben jetzt einen ersten Tipp für Leute, die ganz, ganz kurz entschlossen sind. Knapp anderthalb Stunden, nämlich nur noch Zeit. Um 11 Uhr, da beginnt in Belvedere am Pfingstberg eine Kinderführung. Ne? Also da gibt es alles zu lernen über die doch sehr, sehr wechselvolle Geschichte des Pfingstbergs-Ensembles. Und es gibt wirklich ganz interessante und auch den ein oder anderen kuriosen Fakt über den preußischen König Friedrich Wilhelm IV. Also 11 Uhr startet das Ganze. Belvedere am Pfingstberg mit dem Ferienpass gibt es einen etwas reduzierten Eintritt, dann 6 Euro. Heute Nachmittag im Urania Planetarium Potsdam gibt es eine spannende Reise durch unser Sonnensystem. Und zwar von 16 bis 17 Uhr fliegt ihr quasi bei einer live moderierten 360-Grad-Show vom Merkur bis hin zu Neptun und erfahrt, welche Planeten und Monde die Menschheit schon erforscht haben. Die Vorstellung ist für Kinder und Jugendliche ab 12 Jahren empfohlen und kostet 4 Euro. Und dann schauen wir nochmal auf morgen, und zwar in der Biosphäre Potsdam, könnt ihr morgen auf eine spannende Entdeckungsreise durch den Regenwald gehen. Von 9 bis 17 Uhr erfahrt ihr an verschiedenen Mitmachstationen, wo sich der Regenwald in unserem Alltag versteckt. Zum Beispiel Schokolade oder sogar im Smartphone. Ne? Alles hat mit dem Regenwald zu tun. Rätsel und spannende Aufgaben sammelt ihr in einem Mitmachheftchen. Das gibt's für 1 Euro und das an der Ticketkasse. Das Ferienangebot eignet sich übrigens für die ganze Familie. Nur mal so nebenbei. Ne? Und wir wünschen weiterhin tolle Ferien.
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0: 7:07 und ab 10 Uhr übernimmt hier Selina das Ruder im Studio und bringt sie sehr, sehr gut durch ihren Vormittag. Selina, schönen guten Morgen, hallo.
1: Ja, hallo, guten Morgen.
0: Du hast was ganz Besonderes vor heute, ab 11 Uhr ganz genau, und zwar du schickst unsere Hörerinnen und Hörer nach Beelitz-Heilstätten.
1: Ja, ganz genau, da gibt es nämlich jetzt sozusagen ein ganz neues Motto bei denen und das heißt Wandelwelten. Da gibt es ganz neue Führungen und vor allem Veranstaltungen, und eine Veranstaltung ist jetzt zum Beispiel nächsten Samstag und auch das Wochenende darauf, die heißt Alive. Und Till, ich sag's dir, da müssten wir auch mal zusammen hingehen. Da gibt's richtig, richtig tolle Sachen. Musik, Silent Disco, bitte in den Beelitzer Heilstätten. Wie cool ist das denn? Und dafür haben wir dann auch noch Tickets für Sie.
0: Also alle Infos, die man braucht, plus noch die Einladung. Also rundum Sorglos-Paket mit anderen Worten. Selina Töpfer ab 10 Uhr hier bei uns. Mein Name ist Till Mildebrat. Morgen früh um 6 Uhr, da hören wir uns wieder mit den Radio Potsdam-Wachermachern. Freue mich auf Sie und wünsche Ihnen mit uns einfach einen richtig schönen Donnerstag.

0: Die beste Musik gibt's natürlich nur für Sie hier bei der Arbeit. Heute mit mir, ich bin Selina Töbe und da haben wir natürlich was Aktuelles von Leonie dabei. Leonie und Callum Scott, Stay und außerdem Matterfix. Das gibt's alles für Sie direkt nach den Nachrichten.
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2: Ich bin Amelie Totzke, schönen Donnerstag und das ist das Top-Thema der Stunde. Ein Abschnitt der Brandenburger Straße in Potsdam ist jetzt wieder Baustelle. Zwischen Ambassin und Friedrich-Ebert-Straße müssen an 4 Wasseranschlüssen Mängel beseitigt werden, die bei Kontrollprüfungen aufgefallen sind. Mehr Nachrichten aus unserer Region finden Sie jederzeit bei uns im Netz auf radio-potsdam.de. Und jetzt mehr Nachrichten aus Deutschland und der Welt.
3: Ich bin Babit Büchner. Nach dem Vorfall mit einer Sprengstoffdrohne am Flughafen Halle Leipzig fragen sich viele Menschen, sind wir ausreichend gegen solche Bedrohungen geschützt? Der Verteidigungs- und Sicherheitsexperte Nico Lange sieht Handlungsbedarf. Er sagte im ZDF-Morgenmagazin,
4: es ist ja nicht unsere Abwehr gewesen, sondern im Grunde ein technischer Defekt und ein Zufall, dass es zu der Explosion und zu einer Katastrophe in Leipzig nicht gekommen ist. Wir sind in einer sehr ernsten Lage, was diese hybriden Bedrohungen angeht. Und wir haben weder bei Verteidigung noch bei Abschreckung bisher die richtigen Instrumente, um uns dagegen zu wehren.
3: Bundesinnenminister Alexander Dobrindt hatte von einer neuen Gefahrenqualität gesprochen. Infolge der extrem heißen Woche Ende Juni sind in Deutschland nach Schätzungen des Robert-Koch-Instituts deutlich mehr Menschen gestorben als bisher angenommen. Etwa 9.600 hitzebedingte Sterbefälle gehen auf die Woche vom 22. bis 28. Juni zurück, teilte das RKI mit. Laut RKI ist die Ursache meist eine Kombination aus Hitzeexposition und bestehenden Vorerkrankungen. Vor allem für ältere Menschen ist die Hitze gefährlich. Der Präsident des Münchner IFO-Instituts, Clemens Fuest, ist dafür, den ermäßigten Mehrwertsteuersatz von 7% abzuschaffen. Er schlägt stattdessen einheitlich 19% vor. Im Gegenzug sollten Haushalte mit geringem Einkommen jährliche Gutschriften vom Staat erhalten, sagte Fuest der Bild-Zeitung.
5: Konkret will der IFO-Chef Gutscheine in Höhe von jährlich 360 Euro verteilen. Denn auch für Brot, Milch und Gemüse müssten Haushalte mit wenig Geld dann deutlich mehr zahlen. Allerdings für Mineralwasser zum Beispiel gilt im Moment noch der höhere Satz. Dieses Chaos, sagt der Ökonom, müsse abgeschafft werden und es gäbe einen weiteren Effekt. Der Staat würde dadurch mehr als 35 Milliarden Euro mehr einnehmen. Claudia Wächter, Nachrichtenredaktion.
3: Die an die Straße von Hormus grenzenden Golfstaaten Iran und Oman haben sich offenbar auf eine neue Route durch die Meerenge geeinigt. Ein Sprecher des iranischen Außenministeriums sagte, es gebe neue Koordinaten für die Passage. Eine gemeinsame Erklärung sei so gut wie fertig.
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0: 23 Grad sind's in Beelitz, auch in Brandenburg an der Havel und 24 Grad sind's hier in Potsdam. Bis zum Mittag klettern die Temperaturen dann noch hoch auf 27 Grad. Morgen gönnt uns der Sommer dann eine kleine Verschnaufspause. Bei einem Mix aus Sonne und Wolken werden's höchstens 23 Grad. Das Wochenende bringt dann volle Sonne direkt wieder zurück. Am Samstag 25 Grad mit viel Sonnenschein und der Sonntag, der dreht den Sommerregler nochmal richtig auf. 33 Grad bekommen wir's da.
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0: Was soll ich Ihnen sagen? Sowohl bei uns im Stadtverkehr als auch draußen auf den Autobahnen haben Sie aktuell freie Fahrt. Aber durch die Speedweek wollen wir natürlich einmal kurz auf die Blitzer gucken. Da stehen Sie gerade nämlich in Babelsberg bei uns in Potsdam. Und zwar einmal in der Otto-Erich-Straße und in der Marlene-Dietrich-Allee. Beides bei Tempo 30. Und gerade noch reingekommen in Bergholz-Rehbrücke haben Sie sich noch aufgestellt. Und zwar bei der Friedenstraße und das bei Tempo 50. Wenn Sie noch was anderes gesehen haben sollten, Staus, Blitzer, andere Verkehrsstörungen, da freuen wir uns über eine Nachricht von Ihnen an unsere Nummer für alles. Das ist die 0331 581 692 und die 30. Vielen Dank schon mal fürs Melden und eine gute und sichere Fahrt.
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0: Mit mir ist Selina Tröbe. Hallo, einen ganz, ganz schönen Donnerstag wünsche ich Ihnen. Und wir wollen gleich mal drauf gucken. Es gibt nämlich neue Musik, diesmal von Keimzeit, ist nämlich hier aus Brandenburg. Und der und die Band hat auch schon nämlich in richtig tollen Filmen mitgespielt, unter anderem auch für Brandenburg. Genau das alles wollen wir uns gleich angucken. Nach guter Musik von Ray Garvey, Is It Love? Und jetzt gibt's Leonie und Callum Scott mit Stay.
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0: Hey Gavi is in love. Hier auf Radio Potsdam gibt's für Sie bei der Arbeit oder auch vielleicht auf dem Weg in den Urlaub immer die beste und auch neueste Musik. Und genau auf die wollen wir jetzt draufschauen, denn es gibt wieder ein neues Album und diesmal sogar aus unserer Region.
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0: Kommt in dieser Woche von Keimzeit. Und Keimzeit gehört einfach zu Brandenburg, muss man ja schon ganz ehrlich so sagen. Die Band aus Lütte bei Bad Belzig begeistert seit mehr als 4 Jahrzehnten ihr Publikum und hat sogar Filmgeschichte geschrieben. Denn Anfang der 90er Jahre war Keimzeit Teil des DEFA-Films Banale Tage, der im Studio Babelsberg produziert wurde. Passt also perfekt, eine Brandenburger Band in einem Brandenburger Film. Und auch heute ist Keimzeit noch kreativ unterwegs. Das zeigt das neue Album Ach die Menschen. Da wollen wir natürlich gleich mal reinhören. Hier ist Therapie, ganz neu bei Radio.

0: Zeit mit Therapie aus unserem aktuellen Album der Woche. Ach, die Menschen heißt es. Und morgen verabschieden wir uns auch schon wieder von unserem Album der Woche. Natürlich mit einem letzten Song und einem kleinen Ausblick auf das Konzert von Keimzeit, nämlich hier in Potsdam am 9. Oktober im Lindenpark.
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0: Hier ist Radio Potsdam an bei Ihnen mit der besten Musik. Das war Milo mit Castaways hier bei Radio Potsdam im Mittag. Die nächste halbe Stunde gehört Ed Sheeran mit Galway Girl, der Künstler, der jetzt gerade eben angekündigt hat vor wenigen Tagen, dass er lange, lange Pause machen wird. Nächstes Jahr geht er nochmal in Europa auf Tour, aber dann gehört die Zeit ganz seinen Kids. Coldplay ist auch noch mit dabei, Speed of Sound gibt's garantiert gleich nach den News. 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
2: Mit Amelie Totzke, schönen Donnerstag. In den Bahnhofspassagen gibt's ab heute eine neue Fotoausstellung vom Potsdam Museum zu sehen. Im Mittelpunkt steht der alte Markt. Was genau die Besucher erwartet, weiß Marie Sinde, Kuratorin der Ausstellung.
3: Viele Schlaglichter von historischen Fotografien, die den alten Markt in den letzten 80 Jahren zeigen. Von der Zerstörung des Zweiten Weltkriegs über den Wiederaufbau bis hin zur Neugestaltung in der DDR-Zeit und den heutigen Rekonstruktionen.
2: Die Ausstellung ist noch bis zum 6. September kostenlos geöffnet. Er wurde erst im März freigegeben. Jetzt ist ein Abschnitt der Brandenburger Straße in Potsdam wieder Baustelle. Zwischen Am Bassin und Friedrich-Ebert-Straße müssen an 4 Wasseranschlüssen Mängel beseitigt werden, die bei Kontrollprüfungen aufgefallen sind. Nach Angaben der Energie und Wasser Potsdam übernimmt die ausführende Baufirma die Nachbesserung auf eigene Kosten. Die Arbeiten sollen voraussichtlich bis Ende August abgeschlossen sein. Brandenburgs Polizei steht vor einer großen Reform. Nach Plänen des Innenministeriums sollen Strukturen im ganzen Land überprüft, Führungsebenen verschlankt und die Polizei wieder stärker vor Ort präsent sein. Auch das Landeskriminalamt könnte in Zukunft wieder eigenständig werden. Erste Ergebnisse des Reformprozesses werden bis Ende des Jahres erwartet. Das war das Wichtigste aus Potsdam und unserer Region und damit zurück zu dir, Selina.
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0: Heute dreht der Sommer noch mal ein kleines bisschen auf. Aktuell messen wir 25 Grad in Potsdam und der Region. Bis zum Nachmittag schaffen wir dann noch die 27 Grad. Dazu gibt es einen freundlichen Mix aus Sonne und ein paar Wölkchen. Morgen und auch der Samstag bringen dann eine kleine Verschnaufpause zum Abkühlen. Mit 22 und 25 Grad lässt sich die Sommerluft dann wieder etwas entspannter aushalten. Aber Vorsicht, der Sonntag, der meldet sich dann wieder eindrucksvoll zurück. 33 Grad bekommen wir da mit strahlendem Sonnenschein.
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0: Im Potsdamer Stadtverkehr und auch draußen auf den Autobahnen haben sie aktuell freie Fahrt. Wir wollen aber mal schnell noch auf die Blitzer gucken, denn es ist ja aktuell Speed Week hier bei uns in der Region. Da blitzen sie einmal in Babelsberg auf der Otto-Erich-Straße, dann nochmal auf der Marlene-Dietrich-Allee, das beides bei Tempo 30. Auf der Nutestraße haben sie sich nochmal platziert bei Tempo 80 bei der Abfahrt nach Berlin und in Bergholz-Rehbrücke stehen sie bei der Friedenstraße. Wenn sie noch was anderes gesehen haben sollten, Staus, Blitzer, andere Verkehrsstörungen, dann freuen wir uns über eine Nachricht von Ihnen. Einfach an unsere Nummer für alles. Das ist die 0331 581 692 und die 30. Vielen Dank fürs Melden und eine gute und vor allem sichere Fahrt.
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0: Heute mit mir, ich bin Selina Töbe und begleite Sie durch den Mittag hier. Natürlich mit der besten Musik Simply Red mit Something Got Me Started haben wir hier in der Playlist. Und jetzt gibt's Ed Sheeran mit Galway Girl.
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1: Die 1034. Denn wenn man mit dem Auto von unserem Schloss Sanssouci und Versailles in die Nähe von Paris fahren will, ist die kürzeste Route eben 1034 Kilometer lang. Also vielleicht für einen kleinen Autotrip in den letzten Wochen der Sommerferien eine kleine Idee. Oder vielleicht auch eine längere Idee. Und was dazu kommt, Versailles und Potsdam verbindet ja schon eine lange Städtepartnerschaft. Dieses Jahr wird die nämlich 10 Jahre alt. Und genau deswegen dreht sich heute bei unserer Zahl des Tages alles um die 1034.
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0: nicken wir zu Felix Jehn und Whitney Houston. It's not right, but it's okay hier auf Radio Potsdam für ihren perfekten Mittag, ob auf der Arbeit oder vielleicht schon so ein bisschen am Packen für den Urlaub. Ja, und die Sommerferien, die sind ja noch längst nicht vorbei. Rund 2,5 Wochen liegen noch vor uns. Und vielleicht steht ihr Sommerurlaub ja jetzt mit der Familie endlich an und sie freuen sich schon aufs Kofferpacken. Bevor es dann aber losgehen kann, stellt sich für viele Tierbesitzer allerdings eine wichtige Frage. Wohin denn mit Hund, Katze oder Kaninchen? Kommen die Vierbeiner mit in den Urlaub oder kümmern sich dann Familie, Freunde oder die Nachbarn um die tierischen Mitbewohner? Und genau das wollten wir von den Potsdamerinnen und Potsdamern wissen und sind deswegen mal rausgegangen auf die Brandenburger Straße und haben nachgefragt.
1: Für einen Hund hatten wir eine Pflegestelle in Teltow und die Katze, ja, da hat meine Mutter noch gelebt. Die hat sich dann um die Katze gekümmert. War nie so, dass wir sie mitnehmen mussten in den Urlaub.
2: Die Katze kam mit, ist im Auto mitgekommen. Hat da ihren Stammplatz gehabt, egal wo wir waren, beim Zelten vor allem, ist er raus und hat das Zelt immer wieder gefunden.
3: Also mit Hund mitgenommen, aber nur mit Auto gefahren. Und die

0: Katze. Da war ich noch sehr jung, da hat sich dann meine Mutter drum gekümmert.
1: Ein Fisch ist einfach, da gibt es Holiday-Futter. So zusammengepresstes Futter, sage ich mal, das löst sich ganz langsam auf. Über 14 Tage, das wirft man rein und dann haben die immer zu fressen.
2: Also der Hund wird dann an einen der Familie weitergegeben, beziehungsweise die haben so einen Hundeanhänger und buchen eigentlich ihre Urlaube nur mit Hund.
3: Also seit ich quasi jetzt reisefähig bin, habe ich keine Haustiere mehr, weil das wäre unverantwortlich.
4: Familie, Freunde oder eben auch hilfsbereite Nachbarn, für viele ist das die erste Wahl hier in Potsdam. Und vielleicht fürs restliche Kofferpacken, bevor es dann endlich losgeht, gibt es natürlich die beste Musik für Sie. Hier ist Coldplay mit Speed of Sound für Ihren perfekten Donnerstagvormittag. Hallo!

0: Sweet Dreams hier auf Radio Potsdam hat doch auf jeden Fall Ohrwurmpotenzial und genauso geht's weiter. Was Aktuelles von Jack Dean, Mercy, gibt's für Sie in der nächsten halben Stunde gemeinsam mit Robin Schulz. Robin Schulz und Old Friend haben wir für Sie in die Playlist gepackt. Das gibt's natürlich alles direkt nach den News.
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2: Ich bin Amelie Totzke und das ist das Top-Thema der Stunde. Potsdamer müssen aktuell mit längeren Wartezeiten bei der Energie und Wasser Potsdam rechnen. Anfragen in der Sparte Wasser brauchen im Schnitt 50 Tage Bearbeitungszeit. 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Und jetzt mehr Nachrichten aus Deutschland und der Welt.
3: Ich bin Babit Büchner. Der Vorfall mit einer Sprengstoffdrohne am Flughafen Leipzig-Halle alarmiert die Sicherheitsbehörden. Die Grünen im Bundestag fordern eine Sitzung des Nationalen Sicherheitsrates.
4: Noch ist vieles unklar nach dem Vorfall in Leipzig. Vor allem, woher die Drohne kam, die in der Nacht zu gestern auf der Startbahn in der Nähe einer ukrainischen Transportmaschine gefunden worden war. Innenminister Dobrindt schloss fremde Mächte als Drahtzieher nicht aus, zumal es sich um eine professionell gebaute Drohne gehandelt haben soll, die vom Abwehrsystem am Flughafen nicht erkannt wurde. Es wird auch weiter nach einem zweiten Gegenstand gesucht, der eine Frachtmaschine beim Durchstarten leicht beschädigt haben soll. Aus Berlin, Thomas Brockt.
3: Wenn es draußen heiß wird, suchen viele Menschen Abkühlung im kühlen Nass. In den ersten 7 Monaten des laufenden Jahres hat es dabei allerdings 15 tödliche Unfälle mehr gegeben als im Vorjahreszeitraum. Die Zahl der Badetoten stieg auf 261, teilte die Deutsche Lebensrettungsgesellschaft mit. Die meisten Badetoten gab es demnach in Bayern, gefolgt von Nordrhein-Westfalen. Nach OpenAI und Anthropic hat auch der Facebook-Konzern Meta eingeräumt, dass seine KI-Software sich in Computersysteme eines anderen Unternehmens gehackt hat. Ähnlich wie bei den Vorfällen der beiden Rivalen lag das Problem auch hier in einer Fehlkonfiguration des Systems, teilte Meta mit.
5: Alle KI-Modelle, auch das von Meta, hatten durch falsche Einstellungen uneingeschränkten Zugang zum Internet. Da die Entwicklerfirmen für ihre Tests denselben Partner nutzen, vermuten Experten, dass die KI-Modelle durch diese falsche Konfiguration schon länger unentdeckt miteinander kommunizieren und so quasi gemeinsam aus der eigentlich abgeschirmten Testumgebung ausbrechen konnten. Auch wenn diese ungeplanten Attacken keinen Schaden angerichtet haben, die Sorge vor Cyberangriffen mithilfe künstlicher Intelligenz wird dadurch nicht kleiner. Diana Kramer, Nachrichtenredaktion.
3: Die Polizei hat am Vormittag in Preetz in Schleswig-Holstein ein totes Kleinkind gefunden. Mit großer Wahrscheinlichkeit handelt es sich um ein seit gestern vermisstes 3-jähriges Mädchen, teilte die Polizei mit. Das autistische Kind war offenbar gestern aus der Wohnung gelaufen, mit unbekanntem Ziel. Bis tief in die Nacht hatten Einsatzkräfte und Anwohner nach dem Mädchen gesucht, auch mit Hubschraubern und Drohnen.
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0: Die ganz große Hitze ist erstmal für die nächsten 2 Tage vorbei. Sommerlich bleibt's aber heute auf jeden Fall noch. Aktuell liegen wir bei 24 Grad in Potsdam und der Region. Heute klettern die Temperaturen dann nochmal hoch auf bis zu 27 Grad. Und dazu wechseln sich dann Sonne und Wolken ab. Morgen heißt es dann erstmal durchatmen. Auch der Samstag bleibt mit 22 Grad sehr angenehm. Wer dann den Sonntag plant, der sollte viel Wasser mitnehmen, denn da geht's dann wieder richtig ab mit den Temperaturen. 33 Grad kriegen wir mit Sonne satt.
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0: Im Stadtverkehr Potsdam und auch rundum auf den Autobahnen ist es aktuell ruhig. Da kommen sie gut voran. Aber wir wollen auf die Blitzer schauen, denn es ist ja Speed Week diese Woche. Und sie stehen in Potsdam wirklich viel. Einmal in Babelsberg auf der Otto-Erich-Straße, ebenfalls in Babelsberg auf der Marlene-Dietrich-Straße. Und sie haben sich nochmal platziert auf der Nute-Straße bei der Abfahrt nach Berlin. Bei Tempo 80 blitzen sie da. Wenn sie noch was anderes gesehen haben sollten, Staus oder Blitzer, dann freuen wir uns natürlich über eine kurze Nachricht von Ihnen an die 0331 581 692 und die 30. Ganz bequem einfach melden. Wir freuen uns und wir wünschen eine gute und sichere Fahrt.
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0: Mit Selina Töbe. Schön, dass Sie mit dabei sind. Und ich würde sagen, wir verlassen jetzt gleich mal die Büroräume oder das Auto oder das Einkaufszentrum und machen einen kleinen Gedankensprung, und zwar in die Belitzer Heilstätten. Da wird jetzt was ganz Neues gerade geplant, und zwar die Wandelwelten mit tollen neuen Führungen, wirklich jede Menge Erlebnissen und auch ganz tollen Veranstaltungen. Alles darüber sprechen wir hier gleich in den nächsten 10 Minuten.
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0: verlassene Gebäude, geheimnisvolle Geschichten und ein Ort, der sich immer wieder neu erfindet. Genau dafür sind die Belitzer Heilstätten bekannt. Aus den Heilstätten werden jetzt aber die Wandelwelten. Hinter dem neuen Namen steckt ein frisches Konzept mit spannenden Führungen, besonderen Erlebnissen und auch jeder Menge Geschichte. Darüber haben wir mit Beate Hoffmann gesprochen. Sie ist die geschäftsführende Gesellschafterin der Wandelwelten. Hallo Frau Hoffmann, die Belitzer Heilstätten, die treten ja inzwischen unter den Namen Wandelwelten auf. Was steckt denn hinter diesem Namen?
1: Die Wandelwelten sind eigentlich eher die Zusammenfassung allem dessen, was man bei uns erleben kann. Wir haben gemerkt, wir sind nicht einfach nur Natur und Baumkronen. Nein, wir sind natürlich Geschichte. Und wir sind auch ganz viel besondere Erlebnisse, Veranstaltungen der kleinen und großen Art. Und so haben wir uns überlegt, das sind so drei Säulen. Baum und Zeit kennen ja alle schon, wunderbar. Jetzt haben wir die Geschichte und Geschichten mit dazu genommen und wir haben Licht und Klang als dritte Säule. Und auf diesen drei stabilen Säulen ruhen die Wandelwelten.
0: Ja, und einer dieser Bereiche haben Sie jetzt gerade eben schon kurz erwähnt, Geschichte und Geschichten. Warum war Ihnen denn dieses Thema so wichtig?
1: Ja, es gibt neben dem, was die Belitz-Heilstätten ja oft sind, der Lost Place, den alle so lieben und verehren, steht dahinter natürlich davor, genauer gesagt, eine wahnsinnig tolle Geschichte, eine Historie, die viel zu wenig erzählt wird und die viel zu wenig gewürdigt wird. Und deswegen möchten wir unseren Gästen mehr dazu erzählen, wie es denn zu den Heilstätten gekommen ist und warum diese wunderbare Architektur bei uns zu finden ist.
0: Ja, und was macht diesen Ort aus historischer Sicht so besonders?
1: Besonders ist für mich, dass es ein Ort ist, der für ganz normale Arbeiter und Arbeiterinnen gebaut wurde, damit sie von der Volkskrankheit Tuberkulose ja nicht geheilt, aber zumindest so weit verbessert werden gesundheitlich, dass sie wieder arbeiten konnten und ein vernünftiges Leben hatten. Und dort ist eine einmalige Infrastruktur entstanden und eine einmalige Architektur und ein so immens tolles medizinisches Wissen und Vorgehensweisen, die wir heute einfach im Alltag bei uns vermissen. Mhm. Diese Geschichten müssen erzählt werden, wie wertig damals Medizin umgesetzt wurde.
0: Vielen Dank, Frau Hoffmann. Und falls Sie jetzt Lust bekommen haben, selbst einmal auf Entdeckungsreise zu gehen, gleich verraten wir Ihnen, welche neue Veranstaltungen auf dem Gelände geplant sind und Tickets dafür gibt's natürlich auch zu gewinnen.

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0: 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Ja, Alive ist ja so mein Herzenskind jetzt im dritten Jahr. Und ich möchte einfach zeigen, dass dieser Ort so lebendig ist. Und lebendig ist viel Farbe, viele verrückte Menschen, ein wunderbares gastronomisches Angebot, Musik, Inseln, wo man sich entspannt hinsetzen kann und all diesem ja sich ergeben kann, unter dem Sternenhimmel sitzen. Wir haben die Perseiden, die sind zufällig auch noch unterwegs in dieser Zeit. Also es ist einfach eine wunderbare Sommernacht, in der man all diesen ganzen verrückten, beschwerlichen Alltag draußen lassen kann. Und wie mein Mann so schön sagt, bei uns entsorgen wir diese Sorgen und wir gehen rein ins Leben in Alive und genießen einen einzigartigen Sommerabend.
1: Das ist Frau Hoffmann hier. Und zwar erzählt sie gerade über die ganzen Wandelwelten, die jetzt neu in den Belitzer Heilstätten veranstaltet werden. Dazu gehören Veranstaltungen wie diese Veranstaltung Alive, die sie gerade beschrieben hat, aber natürlich auch neue Führungen und alles drum und dran. Aber wir wollen bei der Veranstaltung Alive bleiben. Wann findet denn diese Veranstaltung genau statt?
0: Die Veranstaltungen sind am 8.8., am 14.8. und am 15.8. Der Einlass ist ab 18 Uhr möglich bis 22 Uhr. Man kann auch Taschenlampen noch dazu buchen, wenn man möchte und nochmal in die Chirurgie oder ins Alpenhaus möchte zu gespenstischen Zeiten. Ja, und gehen tut es bis 1 Uhr nachts.
1: Mhm. Und was passiert denn sonst noch auf dem Gelände?
0: Wir haben diesmal auch Silent Dance dabei zum Beispiel. Wir haben in unserem Frauenpavillon, in dem man rein kann, ohne Führung, auch eine schöne Band, Duo Klama zum Beispiel, wo man auch abrocken kann zu unterschiedlichen Stilrichtungen. Und wir haben wunderbare, auch unterirdische Gänge, die man sich so erschließen kann. Ja, und neben der wunderbaren Musik gibt es bei Alive natürlich auch ganz viele interessante Zauberwesen. Das Stelzentanztheater, das Feuervogel, das geht hin zu Zauberfeen auf riesigen Stelzen, der Kobold, der durch die Gegend springt oder womöglich die Aliens, die einem zu späterer Stunde dann leuchtend über den Weg laufen. Also ganz viele tolle menschliche hinreißende Momente.
1: Absolut, also Lichtkunst, Silent Dance und geheimnisvolle Ecken auf einem Gelände, das sowieso schon eine ganz besondere Atmosphäre hat. Ich finde, das klingt nach einem Abend, den man so schnell nicht vergisst. Vielen Dank, Frau Hoffmann. Und genau dafür können Sie jetzt Tickets gewinnen. Einfach Ihren Wunschtermin aussuchen, also entweder diesen Samstag oder nächstes Wochenende und uns eine WhatsApp schicken an die 0331 581 692 und die 30. Jetzt gibt's hier Eros Ramazzotti, Quanto Amore Sei. Wir schicken sie jetzt quasi einmal nach Italien rüber in den Süden, falls die Arbeit heute mal wieder so ein bisschen schleppend vorangeht.

0: Call Me Maybe hier auf Radio Potsdam und mit einer perfekten Musikmischung für Ihren Donnerstagvormittag geht's jetzt natürlich gleich weiter. Provinz gibt's mit Sommer macht melancholisch für Sie in der nächsten halben Stunde noch gemeinsam mit Miley Cyrus. Ja, da erzählt sie, dass sie sich auch selber Blumen kaufen kann. Flowers gibt's für Sie direkt nach den News. Zuerst aber unser Job des Tages. 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
2: Mit Amelie Totzke, schönen Donnerstag. In den Bahnhofspassagen gibt's ab heute eine neue Fotoausstellung vom Potsdam Museum zu sehen. Im Mittelpunkt steht der alte Markt. Was genau die Besucher erwartet, weiß Marie Sinde, Kuratorin der Ausstellung.
3: Viele Schlaglichter von historischen Fotografien, die den alten Markt in den letzten 80 Jahren zeigen. Von der Zerstörung des Zweiten Weltkriegs über den Wiederaufbau bis hin zur Neugestaltung in der DDR-Zeit und den heutigen Rekonstruktionen.
2: Die Ausstellung ist noch bis zum 6. September kostenlos geöffnet. Er wurde erst im März freigegeben. Jetzt ist ein Abschnitt der Brandenburger Straße in Potsdam wieder Baustelle. Zwischen Am Bassin und Friedrich-Ebert-Straße müssen an 4 Wasseranschlüssen Mängel beseitigt werden, die bei Kontrollprüfungen aufgefallen sind. Nach Angaben der Energie und Wasser Potsdam übernimmt die ausführende Baufirma die Nachbesserung auf eigene Kosten. Die Arbeiten sollen voraussichtlich bis Ende August abgeschlossen sein. Die Potsdamer Linke will beim Hitzeschutz mehr Tempo machen und unterstützt damit die Forderung vom Seniorenbeirat und der Volkssolidarität. Kritisiert werden vor allem fehlende kostenlose Trinkwasserangebote. Statt teurer und langwieriger Projekte brauche es schnell verfügbare Trinkwasserstationen dort, wo sie gebraucht werden. Außerdem fordert die Fraktion mehr Schatten, Bäume und klare Zuständigkeiten in der Verwaltung. Soweit das Wichtigste aus Potsdam und der Umgebung. Die nächsten Lokalnachrichten bei Radio Potsdam, wie immer um halb.
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0: Naja, nach dem tropischen Tag gestern fühlt sich das heute doch fast schon wieder angenehm an, in Anführungszeichen. Aktuell haben wir 25 Grad in Potsdam und der Region. Im Laufe des Tages steigen die Temperaturen noch auf 27 Grad, begleitet von Sonne und ein paar Wolken. Morgen und am Samstag gönnt uns der Sommer dann eine kleine Pause. 22 bzw. am Samstag dann 25 Grad sind dann perfekt, um mal wieder durchzulüften und die ganze Hitze aus der Wohnung zu bekommen. Lange hält es aber dann nicht an, denn der Sonntag, da heißt es dann wieder richtig Hitze, 33 Grad bekommen wir mit Sonne pur.
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0: Im Potsdamer Stadtverkehr und auch draußen auf den Autobahnen ist es soweit ruhig. Mir ist hier noch ein Blitzer gemeldet in Potsdam und das nämlich auf der Nutestraße bei Tempo 80, direkt bei der Auffahrt bzw. Abfahrt auf die Autobahn in Richtung Berlin. Wenn Sie noch was anderes gesehen haben sollten, Staus, Blitzer, andere Verkehrsstörungen, freuen wir uns über eine Meldung von Ihnen an die 0331 581 692 und die 30. Kommen Sie gut und sicher an Ihr Ziel.
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0: Mit Selina Töbe und wir machen heute noch die Stunde bis um 12 einen schönen Ausflug und zwar in die Belitzer Heilstätten. Schauen uns an, was da Neues geplant wird, nämlich die Wandelwelten. Es gibt wirklich tolle neue Veranstaltungen, neue Führungen. Was sie da alles erwartet, das alles erklären wir noch in der nächsten halben Stunde zusammen hier bei Radio Potsdam.
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0: beste Musikmischung gibt's nur hier auf Radio Potsdam für Sie, Rod Stewart mit Some Guys Have All The Luck, hier um 11.42 Uhr. Und zwischen alten Backsteinmauern und langen Fluren steckt ja jede Menge Geschichte in unserer Region. Ich spreche von den Belitzer Heilstätten. Viele kennen die ja wegen ihrer besonderen Kulisse, doch hinter den Fassaden verbergen sich auch Geschichten, die oft noch spannender sind. Heute ist Beate Hoffmann bei uns. Sie ist die geschäftsführende Gesellschafterin von den Wandelwelten und erzählt uns noch mehr über die Geschichte dieses geheimnisvollen Ortes. Frau Hoffmann, viele kennen die Belitzer Heilstätten ja wegen ihrer beeindruckenden Architektur, aber welche Geschichte steckt denn eigentlich dahinter?
1: Wir haben alle diese Irrungen und Wirrungen Deutschlands haben wir erlebt und hautnah erlebt in Belitzer Heilstätten. Ging los wirklich mit der super Heilstätte, die gegründet wurde, damit Tuberkulose behandelt werden konnte. Dann kamen natürlich Kriege immer wieder, der Erste Weltkrieg, Zweiter Weltkrieg, also der Krieg ist auch richtig angekommen in Heilstätten. Und dann war es nach dem Krieg das größte sowjetische Militärhospital außerhalb der Sowjetunion. Und das war auch die längste Zeit der Nutzung. Da wurde wieder geheilt. Und also was wir so aus Zeitzeugen hören, das war auch für die Soldaten, die dort stationiert waren, für die Ärzte und Schwestern, so besonders. Und sie haben sich so wohl gefühlt und haben da auch sehr viel Schriftliches hinterlassen zu diesem wunderbaren Ort. Und die waren auch ganz erstaunt, als sie wiederkamen und alles so kaputt war. Und gesagt, was habt ihr gemacht? Das war doch heile, als wir gingen.
0: Und gibt es vielleicht auch ein historisches Detail, das Sie persönlich total fasziniert?
1: Also das historische Detail ist, dass ich immer wieder darüber staune, was für Arbeiter gemacht wurde. Das beginnt sicherlich bei der Architektur, die unglaublich facettenreich ist und so schön ist, dass sie also selbst in diesem verfallenen Zustand noch eine unheimliche Strahlkraft hat. Dann hat man natürlich aber auch dieses medizinische Konzept dahinter. Wie ernähre ich die Menschen? Was für Gedanken man sich gemacht hat, damit man sich wohlfühlt. Frauen wurden anders ernährt als Männer, weil Frauen sich mit einer anderen Ernährung wohlfühlen. Sich überhaupt Gedanken darüber zu machen, das fand ich, also das begeistert mich einfach, dass man jetzt auch nicht nur für Prinzen und Prinzessinnen so etwas tut, sondern für einfache Menschen, die Arbeiter sind.
0: Und wie schaffen Sie es denn, Geschichte so zu erzählen, dass sie lebendig wirkt? Also nicht so wie in so einem trockenen Geschichtsbuch?
1: Also die Geschichten erzählen wir ja auch nicht nur über unsere Tafeln, da ist es halt ein bisschen klarer und strukturierter. Aber unsere Guides haben ja alle ihre eigene Persönlichkeit und sie haben ihre eigene Geschichte. Also jeder Guide hat seine eigene Geschichte, die er dann erzählt also zu den Heilstätten. Und das heißt, wenn ich eine Führung in die Chirurgie mache und mache die mit drei unterschiedlichen Guides, dann habe ich drei unterschiedliche Eindrücke von diesem Gebäude.
0: Vielen Dank schon mal für die spannenden Einblicke. Wir schauen gleich nochmal weiter, gerade in die angesprochenen Führungen und was sie dort als Besucher alles erwartet. Jetzt gibt's erstmal Sunrise Avenue. Thank you for everything. Hier auf Radio Potsdam. Ich bin's, Lina Töbe. Hallo? 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

0: Potsdam ist an bei Ihnen. Schönen Donnerstagmittag. Ja, und die Wandelwelten in den Belitzer Heilstätten wollen zeigen, dass Geschichte alles andere als verstaubt sein muss. Statt trockener Jahreszahlen geht es um echte Geschichte, besondere Menschen und vor allem um einen Ort, der sich ständig verändert. Darüber sprechen wir heute mit Beate Hoffmann, denn sie ist die geschäftsführende Gesellschafterin bei den Wandelwelten. Frau Hoffmann, an wen richten sich denn die neuen Führungen? Eher an Geschichtsfans oder auch an Menschen, die Heilstätten einfach mal näher kennenlernen wollen?
1: Genau, wir wollen vor allen Dingen für Familien und Kinder ein besseres Angebot bieten, dass wir Familientouren anbieten, wo wir vielleicht in den Häusern noch so ein bisschen mehr, ich will es nicht Entertainment nennen, aber wo einfach man Kinder ein bisschen mehr mit abholt, ja, dass sie auch mal was anfassen dürfen, dass mal was passiert. Das kann man in normalen Führungen nicht so machen. Das ist auch immer schwer, wenn Kinder dann in einer normalen Führung lange zuhören sollen, die interessiert das dann nicht so, aber wenn die mal ein bisschen was tun können, ist das was anderes. Deswegen haben wir jetzt mal begonnen mit unserer Schultour, mit der Martha. Da sind Rätsel dabei, die gelöst werden müssen. All solche Dinge, das macht Geschichte auf einmal viel erlebbarer und viel spannender.
0: Und was sollen die Besucherinnen und Besucher am Ende einer Führung mit nach Hause nehmen? Also was erhoffen sie sich denn da?
1: Also ich hoffe es nicht nur, ich weiß es. Sie nehmen einfach mit, wow, was für eine Geschichte. Ich sage ja auch mal, wenn Geschichte zum Wow wird, dann ist es Belitz-Heilstätten. Das ist ein Ort, der einfach begeistert. Also ich hätte mir das auch nie so vorstellen können, als mein Mann mir 2006 Bilder gezeigt hat. Oh, da musst du hin, das ist so toll. Und ich gesagt, ja, das sind Bilder. Und dann bist du das erste Mal da und dann denkst du, wow. Und dann fängt man an, sich mit der Geschichte zu beschäftigen und man kommt von den Wows gar nicht mehr weg. Das ist einfach unglaublich.
0: Und warum sollte man sich den Bereich Geschichte und Geschichten auf gar keinen Fall entgehen lassen?
1: Ja, man erfährt halt viel mehr noch zu den Hintergründen. Das ist einfach auch diese persönliche Art innerhalb der Führungen, dass Geschichte auf einmal greifbar wird an Einzelschicksalen oder an besonderen Details, die man zur Architektur und zum Betrieb der Heilstätte dann auch erfährt, dass man dann gar nicht verstehen kann, wie das damals alles möglich war. Also das ist, nimmt einen schon enorm mit. Wir wollen natürlich auch im Park selber noch in unserer Beschilderung weiterarbeiten, vielleicht auch nochmal Hörstationen dazu nehmen, dass es auch so ein bisschen barrierefreier wird. Also auch da wollen wir weiterarbeiten oder dass die Menschen auch noch mehr Bereiche auch frei begehbar haben in den Häusern, vielleicht, dass auch noch mehr zum Anfassen da ist.
0: Und wenn Sie jetzt Lust bekommen haben, die Wandelwelten selbst zu entdecken, dann ist vielleicht Alive der perfekte Einstieg. Das ist nämlich eine neue Abendveranstaltung, die diesen Samstag startet unter dem Motto Wir feiern das Leben. Zwischen Lichtinstallation, Walking Acts und Silent Dance wird das Gelände zu einem ganz besonderen Sommerabend. 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Die Nummer dafür ist die 03 331 581 692 und die 30. Alle Infos zu den Wandelwelten und natürlich auch zu der Veranstaltung Alive finden Sie auf baumundzeit.de. 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

0: für die beste Musikmischung sorgen wir hier bei Radio Potsdam für ihren Donnerstag. Da ist mit dabei Fastboy. Beautiful Life lässt uns im Büro einmal noch ein bisschen laut aufdrehen oder vielleicht auch auf dem Weg zum Einkaufen oder zum letzten Packen für den Sommerurlaub. Selena Gomez ist auch mit dabei. Love On gibt's direkt nach den News hier bei Radio Potsdam.
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2: Ich bin Amelie Totzke, schönen Donnerstag und das ist das Top-Thema der Stunde. Ein Abschnitt der Brandenburger Straße in Potsdam ist jetzt wieder Baustelle. Zwischen Ambassin und Friedrich-Ebert-Straße müssen an 4 Wasseranschlüssen Mängel beseitigt werden, die bei Kontrollprüfungen aufgefallen sind. Mehr Nachrichten aus unserer Region finden Sie jederzeit bei uns im Netz auf radio-potsdam.de. Und jetzt mehr Nachrichten aus Deutschland und der Welt.
3: Ich bin Babit Büchner. Nach dem Vorfall mit einer Sprengstoffdrohne am Flughafen Leipzig-Halle fordern die Grünen im Bundestag, dass der Nationale Sicherheitsrat einberufen wird. Er müsse umgehend zusammenkommen, um über die Lage und die notwendigen Konsequenzen daraus zu beraten, sagte Fraktionschefin Katharina Dröge. Bundesinnenminister Alexander Dobrindt hatte am Abend von einem hybriden Anschlagsszenario gesprochen. Umweltverbände warnen, Rheinvertiefungen könnten den Grundwasserspiegel absenken. Doch die niedrigen Wasserstände sind eine große Herausforderung für die Wirtschaft. Bundesverkehrsminister Bilger spricht deshalb heute mit Hafenbetreibern, Vertretern der Binnenschifffahrt und betroffenen Unternehmen.
4: Die Schiffe können wegen des geringen Wasserstands in großen Flüssen wie Rhein, Elbe und Donau aktuell nur mit deutlich weniger Ladung fahren oder müssen ganz darauf verzichten. Auch die Verkehrsminister der Länder schlagen Alarm und fordern bei ihrer eigenen Sonderkonferenz heute vom Bund umfassende Maßnahmen, um den Güterverkehr in Gang zu halten. Die aktuelle Lage bedrohe Lieferketten und belaste Wirtschaft sowie Verbraucher zusätzlich, heißt es in der von Nordrhein-Westfalen eingebrachten Vorlage. Tine Klimach, Nachrichtenredaktion.
3: Seit Januar sind in Deutschland 261 Menschen ertrunken. Das gab die DLRG heute in einer Sommerzwischenbilanz bekannt. Das ist etwas mehr als im gleichen Zeitraum im vergangenen Jahr. Allein die Hitzewellen im Juni und Juli forderten 160 Badetote.
5: Durch immer länger werdende und stärkere Hitzeperioden suchen mehr Menschen Abkühlung in Gewässern. Und das verläuft immer wieder tödlich. Vor allem Flüsse und Seen sind besonders gefährlich. Viele Menschen überschätzen dort ihre Schwimmfähigkeiten und unterschätzen Gefahren wie Strömungen oder Kälteschocks. Vor allem Männer. 80% aller Badetoten sind Männer, denn die würden eher alkoholisiert baden gehen und seien insgesamt leichtsinniger. Aus Berlin, Simeon Müller.
3: Popstar Shakira und Sänger Burner Boy haben mit ihrem WM-Song Die Die den offiziellen Sommerhit des Jahres 2026 gelandet. Das teilte das Marktforschungsunternehmen GfK Entertainment mit, das auch die offiziellen deutschen Charts ermittelt. Bei uns wurde der Song fast 60 Millionen Mal gestreamt. Er steht seit 5 Wochen an der Spitze der deutschen Charts.
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0: Ich würde sagen, einmal tief durchatmen. Heute wird es zwar noch mal sommerlich warm, aber nicht mehr ganz so extrem heiß wie in den vergangenen Tagen. Aktuell sind es 25 Grad hier in Potsdam und der Region. Im Laufe des Tages erwartet uns dann ein freundlicher Mix aus Sonne und Wolken. Dazu steigen die Temperaturen dann noch bis zu 27 Grad auf. Morgen und auch am Samstag können wir dann ein bisschen durchschnaufen mit 22 beziehungsweise am Samstag dann 25 Grad wird es deutlich angenehmer. Aber lange hält die kleine Abkühlung nicht an. Am Sonntag meldet sich dann der Hochsommer wieder zurück und zwar dann auf einmal wieder mit 33 Grad.
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0: Im Potsdamer Stadtverkehr rollt soweit. Es gibt eine Meldung draußen auf den Autobahnen und zwar dauert es länger auf der A10 westlicher Berliner Ring in Richtung Dreieckwerder. Zwischen Potsdam Nord und Vöben 20 Minuten stehen sie hier aktuell an. Geblitzt wird bei uns gerade in Potsdam und zwar einmal auf der Golmer Chaussee bei Tempo 50 und nochmal auf der Nutestraße haben sie sich hingestellt, direkt bei der Abfahrt nach Berlin. Da blitzen sie bei Tempo 80. Wenn sie noch was anderes gesehen haben sollten, Staus oder Blitzer, dann freuen wir uns über eine kurze Nachricht von Ihnen an die 0331 581 692 und die 30. Wir wünschen eine gute und vor allem sichere Fahrt.
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0: Mit Selina Töbe, hallo. Schön, dass Sie mit dabei sind. Naja, und wenn Sie heute oder in den kommenden Tagen bei den Bahnhofspassagen unterwegs sind, dann wird es Ihnen mit Sicherheit auffallen. Dort ist nämlich eine Ausstellung mit ganz vielen Fotografien vom alten Markt zu sehen. Und was es damit auf sich hat, das klären wir gleich hier nach Chris Rea mit Soft Top Hard Shoulder. Und jetzt gibt's Fastboy, Beautiful Life.
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0: Ja, hallo, ich bin Carsten Hinrichs und an Potsdam gefällt mir besonders gut, dass hier Geschichte ins Heute geholt wird.
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0: Radio Potsdam ist an bei Ihnen, natürlich immer mit der besten Musik und auch den Infos aus unserer Stadt. Ja, und wenn Sie heute schon in den Bahnhofspassagen unterwegs gewesen sind in Richtung Bahn, dann wird es Ihnen mit Sicherheit aufgefallen sein. Ab heute gibt es dort nämlich zahlreiche Fotografien vom alten Markt zu sehen. Das ist eine neue Sonderausstellung vom Potsdam Museum. Marie Sinde ist eine der Kuratorinnen der Ausstellung und das gibt es ab heute dort zu entdecken.
1: Viele Schlaglichter von historischen Fotografien, die den alten Markt in den letzten 80 Jahren zeigen und ja fotografisch dokumentieren, eben von der Zerstörung des Zweiten Weltkriegs über den Wiederaufbau bis hin zur Neugestaltung in der DDR-Zeit und den heutigen Rekonstruktionen.
0: Und wieso habt ihr euch gerade für die Bahnhofspassagen als Ausstellungsort ausgesucht?
1: Das Tolle ist, wie ich finde, dass man auch ganz anders als im Museum einfach mit einem Eis in der Hand durch die Ausstellung gehen kann oder eben mit dem Hund an der Leine oder auch wenn man den Zug verpasst hat oder der Verspätung hat und man etwas Zeit überbrücken möchte. Man muss sich nicht die ganze Ausstellung auf einmal anschauen, sondern kann einfach immer wieder kommen. Also schnappen Sie sich gerne ein Eis und genießen Sie die kühle Ausstellung in den Bahnhofspassagen.
0: Und da dreht sich ja auch alles rund um den alten Markt in den letzten Jahren. Warum sollte man denn gerade auf diesen Ort in Potsdam mal ein genaueres Auge werfen?
1: Also der hat sich tatsächlich in den letzten 80 Jahren so sehr wie kaum ein anderer Ort in Potsdam verändert. Da wollten wir ja einfach einmal so wie eine Rückschau ermöglichen, weil jetzt auch im vergangenen Jahr zum Beispiel dieser eine Block 3 heißt der, abgeschlossen wurde und damit eben so diese Rekonstruktionsvorhaben, die es in den letzten Jahren immer heiß diskutiert wurden, sozusagen abgeschlossen wurde. Das war ein guter Anlass, um da nochmal eine Rückschau zu haben. Welche Visionen und Debatten gab es dann auf dem Weg bis dahin?
0: Also bis September können Sie die Fotoausstellung zum alten Markt ganz kostenlos und vor allem, ganz wichtig bei den heutigen Temperaturen, mit Klimaanlage in den Bahnhofspassagen sehen. Und wer noch tiefer in die Geschichte und Entwicklung des Potsdamer Mitte eintauchen möchte, die große Ausstellung dazu läuft natürlich noch im Potsdam Museum. Jetzt gibt's natürlich die beste Musik für Sie hier mit Destiny's Child, Independent Woman.

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Das ist Police mit Every Little Thing She Does.

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0: hier am Donnerstagmittag auf Radio Potsdam. Ray Dalton mit Go That High gibt's in der nächsten halben Stunde für Sie gemeinsam mit einem tollen 80er. Tauchen wir so ein bisschen ins Französische ein. Ella Ella gibt's für Sie direkt nach den News. 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
2: Mit Amelie Totzke, guten Tag. Die Polizei Potsdam sucht nach einer gefährlichen Körperverletzung letzten September im Hauptbahnhof nach einem unbekannten Mann. Er soll einem anderen Mann auf der Rolltreppe am Südeingang erst ein Bein gestellt und dann mit einer Glasflasche auf den Kopf geschlagen haben. Jetzt gibt's Bilder von der Überwachungskamera. Hinweise können online unter polizei.brandenburg.de eingereicht werden. Das große Haus des Brandenburger Theaters bleibt noch bis Ende des Jahres geschlossen. Nach dem großen Wasserschaden im Dezember laufen die Arbeiten weiter. Jetzt soll auch eine neue Klimaanlage eingebaut werden. Die Installation ist für Oktober bis Dezember geplant und kostet voraussichtlich rund 600.000 Euro. Zusätzlich kommen auf die Stadt weitere Kosten zu, weil auch andere technische Anlagen erneuert werden müssen. Potsdam geht weiter gegen zweckentfremdete Wohnungen vor. Also unter anderem gegen Apartments, die dauerhaft an Touristen vermietet werden. Seit Einführung der Satzung vor 5 Jahren wurden rund 2400 Wohnungen überprüft. 49 davon kamen zurück auf den Wohnungsmarkt. Die Stadt hat außerdem hunderte Hinweise aus der Bevölkerung bekommen. Ganz zufrieden ist das Rathaus aber laut Medienberichten noch nicht und fordert mehr Möglichkeiten, um gegen Ferienwohnungen vorzugehen. Das war das Wichtigste aus Potsdam und unserer Region und damit zurück zu dir, Selina.
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0: Auch heute bleibt's sommerlich. Aktuell haben wir 26 Grad hier in Potsdam. Den Tag über wechseln sich Sonne und Wolken ab. 27 Grad werden's noch. Morgen und am Samstag wird's dann etwas angenehmer mit 22 bzw. am Samstag 25 Grad. Aber die kleine Pause, die hält leider nicht ganz so lange an. Am Sonntag gibt's schon wieder 33 Grad und das bei strahlendem Sonnenschein.
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0: Im Potsdamer Stadtverkehr kommen Sie aktuell ganz gut durch. Dafür klemmt es ein bisschen auf den Autobahnen und zwar auf der A9 Berlin Richtung Leipzig. Zwischen Niemeck und Kleinmarzehns gibt es einen Stau nach einem Unfall. 20 Minuten dauert es länger. Und ebenfalls auf der A10 westlicher Berliner Ring Richtung Dreieckwerder zwischen Potsdam Nord und Vöben. Hier sind auch 20 Minuten plus. 10 Minuten länger dauert es auf der A10 westlicher Berliner Ring in Richtung Dreieckhafland zwischen Großkreuz und Vöben. Geblitzt wird bei uns gerade in Potsdam und zwar einmal auf der Golmer Chaussee bei Tempo 50 und sie haben nochmal einen auf der Nutestraße aufgestellt bei Tempo 80 direkt zu der Abfahrt, bei der Abfahrt nach Berlin auf die A115. Wenn Sie noch was anderes gesehen haben sollten, Staus, Blitzer, andere Verkehrsstörungen, dann freuen wir uns natürlich über eine Meldung von Ihnen an die 0331 581 692 und die 30. Vielen Dank schon mal fürs Melden und eine gute und vor allem sichere Fahrt.
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0: Mit Selina Töbe. Naja, und nicht jeder hat so viel Glück wie die Kinder gerade draußen, dass man schön in den Sommerferien vielleicht am See, vielleicht sogar schon am Meer sein kann. Nee, manche müssen arbeiten und dann halt auch noch irgendwo in einem Büro, wo es wirklich richtig warm ist. Wenn es draußen wirklich so schwül ist wie gestern, dann kriegt man auch gar keine Luft mehr. 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Und wenn Sie für Ihr Büro so was brauchen, dann bleiben Sie dran. Wie es geht und wie Sie an die rankommen, das erfahren Sie gleich nach 2 Songs.
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0: Das mit Walking on Broken Glass hier auf Radio Potsdam. Ja, und gestern war es ja wirklich fast schon tropisch bei uns in der Stadt. Man hatte zeitweise das Gefühl, die Luft könnte man fast schneiden. Und wenn man ganz tief eingeatmet hat, kam gefühlt trotzdem nicht genug Sauerstoff an. Und wer dann auch noch im Büro saß, vielleicht am besten noch unterm Dach oder direkt auf der Sonnenseite, ach, der weiß. 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
0: Und jetzt müssen wir noch eine Frage klären, die uns in den letzten Wochen wirklich oft erreicht hat. Viele denken nämlich, oh, so eine fest eingebaute Klimaanlage kommt für uns gar nicht in Frage, weil der Vermieter oder eben auch der Eigentümer der Büroräume keine Bohrungen an der Fassade erlaubt. Aber auch dafür gibt es Lösungen. Es gibt nämlich mobile Klimageräte, bei denen dann die warme Luft zum Beispiel ganz einfach über ein Fenster nach draußen geleitet werden kann. Richtig, Herr Nein?
1: Genau. Also in der Regel ist die Alternative immer, man nimmt einen Fensterflügel raus. Die meisten Fenster, gerade im Altbau, und im Altbau ist es ja meistens auch besonders warm und dann wird es unerträglich. Da kann man einfach so einen Fensterflügel aushängen und in den Rahmen im Prinzip so eine Kunststoffplatte, so eine dicke reinstellen, die auch durchsichtig ist. Und dieser Kunststoffplatte kann man dann dieses große Loch schon vorher einfräsen und dann kommt da so ein Flansch rauf und dann kann man den Schlauch von so einem mobilen Klimagerät einfach anflanschen und schon hat man die Wärme draußen. Und zum Feierabend, wenn alle nach Hause gehen, ja, dann nimmt man die Platte einfach wieder raus, hängt den Fensterflügel wieder ein, kann wieder ordnungsgemäß alles zumachen, wenn es nachts regnet oder so, und dann ist wieder alles tippitoppi.
0: Na, das klingt doch super. 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

0: Kleiner musikalischer Ausflug nach Frankreich mit France Gall und Ella Ella. Ja, und jetzt kommen wir wieder mal zurück nach Potsdam. Und da wollte ich Sie mal fragen, Pen and Paper, haben Sie das schon mal gehört? Also Stift und Papier klingt vielleicht erstmal nach Schule oder Tagebuch. Tatsächlich steckt dahinter aber einer der beliebtesten Mischungen aus Rollenspiel und Impro-Theater. Unter dem Namen Monster of the Week wird auch bei uns in Potsdam regelmäßig gespielt. Und dazu haben wir mit Steffen, dem Leiter der Potsdamer Community, mal gesprochen.
1: Monster of the Week ist ein Abenteuer, was von meinem guten Kumpel Paul geleitet wird. Und es läuft so wie jedes Rollenspiel. Es gibt diese eine Person, die das leitet, und die Spieler. Jeder bekommt einen Charakter. Zauberer, ein Barbaren, ein Hexer, ein Zwerg und ein Elf. Nun ist dieses Abenteuer nicht wie die Geschichte in einem Buch festgeschrieben, sondern das Abenteuer soll ja von dir oder deiner Gruppe gelöst werden.
0: Und Philipp, einer unserer Hörer, er ist selbst schon begeisterter Pen-and-Paper-Spieler und er hat uns erklärt, was denn daran eigentlich so faszinierend für ihn ist.
2: Ich finde Pen-and-Paper so spannend, weil der Spieler selber die Geschichte mitgestalten kann. Es gibt einen vorher designten Handlungsstrang, es gibt Regeln, die einem grob definieren, wie gut man etwas kann, aber wie genau man sich in der Welt bewegt, welchen Spieler, welchen Charakter man personifiziert, kann man selber entscheiden. Möchte man mit dem Kopf durch die Wand eine Tür eintreten, vielleicht mit Geschick versuchen, sie zu knacken, ganz brachial sprengen oder auch einfach vielleicht erstmal prüfen, ob sie überhaupt abgeschlossen ist, kann der Spieler selber überlegen und muss dann halt danach mit den Konsequenzen, die sein Handeln nach sich zieht, leben.
0: Also eine packende Mischung aus Strategie, Rollenspiel und auch Teamwork, die miteinander dann auch verbindet. Aber ist dafür eigentlich Vorwissen nötig?
1: Ich brauche kein großes Vorwissen. Du musst Spaß im Spielen haben. Ob du jetzt extrovertiert bist oder introvertiert, das ist egal. Du kannst halt sagen, mein Charakter macht das, oder du kannst es vorspielen. Es kommt auch ein bisschen daran, wie die Gruppe ist.
0: Also wenn Sie auch Lust bekommen haben, die Spielrunde findet morgen von 14 bis 19 Uhr in der Stadt- und Landesbibliothek statt. Die Anmeldung erfolgt ganz einfach über die Webseite der Bibliothek und weitere Infos gibt's unter rollenspiel-potsdam.de. Für Sie gibt's jetzt erstmal Michael Patrick Kelly mit Rebellion. Schön.

0: Control of Me hier bei Radio Potsdam. Für Ihren Donnerstagmittag geht's direkt weiter mit der besten Musik. Alle Farben mit Body Talk bringt uns auf jeden Fall aus unserem Mittagstief raus, gemeinsam mit Kamrad. Da kommen auf jeden Fall wieder die Erinnerungen zurück zu unserem Radio Potsdam Sommer Open Air dieses Jahr. Da ist er ja aufgetreten bei uns auf der Bühne und es war der Hammer.
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2: Ich bin Amelie Totzke und das ist das Top-Thema der Stunde. In den Bahnhofspassagen gibt's ab heute eine neue Fotoausstellung vom Potsdam-Museum zu entdecken. Im Mittelpunkt steht der alte Markt mit seinen Geschichten und Veränderungen. Mehr Nachrichten aus unserer Region finden Sie jederzeit bei uns im Netz auf radio-potsdam.de. Und jetzt mehr Nachrichten aus Deutschland und der Welt.
3: Ich bin Babette Büchner. Einen Tag nach dem Fund einer Sprengstoffdrohne am Flughafen Leipzig-Halle sind noch viele Fragen offen. Vor allem ist unklar, wie die Drohne unbemerkt auf die Stadt- und Landebahn gelangen konnte. Außerdem wird weiter nach einem zweiten unbekannten Gegenstand gesucht.
4: Es geht um Teile einer möglichen weiteren Drohne, die mit einem Frachtflugzeug zusammengestoßen sein könnte, das wegen der gesperrten Landebahn in Leipzig durchstartete und nach Hannover flog. Dort wurde dann eine leichte Beschädigung festgestellt. Die Sprengstoffdrohne in Leipzig war entschärft worden. Sie stand in der Nähe einer ukrainischen Transportmaschine. Politik und Sicherheitsbehörden sind alarmiert. Innenminister Dobrindt spricht von einer neuen Gefahrenqualität. Experten sehen dringenden Handlungsbedarf. Die kritische Infrastruktur müsse besser geschützt werden. Aus Berlin, Thomas Brock.
3: Nach dem tödlichen Autoanschlag auf eine Gewerkschaftsdemonstration in München ist ein 25-Jähriger zu einer lebenslangen Haftstrafe verurteilt worden. Das Oberlandesgericht München stellte zudem die besondere Schwere der Schuld fest. Der aus Afghanistan stammende Mann war im vergangenen Jahr von hinten in friedliche Demonstranten gefahren. Eine Frau und ihre kleine Tochter starben. Viele weitere wurden teils lebensgefährlich verletzt. Die Polizei hat am Vormittag in Preetz in Schleswig-Holstein ein totes Kleinkind gefunden. Mit großer Wahrscheinlichkeit handelt es sich um das seit gestern Mittag vermisste 3-jährige Mädchen, teilte die Polizei mit. Von einer Straftat geht sie im Moment nicht aus.
5: Mit einem Hubschrauber und Drohnen haben sie gesucht. Die Polizei und Feuerwehrleute, auch Freiwillige, waren stundenlang im Einsatz und alle haben natürlich gehofft, dass das kleine autistische Mädchen irgendwo auftaucht. Ihre Eltern hatten es gestern Mittag als vermisst gemeldet. Was genau passiert ist, das ist noch unklar. Aber viele denken nun auch an einen ähnlichen Fall aus Niedersachsen vor einigen Jahren. Den kleinen Arian, auch er konnte nur tot geborgen werden. Claudia Wächter, Nachrichtenredaktion.
3: Die Behörden haben in Thüringen einen 33-jährigen Ukrainer festgenommen. Er soll versucht haben, Aufnahmen vom Gelände eines bayerischen Rüstungsunternehmens zu machen. Ziel sei gewesen, Sabotageakte zu verüben, teilte die Generalstaatsanwaltschaft in München mit. Der Mann sitze derzeit in einem bayerischen Gefängnis.
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0: Ja, heute können wir die Sommerhitze noch mal ein bisschen entspannter genießen. Aktuell messen wir 26 Grad hier in Potsdam und der Region. Im Laufe des Tages gibt es noch 1 Grad obendrauf, also 27 Grad. Morgen und am Samstag bleibt es angenehm bei 22 und 25 Grad. Am Sonntag legt der Sommer aber dann natürlich wieder eine Schippe drauf. 33 Grad gibt es da und das mit Sonne pur.
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0: Im Potsdamer Stadtverkehr, da kommen Sie aktuell recht gut durch. Da ist mir nichts gemeldet. Deswegen gehen wir gleich mal raus auf die Autobahn der Region. Dabei dauert es aktuell länger auf der A9 Berlin Richtung Leipzig. Zwischen Niemeck und Kleinmarzehn hier ist Stau nach einem Unfall 20 Minuten plus. Und auf der A10 westlicher Berliner Ring in Richtung Dreikwerder. Zwischen Potsdam Nord und Vöben ist Stau 20 Minuten, steht man an. 10 Minuten länger dauert es auf der A10 westlicher Berliner Ring in Richtung Dreikafeland. Zwischen Großkreuz und Vöben. Geblitzt wird bei uns in Potsdam aktuell auf der Nutestraße bei Tempo 80, direkt bei der Ausfahrt nach Berlin zur A115 und auch nochmal auf der Golmer Chaussee bei Tempo 50. Wenn Sie noch was anderes gesehen haben sollten, Staus, Blitzer, andere Verkehrsstörungen, dann freuen wir uns über eine Nachricht von Ihnen an die 0331 581 692 und die 30. Ansonsten wünschen wir Ihnen natürlich eine gute und sichere Fahrt.
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0: Mit Selina Töbe. Ich begleite Sie heute entweder am Arbeitsplatz oder vielleicht ja auch unterwegs beim Einkaufen oder beim Packen der Sachen für den Urlaub. 2 Wochen Sommerferien haben wir ja auf jeden Fall noch. Und dazu gibt's natürlich die beste Musik für Sie. Pink mit Whatever You Want ist für Sie mit dabei. Und alle Farben mit Body Talk gibt's jetzt.
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0: Ja, diese Stimme erkennt man auf jeden Fall unter Tausenden wieder. Pink mit Whatever You Want war das hier auf Radio Potsdam.
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0: Ja, und sie hat ein ganz, ganz tolles Projekt auf die Beine gestellt. Und zwar auf Instagram, die Seite Woman of Potsdam. Susanne Tockern ist Potsdamer Fotografin und porträtiert dort verschiedenste Frauen hier aus Potsdam. Mit dabei zum Beispiel bekannte Gesichter wie die Oberbürgermeisterin Nuscha Aube, aber auch Frauen, die einfach eine beeindruckende Geschichte mitbringen.
2: Es gibt schon so viele Geschichten über Männer und über Frauen, finde ich, wird nicht genug geredet, beziehungsweise Frauen sind mir nicht sichtbar genug. Dann habe ich durch Zufall so ein Projekt gesehen auf Instagram, auch von einer Fotografin, die sozusagen weltweit Frauen porträtiert, und habe das gesehen und dachte so, das ist ja cool, das möchte ich auch machen und aber auch die Geschichten von den Frauen noch erzählt und das am besten hier in Potsdam, weil hier wohne ich, das ist meine Stadt. Hier sind so viele Frauen, die alle eine Geschichte haben und die möchte ich erzählen.
0: Ja, und dabei sieht man im Hintergrund auch immer andere Ecken hier aus Potsdam.
2: Das ist ja Women of Potsdam. Also mir ist wichtig, dass wir immer woanders sind und dass man auch so diesen Effekt hat, wenn man sich die Bilder anschaut, ah, das kenne ich oder ach, guck mal, jetzt waren sie da im Park Babelsberg oder jetzt waren sie da in der Innenstadt, dass jeder auch so diesen, ne, diesen Wiedererkennungswert hat. Und dann gucken wir, was passt zu der Frau? Eher so ein urbanes Setting oder eher in der Natur? Das ist ganz, ganz individuell und das stimme ich mit der Frau jeweils ab.
0: Und du als Potsdamerin, was gefällt dir denn an unserer Stadt eigentlich am besten?
2: Man hat ganz viel Natur, Wasser, ich liebe Wasser, ich bin super gerne am Wasser. Man hat die Parks und gleichzeitig hat man trotzdem Restaurants, Cafés, man kann ausgehen, man kann sich mit Freunden treffen. Also das ist für mich so die perfekte Mischung. Und natürlich, mittlerweile kenne ich so viele Leute. Ich liebe es auch, sich auszutauschen, zu netzwerken. Das macht für mich Potsdam aus.
0: Susanne Tockern, eine von uns, Potsdamer Fotografin, die auf Instagram mit ihrem Projekt Woman of Potsdam ganz viele tolle Frauen hier aus der Landeshauptstadt vorstellt und damit ihre persönlichen Lebenswege sichtbar macht. Vielen Dank.
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0: Yes. Lady Gaga macht uns wach vom Mittagstief mit Bad Romance hier auf Radio Potsdam. Bisschen ruhiger wird's gleich mit Sarah Connor und Bye Bye. Und außerdem ist Fool's Garden mit dabei. Lemon Tree haben wir in der nächsten halben Stunde für Sie. Und wussten Sie, dass dieser Song tatsächlich in 20 Minuten geschrieben worden ist? Und zwar im Schlafzimmer, als der Sänger auf seine Freundin gewartet hat. Naja, so kann einfach auch mal ein Welthit entstehen, würde ich sagen. Zuerst schauen wir auf unseren Job des Tages. 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Gesucht werden Mechatroniker, Mechaniker oder Schlosser für die Wartung und Instandhaltung des Fuhrparks von Rom. 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
2: Mit Amelie Totzke, guten Tag. Potsdam geht weiter gegen zweckentfremdete Wohnungen vor. Also unter anderem gegen Apartments, die dauerhaft an Touristen vermietet werden. Seit Einführung der Satzung vor 5 Jahren wurden rund 2400 Wohnungen überprüft. 49 davon kamen zurück auf den Wohnungsmarkt. Die Stadt hat außerdem hunderte Hinweise aus der Bevölkerung bekommen. Ganz zufrieden ist das Rathaus aber laut Medienberichten noch nicht und fordert mehr Möglichkeiten, um gegen Ferienwohnungen vorzugehen. An der Gesamtschule am Schilfhof bangen viele um ihr beliebtes Mensa-Team. Laut den PNN will das Catering-Unternehmen OFW offenbar den Standort aufgeben. Betroffen wären möglicherweise mehrere Potsdamer Schulen. Rund 200 Schüler, Eltern und Lehrkräfte haben deshalb für den Verbleib von Koch Martin Luchschneider und seiner Frau unterschrieben. Die Stadt bestätigt Gespräche mit dem Caterer und verspricht, über eine mögliche Neubesetzung soll nicht ohne die Schule entschieden werden. In Brandenburg sind in diesem Jahr bis jetzt 9 Menschen in Seen und Flüssen ertrunken. Deutlich weniger als im gleichen Zeitraum letztes Jahr. Das zeigt eine Zwischenbilanz der Deutschen Lebensrettungsgesellschaft. Die DLRG sagt, die meisten tödlichen Badeunfälle passieren in Seen und betreffen Männer. Deshalb der Appell, sich nicht selbst überschätzen und vor allem Alkohol beim Baden weglassen. Das war das Wichtigste aus Potsdam und unserer Region. Und damit zurück zu dir, Selina.
0: Danke, Amelie.
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0: Ja, es wird heute noch mal ein bisschen wärmer, auch wenn es nicht ganz so heiß ist wie in den letzten Tagen. Wir messen aktuell 26 Grad in Potsdam und der Region. Den Tag über bekommen wir einen Sonnenwolkenmix und das dann bei 27 Grad. Morgen und der Samstag werden deutlich angenehmer. Also bisschen Zeit zum Durchschnaufen bei 22 und am Samstag bei 25 Grad höchstens. Der Sonntag gibt dann temperaturentechnisch wieder Vollgas, 33 Grad und Sonne pur.
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0: Da dauert es länger auf den Autobahnen und zwar auf der A10 westlicher Berliner Ring in Richtung Dreieckwerder. Zwischen Potsdam Nord und Vöben 20 Minuten plus und auf der A10 westlicher Berliner Ring in Richtung Dreieck Havelland. Zwischen Großkreuz und Vöben sind hier 20 Minuten. Dann gibt es natürlich noch teure Fotos, über die sich keiner freut und zwar Blitzer. Die stehen in Potsdam einmal auf der Golmer Chaussee bei Tempo 50 und nochmal auf der Nutestraße bei Tempo 80 direkt bei der Auffahrt zur A115 in Richtung Berlin. Wenn Sie noch was anderes gesehen haben sollten, Staus oder Blitzer, dann freuen wir uns über eine Nachricht von Ihnen an die 0331 581 692 und die 30. Und damit wünsche ich Ihnen eine gute und sichere Fahrt.
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0: Mit Selina Töbe, das bin ich. Hallo. Und wir wollen gleich mal gemeinsam auf unsere Termine schauen. Und zwar nicht auf irgendwelche, sondern auf die Termine für die Kids. 2,5 Wochen haben sie noch Sommerferien und da muss man natürlich auch für Beschäftigung sorgen. Die besten Ideen gibt's gleich bei uns.
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1: Ja, kaputt muss nicht gleich weg. Heute könnt ihr im Repair-Café im Haus der Begegnung defekte Alltagsgeräte wieder fit machen. Von 15 bis 17 Uhr helfen ehrenamtliche Reparaturprofis dabei, Smartphones, Lampen oder auch andere kleine Geräte gemeinsam zu reparieren. Das Angebot ist kostenlos und wer einfach nur auf einen Kaffee oder ein Stückchen Kuchen vorbeikommen möchte, ist ebenfalls herzlich willkommen. Ja, und heute geht's im Urania Planetarium Potsdam auf eine spannende Reise durch unser Sonnensystem. Von 16 bis 17 Uhr fliegt ihr bei einer live moderierten 360-Grad-Show vom Merkur bis zum Neptun und erfahrt, welche Planeten und Monde die Menschen schon erforscht haben. Die Vorstellung ist für Kinder und Jugendliche ab 12 Jahren empfohlen und kostet 4 Euro. Ja, und morgen könnt ihr in der Biosphäre Potsdam auf eine spannende Entdeckungsreise durch den Regenwald gehen. Von 9 bis 17 Uhr erfahrt ihr an verschiedenen Mitmachstationen, wo sich der Regenwald in unserem Alltag versteckt. Zum Beispiel in Schokolade und sogar in Smartphones. Krass, oder? Rätsel und spannende Aufgaben sammelt ihr in einem Mitmachheft, das für 1 Euro an der Ticketkasse erhältlich ist. Und das Ferienangebot eignet sich selbstverständlich für die ganze Family.
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0: Ja, spätestens beim Dam. Da, da, da, da,
1: da, da, da, da habe ich mich abgeholt gefühlt. Absolut. Also ich dachte auch schon, genau so sieht es da oben nämlich aus. So, Anne, die nächsten 4 Stunden sind jetzt mit dir. Ich freue mich schon sehr darauf. Und ja, es ist wirklich warm hier oben. Wir sind ja auch wirklich im obersten Geschoss. Und da habe ich gedacht, ich bereite dir eine kleine Freude.
0: Aha.
1: Ich bringe dir ein Eis mit. Aber du musst mir jetzt doch kurz verraten, was ist denn deine Lieblingseissorte?
0: Oh, ich will eigentlich immer sagen, weil ich glaube, es ist erfrischender. Eigentlich muss es ja was Freches, Fruchtiges sein. Mhm. Aber ich lande irgendwie immer bei irgendwas mit Schoko.
1: Okay, also machen wir irgendwie Schoko-Erdbeerbecher.
0: Selina, du kennst mich, mein Herz und meinen Kopf.
1: So machen wir das. Gut, dann bringe ich dir eine Schoko-Erdbeerbecher mit, weil in der Waffel ist schwer mit moderieren, ich weiß.
0: Ja.
1: Und ich würde mir einfach nochmal, du darfst von meiner Waffel abbeißen.
0: Na gut.
1: Dann darfst du abbeißen. Jetzt gibt's erstmal die beste Musik hier noch. Dua Lipa Training Session direkt hier für den Mittag und jetzt Nachmittag mit Anne.

0: Calvin Jones mit Dollar Radio Potsdam hier an ihrem Donnerstag. Wir starten Richtung Feierabend gleich mit Isaac. We had it all und außerdem noch diese Nummer hier. Gute Laune mit Clean Bandit und Mabel mit TikTok. Gleich alles nach den News.
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2: Ich bin Amelie Totzke und das ist das Top-Thema der Stunde. In Brandenburg sind in diesem Jahr bis jetzt 9 Menschen in Seen und Flüssen ertrunken. Deutlich weniger als im gleichen Zeitraum letztes Jahr. Mehr Nachrichten aus unserer Region finden Sie jederzeit bei uns im Netz auf radio-potsdam.de. Und jetzt mehr Nachrichten aus Deutschland und der Welt.
3: Ich bin Babette Büchner. Einen Tag nach dem Fund einer Sprengstoffdrohne am Flughafen Leipzig-Halle sind noch viele Fragen offen. Vor allem ist unklar, wie die Drohne unbemerkt auf die Stadt- und Landebahn gelangen konnte. Außerdem wird weiter nach einem zweiten unbekannten Gegenstand gesucht.
4: Es geht um Teile einer möglichen weiteren Drohne, die mit einem Frachtflugzeug zusammengestoßen sein könnte, das wegen der gesperrten Landebahn in Leipzig durchstartete und nach Hannover flog. Dort wurde dann eine leichte Beschädigung festgestellt. Die Sprengstoffdrohne in Leipzig war entschärft worden. Sie stand in der Nähe einer ukrainischen Transportmaschine. Politik und Sicherheitsbehörden sind alarmiert. Innenminister Dobrindt spricht von einer neuen Gefahrenqualität. Experten sehen dringenden Handlungsbedarf. Die kritische Infrastruktur müsse besser geschützt werden. Aus Berlin, Thomas Brock.
3: Nach dem tödlichen Autoanschlag auf eine Gewerkschaftsdemonstration in München ist ein 25-Jähriger zu einer lebenslangen Haftstrafe verurteilt worden. Das Oberlandesgericht München stellte zudem die besondere Schwere der Schuld fest. Der aus Afghanistan stammende Mann war im vergangenen Jahr von hinten in friedliche Demonstranten gefahren. Eine Frau und ihre kleine Tochter starben. Viele weitere wurden teils lebensgefährlich verletzt. Die Polizei hat am Vormittag in Preetz in Schleswig-Holstein ein totes Kleinkind gefunden. Mit großer Wahrscheinlichkeit handelt es sich um das seit gestern Mittag vermisste 3-jährige Mädchen, teilte die Polizei mit. Von einer Straftat geht sie im Moment nicht aus.
5: Mit einem Hubschrauber und Drohnen haben sie gesucht. Die Polizei und Feuerwehrleute, auch Freiwillige, waren stundenlang im Einsatz und alle haben natürlich gehofft, dass das kleine autistische Mädchen irgendwo auftaucht. Ihre Eltern hatten es gestern Mittag als vermisst gemeldet. Was genau passiert ist, das ist noch unklar. Aber viele denken nun auch an einen ähnlichen Fall aus Niedersachsen vor einigen Jahren. Den kleinen Arian, auch er konnte nur tot geborgen werden. Claudia Wächter, Nachrichtenredaktion.
3: Die Behörden haben in Thüringen einen 33-jährigen Ukrainer festgenommen. Er soll versucht haben, Aufnahmen vom Gelände eines bayerischen Rüstungsunternehmens zu machen. Ziel sei gewesen, Sabotageakte zu verüben, teilte die Generalstaatsanwaltschaft in München mit. Der Mann sitze derzeit in einem bayerischen Gefängnis.
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0: In Teltow, Werder, Havel und auch in Potsdam sind es gerade 27 Grad bei richtig schönem Sonnenschein. Heute Abend gehen die Temperaturen noch mal so ein Stück runter auf 24 bis nachts 18 Grad. Morgen zum Start Richtung Wochenende kriegen wir dann 23 Grad mit Sonne und Wolken im Mix. Und Samstag und Sonntag wird es ähnlich schön. Temperaturen zwischen 25 und Sonntag sogar 31 Grad mit richtig viel Sonne.
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0: Wir schauen raus auf die Straßen in Potsdam, kommen sie soweit gut durch. Dann geht's rüber auf die Autobahn, die A10 westlicher Berliner Ring Richtung Dreieck Werder. Zwischen Potsdam Nord und Vöben, da ist gerade Stau, 20 Minuten plus. Blitze habe ich 2 an der Zahl für Sie. Einmal auf der Nutestraße bei Tempo 80 und dann noch Golmer Chaussee bei Tempo 50. Wenn Sie jetzt noch was gesehen haben, dann sagen Sie uns gern Bescheid über unsere Nummer für alles. Das ist die 0331 581 692 und die 30. Ich wünsche eine gute Fahrt.
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0: Heute nochmal mit mir, Anne Tausch. Und morgen gibt's was in Potsdam. Das sollten Sie wirklich mal ausprobieren. Pen and Paper. Nein, es geht nicht um Poesie oder Ähnliches. Was genau das ist und wieso das vor allem die Kreativität glücklich macht, wir schauen es uns gleich mal an in 10 Minuten. Davor jetzt Isaac mit We Had It All.
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0: Radio Potsdam hier an ihrem Donnerstag und haben Sie schon mal von Pen und Paper gehört? Stift und Papier klingen erstmal nach Schule oder auch Tagebuch. Tatsächlich steckt hinter Pen und Paper aber eine der beliebtesten Mischungen aus Rollenspiel und Impro-Theater. Unter dem Namen Monster of the Week wird auch bei uns in Potsdam regelmäßig gespielt. Dazu haben wir mit Steffen, dem Leiter der Potsdamer Community, gesprochen.
1: Monster of the Week ist ein Abenteuer, was von meinem guten Kumpel Paul geleitet wird. Und es läuft so wie jedes Rollenspiel. Es gibt diese eine Person, die das leitet und die Spieler. Jeder bekommt einen Charakter. Zauberer, ein Barbaren, ein Hexer, ein Zwerg und ein Elf. Nun ist dieses Abenteuer nicht wie die Geschichte in einem Buch festgeschrieben, sondern das Abenteuer soll ja von dir oder deiner Gruppe gelöst werden.
0: Philipp, einer unserer Hörer, er ist selbst begeisterter Pen-and-Paper-Spieler und erklärt uns, was ihn daran so fasziniert.
2: Ich finde Pen-and-Paper so spannend, weil der Spieler selber die Geschichte mitgestalten kann. Es gibt einen vorher designten Handlungsstrang, es gibt Regeln, die einem grob definieren, wie gut man etwas kann. Aber wie genau man sich in der Welt bewegt, welchen Spieler, welchen Charakter man personifiziert, kann man selber entscheiden. Möchte man mit dem Kopf durch die Wand eine Tür eintreten, vielleicht mit Geschick versuchen, sie zu knacken, ganz brachial sprengen oder auch einfach vielleicht erstmal prüfen, ob sie überhaupt abgeschlossen ist, kann der Spieler selber überlegen und muss dann halt danach mit den Konsequenzen, die sein Handeln nach sich zieht, leben.
0: Also wirklich eine packende Mischung, die Strategie, Rollenspiel und Teamwork miteinander verbindet. Aber ist dafür Vorwissen nötig?
1: Eigentlich brauchst du kein großes Vorwissen. Du musst Spaß am Spielen haben. Ob du jetzt extrovertiert bist oder introvertiert, das ist egal. Du kannst halt sagen, mein Charakter macht das, oder du kannst es vorspielen. Es kommt auch ein bisschen daran, wie die Gruppe ist.
0: Wenn Sie jetzt auch Lust bekommen haben, die Spielrunde, die findet morgen von 14 bis 19 Uhr in der Stadt- und Landesbibliothek statt. Die Anmeldung erfolgt ganz einfach über die Webseite der Bibliothek. Und weitere Infos, die gibt's unter rollenspiel-potsdam.de. Wir starten jetzt weiter rein in den Feierabend. 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

0: Dermot Kennedy mit Outnumbered hier bei Radio Potsdam. Gleich gibt's für Sie einen Song und Künstler, der einfach Sonnenschein ausstrahlt, finde ich. Chris D'Zarin D mit Good Old Days und außerdem diese Powernummer. Starship mit We Built This City. Alles gleich nach dem Wichtigsten aus Potsdam. 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
2: Mit Amelie Totzke, guten Tag. In Brandenburg sind in diesem Jahr bis jetzt 9 Menschen in Seen und Flüssen ertrunken. Deutlich weniger als im gleichen Zeitraum letztes Jahr. Das zeigt eine Zwischenbilanz der Deutschen Lebensrettungsgesellschaft. Die DLRG sagt, die meisten tödlichen Badeunfälle passieren in Seen und betreffen Männer. Deshalb der Appell, sich nicht selbst überschätzen und vor allem Alkohol beim Baden weglassen. Das große Haus des Brandenburger Theaters bleibt noch bis Ende des Jahres geschlossen. Nach dem großen Wasserschaden im Dezember laufen die Arbeiten weiter. Jetzt soll auch eine neue Klimaanlage eingebaut werden. Die Installation ist für Oktober bis Dezember geplant und kostet voraussichtlich rund 600.000 Euro. Zusätzlich kommen auf die Stadt weitere Kosten zu, weil auch andere technische Anlagen erneuert werden müssen. Potsdam geht weiter gegen zweckentfremdete Wohnungen vor. Also unter anderem gegen Apartments, die dauerhaft an Touristen vermietet werden. Seit Einführung der Satzung vor 5 Jahren wurden rund 2400 Wohnungen überprüft. 49 davon kamen zurück auf den Wohnungsmarkt. Die Stadt hat außerdem hunderte Hinweise aus der Bevölkerung bekommen. Ganz zufrieden ist das Rathaus aber laut Medienberichten noch nicht und fordert mehr Möglichkeiten, um gegen Ferienwohnungen vorzugehen. Das war das Wichtigste aus Potsdam und unserer Region. Und damit zurück zu dir, Anne.
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0: In Belitz, Ludwigsfelde und in Geltow sind wir gerade mit 27 Grad unterwegs und ganz viel Sonne. Heute Abend wird es dann ein bisschen kühler, um die 24 und nachts dann um die 18 Grad. Morgen am Freitag, da gibt es Temperaturen bis zu 23 Grad mit Sonne und Wolken. Und am Wochenende, da klettert das Thermometer sogar noch mal ein Stück höher. Temperaturen zwischen 25 und Sonntag sogar 31 Grad. Und dazu gibt es viel Sonne zum Genießen.
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0: Wir schauen raus auf die Straßen. In Potsdam ist es soweit entspannt. Eine Meldung gibt es von der A10, westlicher Berliner Ring, Richtung Dreieckwerda. Zwischen Potsdam Nord und Vöhm. Hier ist ein Stau, 20 Minuten mehr. Blitzer habe ich zwei für Sie. Einmal auf der Nutestraße bei Tempo 80 und dann noch auf der Georg-Hermann-Allee das Ganze bei Tempo 30. Wenn Sie jetzt noch einen Stau, Blitzer oder etwas anderes gesehen haben, dann sagen Sie uns gern Bescheid über unsere Nummer für alles. Das ist die 0331 581 692 und die 30. Ich wünsche eine gute Fahrt.
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0: An Ihrem Donnerstag. Wir schauen gleich wieder auf unser Album der Woche. Kommt ja aktuell von Keimzeit. Und wir schauen da gleich vor allem mal auf deren Anfänge und auf deren neueste Musik. Das Ganze in 10 Minuten. Davor jetzt erstmal Chris D'Zarin D mit Good Old Days.
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1: Und das kommt in dieser Woche von Keimzeit. Und Keimzeit gehört ja einfach zu Brandenburg. Die Band aus Lüte bei Bad Belzig begeistert seit mehr als 4 Jahrzehnten ihr Publikum und hat sogar Filmgeschichte geschrieben. Denn Anfang der 90er Jahre war Keimzeit Teil des DEFA-Films Banale Tage, der im Studio Babelsberg produziert wurde. Passt also perfekt. Eine Brandenburger Band in einem Brandenburger Film. Auch heute ist Keimzeit noch kreativ unterwegs. Das zeigt auch das neue Album Ach, die Menschen. Daraus hören wir jetzt den Titel Therapie hier bei Radio Potsdam.

0: Keimzeit mit Therapie aus dem aktuellen Album Ach die Menschen. Morgen verabschieden wir uns von unserem Album der Woche schon wieder. Natürlich mit einem letzten Song und einem Ausblick auf das Konzert von Keimzeit am 9. Oktober im Potsdamer Lindenpark.
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0: Olly Murs mit You Don't Know Love. 15 Uhr gleich hier bei Radio Potsdam. Gleich mit den Giant Rooks. Want It Back heißt er und außerdem noch dieser entspannte Hit. Lola Young mit Messi. Gibt's alles in der nächsten halben Stunde.
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2: Ich bin Amelie Totzke und das ist das Top-Thema der Stunde. In den Bahnhofspassagen gibt's ab heute eine neue Fotoausstellung vom Potsdam-Museum zu entdecken. Im Mittelpunkt steht der alte Markt mit seinen Geschichten und Veränderungen. Mehr Nachrichten aus unserer Region finden Sie jederzeit bei uns im Netz auf radio-potsdam.de. Und jetzt mehr Nachrichten aus Deutschland und der Welt.
3: Ich bin Babette Büchner. Einen Tag nach dem Fund einer Sprengstoffdrohne am Flughafen Leipzig-Halle sind noch viele Fragen offen. Vor allem ist unklar, wie die Drohne unbemerkt auf die Stadt- und Landebahn gelangen konnte. Außerdem wird weiter nach einem zweiten unbekannten Gegenstand gesucht.
4: Es geht um Teile einer möglichen weiteren Drohne, die mit einem Frachtflugzeug zusammengestoßen sein könnte, das wegen der gesperrten Landebahn in Leipzig durchstartete und nach Hannover flog. Dort wurde dann eine leichte Beschädigung festgestellt. Die Sprengstoffdrohne in Leipzig war entschärft worden. Sie stand in der Nähe einer ukrainischen Transportmaschine. Politik und Sicherheitsbehörden sind alarmiert. Innenminister Dobrindt spricht von einer neuen Gefahrenqualität. Experten sehen dringenden Handlungsbedarf. Die kritische Infrastruktur müsse besser geschützt werden. Aus Berlin, Thomas Brock.
3: Nach dem tödlichen Autoanschlag auf eine Gewerkschaftsdemonstration in München ist ein 25-Jähriger zu einer lebenslangen Haftstrafe verurteilt worden. Das Oberlandesgericht München stellte zudem die besondere Schwere der Schuld fest. Der aus Afghanistan stammende Mann war im vergangenen Jahr von hinten in friedliche Demonstranten gefahren. Eine Frau und ihre kleine Tochter starben. Viele weitere wurden teils lebensgefährlich verletzt. Die Polizei hat am Vormittag in Preetz in Schleswig-Holstein ein totes Kleinkind gefunden. Mit großer Wahrscheinlichkeit handelt es sich um das seit gestern Mittag vermisste 3-jährige Mädchen, teilte die Polizei mit. Von einer Straftat geht sie im Moment nicht aus.
5: Mit einem Hubschrauber und Drohnen haben sie gesucht. Die Polizei und Feuerwehrleute, auch Freiwillige, waren stundenlang im Einsatz und alle haben natürlich gehofft, dass das kleine autistische Mädchen irgendwo auftaucht. Ihre Eltern hatten es gestern Mittag als vermisst gemeldet. Was genau passiert ist, das ist noch unklar. Aber viele denken nun auch an einen ähnlichen Fall aus Niedersachsen vor einigen Jahren. Den kleinen Arian, auch er konnte nur tot geborgen werden. Claudia Wächter, Nachrichtenredaktion.
3: Die Behörden haben in Thüringen einen 33-jährigen Ukrainer festgenommen. Er soll versucht haben, Aufnahmen vom Gelände eines bayerischen Rüstungsunternehmens zu machen. Ziel sei gewesen, Sabotageakte zu verüben, teilte die Generalstaatsanwaltschaft in München mit. Der Mann sitze derzeit in einem bayerischen Gefängnis.
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0: In Rathenow sind es gerade 28 Grad, in Brück und in Potsdam haben wir 27 Grad, alles mit Sonnenbrillenbedürfnis. Heute Abend gehen wir nochmal so ein Stück runter auf Temperaturen um die 24 und nachts sogar 18 Grad. Morgen zum Freitag geht's traumhaft weiter, Temperaturen um die 23 Grad, ein bisschen angenehmer mit Sonne und Wolken. Und am Wochenende, da wird die Sonnencreme dann schon wieder gebraucht, Temperaturen zwischen 25 und Sonntag sogar 31 Grad und das mit jede Menge Sonne.
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0: Wir schauen raus auf die Straßen in Potsdam. Da haben sie soweit freie Fahrt, so rum. Schauen wir auf die Autobahn, die A10, westlicher Berliner Ring Richtung Dreieckhafeland. Zwischen Großkreuz und Vöben, hier ist immer noch ein Stau, jetzt nur noch 10 Minuten plus. Und Blitze habe ich 3 an der Zahl. Einmal auf der Nutestraße bei Tempo 80, dann die Georg-Hermann-Allee bei Tempo 30 und die Michendorfer Chaussee, das Ganze auch bei Tempo 80. Sie haben jetzt noch einen Blitzer entdeckt oder stehen gerade selber im Stau, dann melden Sie sich gern bei uns. 0331 581 692 und die 3. Unsere Nummer für alles. Ich wünsche eine gute Fahrt.
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0: Schönen Donnerstag für Sie. Kommen Sie gut durch den vorletzten Tag der Woche. Die letzten To-Dos noch wegarbeiten und dann ruft schon mal erstmal der Feierabend. So lieben wir das doch. Ich bin Anne Tausch. Ich bin hier an Ihrer Seite. Jetzt mit den Giant Rooks und Want It Back.
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Schönen Donnerstagnachmittag. 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

0: Radio Potsdam hier an ihrem Donnerstag. Und während wir mit Vollgas in Richtung Feierabend starten, kann das an anderer Stelle ganz schön teuer werden. In unserer Region ist die ganze Woche lang Blitzermarathon oder auch Speedweek. Und da werden nicht nur die Raser unter die Lupe genommen, sondern auch Drängler und Fahrer mit aggressivem Fahrverhalten. Ute Döpke, Mitarbeiterin des Fachbereichs Verkehrspolizeiliche Angelegenheiten in Brandenburg. Warum hier nochmal der erweiterte Fokus?
1: Es hat einfach den Hintergrund, dass wir ja auch zunehmend, wer im Verkehr unterwegs ist, sieht jeden Tag, ja feststellen müssen, dass es auch in Abhängigkeit mit der Geschwindigkeit das Fahrverhalten unserer Verkehrsteilnehmer bei Thema Geschwindigkeit regelmäßig zu auch Aggressionsdelikten, Drängeleien, Überholen auf der rechten Fahrspur. Ja, also da gibt es eine gewisse Ignoranz der Verkehrsregeln und unser Fokus liegt einfach in dieser Woche auch nochmal im Besonderen darauf. Wir wollen sensibilisieren.
0: Einige Kritiker sagen ja, Blitzermarathon, ist das nicht so eine kurzfristige Aktion? Was würden Sie denn dazu sagen?
1: Also die Polizei Brandenburg ist immer auf der Straße. Ich denke, das ist auch bekannt. Das Thema Geschwindigkeit war eine Hauptunfallursache. Sie ist eine der Hauptunfallursachen im Land Brandenburg. Und aus dem Grunde sind wir schon deswegen, ich sage jetzt mal, an allen Wochen, in allen Tagen unterwegs mit der Verkehrsüberwachung zum Thema Geschwindigkeit. Das ist für uns jetzt keine besondere Woche. Wir nehmen sie nur als Anlass, nochmal zu dem Thema zu sensibilisieren.
0: Also bis Sonntag noch Speedweek bei uns in der Region. Geblitzt wird vor allem auf Straßen mit Alleecharakter außerhalb geschlossener Ortschaften. Aber vom Gas runtergehen, das ist auch immer wieder eine gute Option. Wir starten jetzt weiter rein Richtung Feierabend. Jetzt mit Losing My Religion hier bei Radio Potsdam.

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One Republic mit All the Right Moves. Der Donnerstagfeierabend ist da und wir haben den passenden Soundtrack für Sie gleich mit Helden gesucht. Und außerdem gibt's noch Linkin Park.

0: Vivienne. Diese Nummer gibt's gleich in der nächsten halben Stunde für Sie. Wir schauen erstmal auf unseren Job des Tages. 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
2: Mit Amelie Totzke, guten Tag. In den Bahnhofspassagen gibt's ab heute eine neue Fotoausstellung vom Potsdam Museum zu entdecken. Im Mittelpunkt steht der alte Markt mit seinen Geschichten und Veränderungen. Kuratorin Marie Sinde verrät, was die Besucher erwartet.
3: Viele Schlaglichter von historischen Fotografien, die den alten Markt in den letzten 80 Jahren zeigen. Von der Zerstörung des Zweiten Weltkriegs über den Wiederaufbau bis hin zur Neugestaltung in der DDR-Zeit und den heutigen Rekonstruktionen.
2: Die Ausstellung kann noch bis zum 6. September kostenlos besucht werden. Die Polizei Potsdam sucht nach einer gefährlichen Körperverletzung letzten September im Hauptbahnhof nach einem unbekannten Mann. Er soll einem anderen Mann auf der Rolltreppe am Südeingang erst ein Bein gestellt und dann mit einer Glasflasche auf den Kopf geschlagen haben. Jetzt gibt's Bilder von der Überwachungskamera. Hinweise können online unter polizei.brandenburg.de eingereicht werden. An der Gesamtschule am Schilfhof bangen viele um ihr beliebtes Mensa-Team. Laut den PNN will das Catering-Unternehmen OFW offenbar den Standort aufgeben. Betroffen wären möglicherweise mehrere Potsdamer Schulen. Rund 200 Schüler, Eltern und Lehrkräfte haben deshalb für den Verbleib von Koch Martin Luchschneider und seiner Frau unterschrieben. Die Stadt bestätigt Gespräche mit dem Caterer und verspricht, über eine mögliche Neubesetzung soll nicht ohne die Schule entschieden werden. Das war das Wichtigste aus Potsdam und unserer Region. Und damit zurück zu dir, Anne.
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0: In Geltow, Potsdam und in Bergholzrebrücke sind gerade 28 Grad und dazu gibt's jede Menge Sonne. Heute Abend wird's dann nochmal ein bisschen knackiger. Temperaturen um die 24, in der Nacht dann um die 18 Grad. Morgen am Freitag klettern wir wieder hoch auf bis zu 23 Grad und dazu Sonne und Wolken nix. Und das Wochenende, das reiht sich da direkt ein. Temperaturen bis zu 25 Grad am Samstag und am Sonntag sogar bis zu 31 Grad. Und natürlich ganz, ganz viel Sonne.
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0: Wir schauen raus auf die Straßen. In Potsdam ist soweit alles frei. Rüber geht's auf die A10. Westlicher Berliner Ring, Dreieck Havelland Richtung Dreieck Werder. Zwischen Potsdam Nord und Vöben hier sind 4 Kilometer Stau und Sie brauchen fast 25 Minuten länger. Blitzer habe ich 3 für Sie. Der erste steht auf der Nudestraße bei Tempo 80. Dann Georg-Hermann-Allee Tempo 30 und Michendorfer Chaussee das Ganze bei Tempo 80. Staus und Blitzer, die können Sie uns jederzeit melden über unsere Nummer für alles. Das ist die 0331 581 692. 2 und die 30. Ich wünsche eine gute Fahrt.
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0: Heute mit mir, Anne Tausch. Wir schauen gleich wieder auf unsere Zahl des Tages und damit vielleicht etwas für Ihre nächste Reiseroutenplanung. Gleich hier in 10 Minuten jetzt erstmal Thomas Godoy mit Helden gesucht.
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1: Heute ist das die 1034, denn wenn man mit dem Auto von unserem Schloss Sanssouci und Versailles in die Nähe von Paris fahren will, ist die kürzeste Route eben 1034 Kilometer lang. Und Versailles und Potsdam verbindet ja schon eine lange Städtepartnerschaft. Dieses Jahr wird nämlich 10-jähriges gefeiert. Und deswegen dreht sich heute bei unserer Zahl des Tages alles um die 1034.
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0: Anderson mit Filthy Rich, Radio Potsdam hier an ihrem Donnerstagnachmittag. Weiter geht's Richtung Feierabend, gleich mit Clock Clock. Ich sag's ganz ehrlich, diese Stimme, die könnte mir auch eine Anleitung vorsingen. Außerdem gibt's noch... Ariana Grande mit We Can't Be Friends, gleich hier, dafür aber noch alles Wichtige aus Potsdam.
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2: Ich bin Amelie Totzke und das ist das Top-Thema der Stunde. In Brandenburg sind in diesem Jahr bis jetzt 9 Menschen in Seen und Flüssen ertrunken. Deutlich weniger als im gleichen Zeitraum letztes Jahr. 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Und jetzt mehr Nachrichten aus Deutschland und der Welt.
3: Ich bin Dirk Zeitler. Nach dem Fund einer Drohne mit Sprengstoff am Flughafen Leipzig-Halle dauern die Ermittlungen weiter an. Die nördliche Start- und Landebahn bleibt vorerst gesperrt. Zwischenzeitlich standen etwa 20 Einsatzwagen der Polizei in direkter Nähe der Nordpiste.
4: Seit heute Morgen starten und landen die Flugzeuge in Leipzig nur auf der sogenannten Südpiste. Dort war ja die Drohne mit der Sprengvorrichtung gefunden worden, offenbar in der Nähe einer ukrainischen Transportmaschine. Gesucht wird auch noch nach einem vermutlich unbekannten Flugobjekt. Das ist offenbar mit einem Frachtflugzeug zusammengestoßen, das in Leipzig durchstarten musste, weil die Landebahn nach dem Drohnenfund ja zunächst gesperrt war. An dem Frachtflugzeug wurden nach der Landung in Hannover später leichte Schäden festgestellt. Thomas Feld, Nachrichtenredaktion.
3: Nach dem tödlichen Autoanschlag auf eine Gewerkschaftsdemonstration in München muss der Täter lebenslang ins Gefängnis. Das Oberlandesgericht hat außerdem die besondere Schwere der Schuld festgestellt. Der aus Afghanistan stammende Mann war im vergangenen Jahr von hinten in friedliche Demonstranten gefahren. Eine Frau und ihre kleine Tochter starben. Viele weitere wurden teils lebensgefährlich verletzt. Das historische Niedrigwasser auf dem Rhein bringt den Güterverkehr immer stärker unter Druck. Bundesverkehrsminister Bilger bringt jetzt deshalb eine ungewöhnliche Maßnahme ins Spiel. Lkw könnten vorübergehend auch an Sonn- und Feiertagen fahren, das sagte er der Bild-Zeitung.
5: Die Lage am Rhein wird immer schwieriger. In Köln etwa wird am Abend ein Pegelstand von 66 Zentimetern erwartet. So wenig Wasser gab es dort noch nie. Experten befürchten dramatische Auswirkungen für viele Unternehmen entlang des Flusses. Etwa für BASF, das 40% seiner Produkte über die Wasserstraße transportiert. Viel Regen ist aber auch nicht in Sicht. Verkehrsminister Bilger spricht heute in Bonn mit der Wirtschaft über mögliche schnelle Hilfen. Thomas Brock, Nachrichtenredaktion.
3: Die Konjunktur stottert seit Jahren, das hat auch Auswirkungen auf das Berufsleben junger Leute. Immer mehr Lehrlinge werden nach erfolgreicher Berufsausbildung nicht übernommen. 2025 seien es nur noch 75% gewesen, teilte das Institut für Arbeitsmarkt und Berufsforschung in Nürnberg mit. Ein Jahr vorher gab es mit 79% noch ein Rekordhoch.
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0: Für Potsdam, Ludwigsfelde und Rathenow gilt 27 Grad mit Sonnenschein. Heute Abend sind es Temperaturen zwischen 24 und Nacht 18 Grad. Morgen wird es dann aber wieder nicht mehr ganz so heiß wie die letzten Tage. Temperaturen bis zu 23 Grad und Sonne und Wolken im Wechsel. Und am Wochenende, da knacken wir dann sogar die 25 bis 31 Grad. Das Ganze auch mit Sonne und Wolken.
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0: Wir schauen raus auf die Straßen in Potsdam, auf der Straße einer russischen Kolonie Richtung am Neuen Garten. Da sind es gerade 9 Minuten plus. Rüber geht's auf die A10, westlicher Berliner Ring, Dreieck Havelland Richtung Dreieck Werder, zwischen Potsdam Nord und Vöben. Hier sind 5 Kilometer Stau. Ihr braucht ungefähr eine halbe Stunde länger. Dann habe ich noch 3 Blitzer. Einmal auf der Nutestraße bei Tempo 80, auf der Georg-Hermann-Allee bei Tempo 30 und dann noch Michendorfer Chaussee, das Ganze auch bei Tempo 80. Falls Ihnen jetzt noch was aufgefallen ist, Staus, Blitzer oder eine Sperre, sagen Sie uns gerne Bescheid über unsere Nummer für alles. Das ist die 0331 581 692 und die 30. Ich wünsche eine gute Fahrt.
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0: Heute mit mir, Anne Tausch. Ich wünsche Ihnen einen tollen Donnerstag-Feierabend und dafür gibt es die beste Musik jetzt mit einer Stimme. Ich habe es gerade schon erwähnt. Diese Stimme könnte mir auch wirklich jede Anleitung der Welt vorsingen. Einfach wunderschön. Hier ist für Sie jetzt Glock mit Sorry.
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0: hat ein ganz tolles Projekt auf die Beine gestellt, und zwar auf Instagram die Seite Woman of Potsdam. Susanne Tockern ist Potsdamer Fotografin und porträtiert dort verschiedenste Frauen hier aus Potsdam. Mit dabei zum Beispiel bekannte Gesichter wie Oberbürgermeisterin Nuscha Aubel, aber auch Frauen, die einfach eine beeindruckende Geschichte mitbringen.
1: Es gibt schon so viele Geschichten über Männer, und über Frauen, finde ich, wird nicht genug geredet, beziehungsweise Frauen sind mir nicht sichtbar genug. Dann habe ich durch Zufall so ein Projekt gesehen auf Instagram, auch von einer Fotografin, die sozusagen weltweit Frauen porträtiert, und habe das gesehen und dachte so, das ist ja cool, das möchte ich auch machen, und aber auch die Geschichten von den Frauen noch erzählt, und das am besten hier in Potsdam, weil hier wohne ich, das ist meine Stadt. Hier sind so viele Frauen, die alle eine Geschichte haben, und die möchte ich erzählen.
0: Und dabei sieht man im Hintergrund auch immer eine andere Ecke hier in Potsdam.
1: Das ist ja Women of Potsdam. Also mir ist wichtig, dass wir immer woanders sind und dass man auch so diesen Effekt hat, wenn man sich die Bilder anschaut, ah, das kenne ich, oder ach guck mal, jetzt waren sie da im Park Babelsberg, oder jetzt waren sie da in der Innenstadt, dass jeder auch so diesen, ne, diesen Wiedererkennungswert hat. Und dann gucken wir, was passt so der Frau, eher so ein urbanes Setting oder eher in der Natur. Das ist ganz, ganz individuell, und das stimme ich mit der Frau jeweils ab.
0: Und was genau gefällt dir am besten an Potsdam?
1: Man hat ganz viel Natur, Wasser, ich liebe Wasser, ich bin super gerne am Wasser. Man hat die Parks, und gleichzeitig hat man trotzdem Restaurants, Cafés, man kann ausgehen, man kann sich mit Freunden treffen. Also das ist für mich so die perfekte Mischung. Und natürlich, mittlerweile kenne ich so viele Leute. Ich liebe es auch, sich auszutauschen, zu netzwerken. Das macht für mich Potsdam auch.
0: Susanne Tockern, eine von uns, Potsdamer Fotografin, die auf Instagram mit ihrem Projekt Woman of Potsdam ganz viele tolle Frauen hier aus der Landeshauptstadt vorstellt und damit ihre persönlichen Lebenswege sichtbar macht. Ganz toll.
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0: Die Pet Shop Boys mit It's a Sin. Radio Potsdam hier, der Endspurt. Und Start in den Feierabend geht direkt gleich mit toller Musik. Gleich für Sie, Shawn Mendes. Baby, please have mercy on me. Take it easy on my heart. Mercy heißt die Nummer. Und ansonsten noch. Call on me gibt's gleich hier in der nächsten halben Stunde. 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
2: Mit Amelie Totzke, guten Tag. Potsdam geht weiter gegen zweckentfremdete Wohnungen vor. Also unter anderem gegen Apartments, die dauerhaft an Touristen vermietet werden. Seit Einführung der Satzung vor 5 Jahren wurden rund 2400 Wohnungen überprüft. 49 davon kamen zurück auf den Wohnungsmarkt. Die Stadt hat außerdem hunderte Hinweise aus der Bevölkerung bekommen. Ganz zufrieden ist das Rathaus aber laut Medienberichten noch nicht und fordert mehr Möglichkeiten, um gegen Ferienwohnungen vorzugehen. In Brandenburg sind in diesem Jahr bis jetzt 9 Menschen in Seen und Flüssen ertrunken, deutlich weniger als im gleichen Zeitraum letztes Jahr. Das zeigt eine Zwischenbilanz der Deutschen Lebensrettungsgesellschaft. Die DLRG sagt, die meisten tödlichen Badeunfälle passieren in Seen und betreffen Männer. Deshalb der Appell, sich nicht selbst überschätzen und vor allem Alkohol beim Baden weglassen. Das große Haus des Brandenburger Theaters bleibt noch bis Ende des Jahres geschlossen. Nach dem großen Wasserschaden im Dezember laufen die Arbeiten weiter. Jetzt soll auch eine neue Klimaanlage eingebaut werden. Die Installation ist für Oktober bis Dezember geplant und kostet voraussichtlich rund 600.000 Euro. Zusätzlich kommen auf die Stadt weitere Kosten zu, weil auch andere technische Anlagen erneuert werden müssen. Das war das Wichtigste aus Potsdam und unserer Region. Und damit zurück zu dir, Anne.
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0: Über Michendorf, Brandenburg an der Havel und Neusiedin hängt gerade ein Mix aus Sonne und Wolken mit Temperaturen um die 28 Grad. Heute Abend rutscht das Thermometer nochmal so ein Stück nach unten auf 24 und nachts sogar auf 18 Grad. Morgen am Freitag geht's dann wieder auf 23 Grad hoch mit Sonne und Wolken. Und Samstag und Sonntag, da steigern wir uns sogar nochmal. Temperaturen am Samstag 25 und am Sonntag sogar bis 31 Grad. Und das Ganze natürlich mit ganz viel Sonne.
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0: Wir schauen raus auf die Straßen in Potsdam an der Straße Russische Kolonie Richtung am Neuen Garten. Da sind es gerade 6 Minuten plus. Dann E10 westlicher Berliner Ring, Dreieck Havelland Richtung Dreieck Werder. Zwischen Potsdam Nord und Vöben sind 4 Kilometer Stau. Sie brauchen ca. 25 Minuten länger. Blitzer habe ich gleich mehrere. Einmal auf der Nutestraße bei Tempo 80, dann Georg-Hermann-Allee Tempo 30, die Michendorfer Chaussee bei Tempo 80 und dann noch ein Blitzer in Bornim auf der Potsdamer Straße bei Tempo 20. Haben Sie noch einen Stau, noch ein Blitzer oder noch eine Baustelle, dann immer gerne her damit. 0331 581 692 und die 30 ist die Nummer. Ich wünsche eine gute Fahrt.
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0: An ihrem Donnerstag, heute mit mir, Anne Tausch, und Potsdam hat wieder eine tolle Ausstellung, die Sie unbedingt sich mal anschauen sollten. Worum es da genau geht, wir schauen uns gleich mal das Ganze genauer an, in 10 Minuten. Davor jetzt erstmal Shawn Mendes mit Mercy.
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0: Shawn Mendes mit Mercy hier bei Radio Potsdam. Und wenn Sie heute in den Bahnhofspassagen unterwegs sind, Richtung Bahn, dann wird es Ihnen auffallen. Ab heute gibt es dort zahlreiche Fotografien vom alten Markt zu sehen. Das ist eine neue Sonderausstellung vom Potsdam Museum. Marie Sinde ist eine der Kuratorinnen der Ausstellung und das gibt es ab heute zu entdecken.
1: Viele Schlaglichter von historischen Fotografien, die den alten Markt in den letzten 80 Jahren zeigen und ja fotografisch dokumentieren, eben von der Zerstörung des Zweiten Weltkriegs über den Wiederaufbau bis hin zur Neugestaltung in der DDR-Zeit und den heutigen Rekonstruktionen.
0: Der Blick auf den alten Markt im Bahnhof ergänzt dabei die Ausstellung im Potsdam Museum, ist aber etwas anders erstellt worden.
1: Also wir schauen da so ein bisschen drauf, dass die Bilder eben größer sind und auf der anderen Seite dann eben auch an den Texten, dass wir da ein bisschen sparen. Und wer dann ja noch mehr erfahren möchte und wirklich in die Tiefe gehen möchte, 500 Meter weiter von den Bahnhofspassagen ist das Potsdam Museum und da sind alle herzlich eingeladen, sich noch tiefer gehend mit dem alten Markt und seiner Geschichte von 1945 bis heute zu beschäftigen.
0: Also alles in allem wirklich eine besondere Ausstellung.
1: Das Tolle ist, wie ich finde, dass man auch ganz anders als im Museum einfach mit einem Eis in der Hand durch die Ausstellung gehen kann oder eben mit dem Hund an der Leine. Oder auch wenn man den Zug verpasst hat oder der Verspätung hat und man etwas Zeit überbrücken möchte. Man muss sich nicht die ganze Ausstellung auf einmal anschauen, sondern kann einfach immer wieder kommen. Also schnappen Sie sich gerne ein Eis und genießen Sie die kühle Ausstellung in den Bahnhofspassagen.
0: Also bis September können Sie die Fotoausstellung zum alten Markt ganz kostenlos und mit Klimaanlage in den Bahnhofspassagen sehen. Und wer noch tiefer in die Geschichte und Entwicklung der Potsdamer Mitte eintauchen möchte, die große Ausstellung dazu, die läuft weiterhin im Potsdam Museum. Jetzt für den Feierabend, Nesta mit Yes Girl, Radio Potsdam ist an.
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0: Call on me, hier bei Radio Potsdam zu ihrem Donnerstag Feierabend. Und unsere Wachemacher Till und Amelie, die machen sich morgen mit uns schon mal so ein bisschen ready fürs Wochenende. Und da wird's in unserer Region richtig sportlich.
1: Am Sonntag steht ja für Turbine Potsdam das erste Heimspiel der neuen Saison gegen Borussia Mönchengladbach an.
2: Aber nicht nur das, es gibt ja jetzt auch das neue Trikot von Turbine Potsdam.
1: Das wird nämlich morgen vorgestellt.

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0: Michael Learns to Rock mit Wild Woman, gleich 17 Uhr hier auf Radio Potsdam. Gleich für Sie in der Playlist, Nico Santos. Ist ein ganz neuer Why Don't You Stay und außerdem noch der neue Hit von Mac. Einfach fantastisch. Alles gleich hier nach den News.
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2: Ich bin Amelie Totzke und das ist das Top-Thema der Stunde. In den Bahnhofspassagen gibt's ab heute eine neue Fotoausstellung vom Potsdam-Museum zu entdecken. Im Mittelpunkt steht der alte Markt mit seinen Geschichten und Veränderungen. Mehr Nachrichten aus unserer Region finden Sie jederzeit bei uns im Netz auf radio-potsdam.de. Und jetzt mehr Nachrichten aus Deutschland und der Welt.
3: Ich bin Dirk Zeitler. Das extreme Niedrigwasser sorgt aktuell für große Probleme auf dem Rhein und anderen Wasserstraßen. Bundesverkehrsminister Bilger hat darüber in Bonn mit Wirtschaftsvertretern, Verbänden und Behörden gesprochen. Um zu helfen, sind mehrere, auch kurzfristige Maßnahmen geplant.
4: Die historisch niedrigen Pegelstände erschweren den Gütertransport auf Rhein, Donau, Elbe und anderen Wasserstraßen. Der Bundesverkehrsminister will deshalb mit den Ländern darüber reden, schnell Ausnahmen vom Sonn- und Feiertagsfahrverbot für Lkw zu genehmigen, also mehr Ware auf die Straße. Und auch die Schiene soll mehr übernehmen, Gespräche mit der Bahn laufen. Aber auch längerfristig sollen Projekte beschleunigt werden, etwa tiefere Fahrrinnen und mehr moderne Schiffe, die auch bei Niedrigwasser noch fahren können. Thomas Brock, Nachrichtenredaktion.
3: Nach dem Fund einer Drohne mit Sprengstoff am Flughafen Leipzig-Halle dauern die Ermittlungen weiter an. Die nördliche Start- und Landebahn bleibt vorerst gesperrt. Zwischenzeitlich standen laut dpa etwa 20 Einsatzwagen der Polizei in direkter Nähe der Nordpiste.
5: Seit heute Morgen starten und landen die Flugzeuge in Leipzig nur auf der sogenannten Südpiste. Dort war ja die Drohne mit der Sprengvorrichtung gefunden worden, offenbar in der Nähe einer ukrainischen Transportmaschine. Gesucht wird auch noch nach einem vermutlich unbekannten Flugobjekt. Das ist offenbar mit einem Frachtflugzeug zusammengestoßen, das in Leipzig durchstarten musste, weil die Landebahn nach dem Drohnenfund ja zunächst gesperrt war. An dem Frachtflugzeug wurden nach der Landung in Hannover später leichte Schäden festgestellt. Thomas Thonfeld, Nachrichtenredaktion.
3: Nach dem tödlichen Autoanschlag auf eine Gewerkschaftsdemonstration in München muss der Täter lebenslang ins Gefängnis. Das Oberlandesgericht hat außerdem die besondere Schwere der Schuld festgestellt. Der aus Afghanistan stammende Mann war im vergangenen Jahr von hinten in friedliche Demonstranten gefahren. Eine Frau und ihre kleine Tochter starben. Viele weitere wurden teils lebensgefährlich verletzt. Zum Sport. Yann Diomande wechselt von RB Leipzig zum spanischen Topclub Real Madrid. Beide Vereine bestätigten den Transfer des 19 Jahre alten Nationalspielers der Elfenbeinküste, der dem Fußball-Bundesligisten eine Ablösesumme von mindestens 125 Millionen Euro einbringen soll.
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0: In Teltow, Werder, Havel und auch in Potsdam sind es gerade 27 Grad bei richtig schönem Sonnenschein. Heute Abend gehen die Temperaturen dann nochmal so ein Stück runter auf 24 und nachts sogar 18 Grad. Morgen zum Start ins Wochenende sind es dann 23 Grad mit Sonne und Wolken im Wechsel. Und Samstag und Sonntag wird es ähnlich schön, Temperaturen bis zu teilweise 25 bis Sonntag 31 Grad mit Sonne und Wolken im Wechsel.
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0: Wir schauen raus auf die Straßen in Potsdam. Kommen Sie soweit gut durch? Geht's rüber auf die A10, westlicher Berliner Ring, Dreieck Havelland Richtung Dreieck Werder. Zwischen Potsdam Nord und Vöben, hier sind 4 Kilometer Stau. Sie brauchen ca. 25 Minuten länger. Blitzer habe ich 3, einmal auf der Nutestraße bei Tempo 80, dann Georg-Hermann-Allee Tempo 30 und die Michendorfer Chaussee ist auch dabei, das Ganze hier bei Tempo 80. Wenn Sie jetzt noch was gesehen haben, dann sagen Sie uns gern Bescheid über unsere Nummer für alles. Das ist die 0331 581 692. Und die 30. Ich wünsche eine gute Fahrt.
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0: An ihrem Donnerstag und morgen gibt's das in Potsdam, das sollten Sie wirklich mal ausprobieren. Pen and Paper. Nein, es geht hier nicht um Poesie oder so. Was das genau ist und wieso das vor allem die Kreativität glücklich macht, wir schauen es uns gleich mal an in 10 Minuten. Davor jetzt erstmal der ganz neue Hit von Nico Santos, Why Don't You Stay. Schönen Donnerstag.
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0: Radio Potsdam hier an ihrem Donnerstag und haben Sie schon mal von Pen und Paper gehört? Stift und Papier klingen erstmal nach Schule oder auch Tagebuch. Tatsächlich steckt hinter Pen und Paper aber eine der beliebtesten Mischungen aus Rollenspiel und Impro-Theater. Unter dem Namen Monster of the Week wird auch bei uns in Potsdam regelmäßig gespielt. Dazu haben wir mit Steffen, dem Leiter der Potsdamer Community, gesprochen.
1: Monster of the Week ist ein Abenteuer, was von meinem guten Kumpel Paul geleitet wird. Und es läuft so wie jedes Rollenspiel. Es gibt diese eine Person, die das leitet und die Spieler. Jeder bekommt einen Charakter. Zauberer, ein Barbaren, ein Hexer, ein Zwerg und ein Elf. Nun ist dieses Abenteuer nicht wie die Geschichte in einem Buch festgeschrieben, sondern das Abenteuer soll ja von dir oder deiner Gruppe gelöst werden.
0: Philipp, einer unserer Hörer, er ist selbst begeisterter Pen-and-Paper-Spieler und erklärt uns, was ihn daran so fasziniert.
2: Ich finde Pen-and-Paper so spannend, weil der Spieler selber die Geschichte mitgestalten kann. Es gibt einen vorher designten Handlungsstrang, es gibt Regeln, die einem grob definieren, wie gut man etwas kann. Aber wie genau man sich in der Welt bewegt, welchen Spieler, welchen Charakter man personifiziert, kann man selber entscheiden. Möchte man mit dem Kopf durch die Wand eine Tür eintreten, vielleicht mit Geschick versuchen, sie zu knacken, ganz brachial sprengen oder auch einfach vielleicht erstmal prüfen, ob sie überhaupt abgeschlossen ist, kann der Spieler selber überlegen und muss dann halt danach mit den Konsequenzen, die sein Handeln nach sich zieht, leben.
0: Also wirklich eine packende Mischung, die Strategie, Rollenspiel und Teamwork miteinander verbindet. Aber ist dafür Vorwissen nötig?
1: Eigentlich brauchst du kein großes Vorwissen. Du musst Spaß am Spielen haben. Ob du jetzt extrovertiert bist oder introvertiert, das ist egal. Du kannst halt sagen, mein Charakter macht das, oder du kannst es vorspielen. Es kommt auch ein bisschen noch an, wie die Gruppe ist.
0: Wenn Sie jetzt auch Lust bekommen haben, die Spielrunde, die findet morgen von 14 bis 19 Uhr in der Stadt- und Landesbibliothek statt. Die Anmeldung erfolgt ganz einfach über die Webseite der Bibliothek. Und weitere Infos, die gibt's unter rollenspiel-potsdam.de. Wir starten jetzt weiter rein in den Feierabend. 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

0: Green Day mit Boulevard auf Broken Dreams, gleich hier bei Radio Potsdam. Udo Lindenberg mit Einer muss den Job ja machen. Ja, da hat er recht, so ist es. Und außerdem gibt's noch Sabrina Carpenter mit Busy Woman, gleich hier bei Radio Potsdam. 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
2: Mit Amelie Totzke, guten Tag. An der Gesamtschule am Schilfhof bangen viele um ihr beliebtes Mensa-Team. Laut den PNN will das Catering-Unternehmen OFW offenbar den Standort aufgeben. Betroffen wären möglicherweise mehrere Potsdamer Schulen. Rund 200 Schüler, Eltern und Lehrkräfte haben deshalb für den Verbleib von Koch Martin Luchschneider und seiner Frau unterschrieben. Die Stadt bestätigt Gespräche mit dem Caterer und verspricht, über eine mögliche Neubesetzung soll nicht ohne die Schule entschieden werden. In den Bahnhofspassagen gibt's ab heute eine neue Fotoausstellung vom Potsdam Museum zu entdecken. Im Mittelpunkt steht der alte Markt mit seinen Geschichten und Veränderungen. Kuratorin Marie Sinde verrät, was die Besucher erwartet.
3: Viele Schlaglichter von historischen Fotografien, die den alten Markt in den letzten 80 Jahren zeigen. Von der Zerstörung des Zweiten Weltkriegs über den Wiederaufbau bis hin zur Neugestaltung in der DDR-Zeit und den heutigen Rekonstruktionen.
2: Die Ausstellung kann noch bis zum 6. September kostenlos besucht werden. Die Polizei Potsdam sucht nach einer gefährlichen Körperverletzung letzten September im Hauptbahnhof nach einem unbekannten Mann. Er soll einem anderen Mann auf der Rolltreppe am Südeingang erst ein Bein gestellt und dann mit einer Glasflasche auf den Kopf geschlagen haben. Jetzt gibt's Bilder von der Überwachungskamera. Hinweise können online unter polizei.brandenburg.de eingereicht werden. Das war das Wichtigste aus Potsdam und unserer Region. Und damit zurück zu dir, Anne.
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0: In Beelitz, Ludwigsfelde und in Geltow sind wir gerade unterwegs mit 27 Grad und ganz viel Sonne. Heute Abend wird es da ein bisschen kühler, um die 24 und nachts sogar um die 18 Grad. Morgen zum Freitag gibt es Temperaturen bis zu 23 Grad mit Sonne und Wolken. Und wir schauen auch aufs Wochenende. Da klettert das Thermometer sogar nochmal ein Stück wieder höher. Temperaturen bis zu teilweise am Samstag 25 Grad und Sonntag 31 Grad. Und das mit ganz viel Sonne zum Genießen.
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0: Schauen wir raus auf die Straßen. In Potsdam kommen sie gut durch. Dann gibt es eine Meldung von der A10, westlicher Berliner Ring, Dreieckhaveland Richtung Dreieckwerder. Zwischen Potsdam Nord und Vöben sind 4 Kilometer Stau. Sie brauchen nur circa eine Viertelstunde länger. Blitzer habe ich 2 noch, einmal auf der Nutestraße bei Tempo 80 und Michendorfer Chaussee, das Ganze auch bei Tempo 80. Wenn Sie noch einen Stau, Blitzer oder etwas anderes gesehen haben, sagen Sie uns gern Bescheid über unsere Nummer für alles. 0331 581 692 und die 30. Ich wünsche eine gute Fahrt.
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0: Und da ist der Donnerstag schon wieder durch. Feierabend und wir schauen gleich mal gemeinsam bei unseren Radio Potsdam Termin, wie Sie da heute gut reinstarten können. Gleich nach 2 Hits, hier ist der erste, Udo Lindenberg. Mit Einer muss den Job ja machen.
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1: Heute wird es entspannt. Bei der Minsk-Bar im Kunsthaus Minsk erwartet Sie einen Sommerabend mit Musik, DJ-Sets, kühlen Drinks und einer besonderen Atmosphäre auf den Terrassen und in der Kaffeebar Hedwig. Das Musikprogramm wird in diesem Jahr von der Berliner Musik- und Kulturszene-Größe Mark Reeder kuratiert. Tickets kosten 10 Euro und die gibt's auf dasminsk.de. Los geht's, 19 Uhr. Lust auf Kabarett? Dann ist Michael Ranz im Kabarett Urbelis genau die richtige Adresse. In seinem Soloprogramm In der Blüte meiner Abnutzung nimmt er mit viel Selbstironie das Älterwerden, die Politik und die kleinen Absurditäten des Alltags aufs Korn. Freuen Sie sich auf einen humorvollen Abend mit pointierten Geschichten und bissigen Texten aus der Feder von Tobias Saalfeld. Tickets kosten 28,60 Euro und zu erwerben sind diese auf kabarett-potsdam.de. Los geht's um 19.30 Uhr. Und wer noch Fragen rund um Smartphone, Tablet oder E-Book hat, ist heute in der Stadt- und Landesbibliothek richtig. Dort gibt es eine kostenlose Sprechstunde zu den digitalen Angeboten der Bibliothek. Von der Online über Tiger Books bis hin zu Musik- und Filmstreaming oder Online-Enzyklopädien. Bringen Sie am besten Ihr eigenes mobiles Gerät mit, dann können offene Fragen direkt geklärt werden.
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1: Ich bin Dirk Zeitler. Das extreme Niedrigwasser sorgt aktuell für große Probleme auf dem Rhein und anderen Wasserstraßen. Bundesverkehrsminister Bilger hat darüber in Bonn mit Wirtschaftsvertretern, Verbänden und Behörden gesprochen. Um zu helfen, sind mehrere auch kurzfristige Maßnahmen geplant. Thomas Brockt, gerade auf dem Rhein gibt es im Moment historisch tiefe Pegelstände. Der Gütertransport ist massiv betroffen. Wie soll der Wirtschaft denn geholfen und die Versorgung gesichert werden?
2: Ja, vor allem durch Verlagerung. Also wenn auf den Flüssen und Kanälen weniger geht, müssen eben Straße und Schiene einspringen. Verkehrsminister Bilger will mit den Ländern darüber reden, zum Beispiel über Ausnahmen beim Sonntagsfahrverbot von LKWs, zumindest da, wo es um besonders betroffene Güter geht. Auch Schwertransporte sollen möglichst schneller genehmigt werden. Und auch mit der Bahn wird bereits gesprochen und die hat Unterstützung zugesagt. Aber bis jetzt sind das eben vor allem Absichten. Mal sehen, ob das wirklich schnell klappt und dann auch was bringt.
1: Vielen Dank, Thomas Brockt. Nach dem Fund einer Sprengstoffdrohne am Flughafen Leipzig-Halle laufen die Ermittlungen auf Hochtouren. Viele Fragen sind nach wie vor offen. Aus den Ländern kommen Forderungen nach einem besseren Schutz der Flughäfen. Nach dpa-Informationen ist inzwischen bestätigt, dass für den Sprengsatz, mit dem die Drohne bestückt war, auch Semtex verwendet wurde. Der Plastiksprengstoff wird bei kommerziellen Sprengungen eingesetzt. Nach dem tödlichen Autoanschlag auf eine Gewerkschaftsdemonstration in München muss der Täter lebenslang ins Gefängnis. Das Oberlandesgericht hat außerdem die besondere Schwere der Schuld festgestellt.
3: Unter anderem wegen zweifachen Mordes und versuchten Mordes in 23 Fällen ist der 25-Jährige verurteilt worden. Das Gericht ist sich sicher, der Täter wollte Menschen töten und hat dafür die Situation der Demo ausgenutzt, weil die Menschen dort mit einer solchen Tat nicht rechnen. Dominik Schweiger, Nachrichtenredaktion.
1: Zum Sport. Yann Diomande wechselt von RB Leipzig zum spanischen Topclub Real Madrid. Beide Vereine bestätigten den Transfer des 19 Jahre alten Nationalspielers der Elfenbeinküste, der dem Fußball-Bundesligisten eine Ablösesumme von mindestens 125 Millionen Euro einbringen soll.

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1: Ich bin Dirk Zeitler. Nach dem Drohnenvorfall am Flughafen Leipzig-Halle zieht Bundesinnenminister Dobrindt Konsequenzen. Ende August soll es laut seines Ministeriums ein Treffen mit mehreren europäischen Innenministern geben. Mit dabei wären demnach die Minister aus den baltischen Staaten, Polen, Schweden, Norwegen und Dänemark.
2: Bei dem Treffen soll es um eine gemeinsame Strategie gegen Drohnenangriffe auf kritische Infrastruktur gehen. Mehr ist bisher nicht bekannt. Zum Vorfall am Flughafen Leipzig-Halle gibt es dagegen neue Informationen. Der Mitarbeiter, der die Drohne entdeckte, hatte großes Glück. Er hatte wohl das Fluggerät mit dem Fuß zu Boden getreten, ohne zu wissen, dass daran eine Sprengvorrichtung hing. Spezialisten der Bundeswehr entschärften sie dann. Jetzt suchen die Ermittler weiter nach einem zweiten Flugobjekt und prüfen, wer dahinter steckt. Zoe Tassovali, Nachrichtenredaktion.
1: Das extreme Niedrigwasser sorgt aktuell für große Probleme auf dem Rhein und anderen Wasserstraßen. Bundesverkehrsminister Bilger hat darüber in Bonn mit Wirtschaftsvertretern, Verbänden und Behörden gesprochen. Um zu helfen, sind mehrere auch kurzfristige Maßnahmen geplant.
3: Die historisch niedrigen Pegelstände erschweren den Gütertransport auf Rhein, Donau, Elbe und anderen Wasserstraßen. Der Bundesverkehrsminister will deshalb mit den Ländern darüber reden, schnell Ausnahmen vom Sonn- und Feiertagsfahrverbot für Lkw zu genehmigen, also mehr Ware auf die Straße. Und auch die Schiene soll mehr übernehmen, Gespräche mit der Bahn laufen. Aber auch längerfristig sollen Projekte beschleunigt werden, etwa tiefere Fahrrinnen und mehr moderne Schiffe, die auch bei Niedrigwasser noch fahren können. Thomas Brock, Nachrichtenredaktion.
1: In deutschen Gewässern sind in den ersten 7 Monaten des laufenden Jahres mehr Menschen ertrunken als im Vorjahreszeitraum. Die Zahl der Badetoten stieg auf 261. Das waren 15 mehr als im gleichen Zeitraum des Vorjahres. Das teilte die Deutsche Lebensrettungsgesellschaft mit. Die allermeisten von ihnen waren männlich, immerhin 95%. Popstar Shakira und Sänger Burna Boy haben mit ihrem WM-Song Die Die den offiziellen Sommerhit des Jahres gelandet. Das teilte das Marktforschungsunternehmen GfK Entertainment mit. Der Song stehe seit 5 Wochen an der Spitze der deutschen Charts und sei hierzulande fast 60 Millionen Mal gestreamt worden.

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1: Ich bin Dirk Zeitler. Das extreme Niedrigwasser sorgt aktuell für große Probleme auf dem Rhein und anderen Wasserstraßen. Bundesverkehrsminister Bilger hat darüber in Bonn mit Wirtschaftsvertretern, Verbänden und Behörden gesprochen. Um zu helfen, sind mehrere auch kurzfristige Maßnahmen geplant.
2: Die historisch niedrigen Pegelstände erschweren den Gütertransport auf Rhein, Donau, Elbe und anderen Wasserstraßen. Der Bundesverkehrsminister will deshalb mit den Ländern darüber reden, schnell Ausnahmen vom Sonn- und Feiertagsfahrverbot für Lkw zu genehmigen, also mehr Ware auf die Straße. Und auch die Schiene soll mehr übernehmen, Gespräche mit der Bahn laufen. Aber auch längerfristig sollen Projekte beschleunigt werden, etwa tiefere Fahrrinnen und mehr moderne Schiffe, die auch bei Niedrigwasser noch fahren können. Thomas Brock, Nachrichtenredaktion.
1: Nach der Entdeckung einer Sprengstoffdrohne auf dem Leipziger Flughafen hat das Bundesinnenministerium intern Berichte dementiert, wonach eines der ukrainischen Antonov-Flugzeuge in der Nähe mit Munition beladen gewesen sei. In der Obleuterunde im Bundestag mit den Abgeordneten aus den Ausschüssen Inneres und Verteidigung wurde klargestellt, dass sich keine Munition in der Maschine befunden habe. Ein Mitarbeiter des Flughafens hatte die mit Sprengstoff bestückte Drohne bemerkt. Sie befand sich nach Angaben aus Sicherheitskreisen nahe einer der ukrainischen Transportmaschinen. Wie umweltfreundlich sind Kreuzfahrten wirklich? Im neuen Umweltranking des Naturschutzbundes NABU schneiden die norwegischen Reedereien Havila und Hurtigruten zwar erneut am besten ab, selbst sie erreichen aber nicht einmal die Hälfte der möglichen Punkte.
3: Wer eine Kreuzfahrt bucht, muss beim Klimaschutz weiter deutliche Abstriche machen. Der NABU sagt, auch die besten Anbieter sind noch weit von einer wirklich umweltfreundlichen Reise entfernt. Gleichzeitig boomt die Branche weiter. Weltweit waren im vergangenen Jahr so viele Menschen auf einer Kreuzfahrt wie noch nie. Zoe Tassovali, Nachrichtenredaktion.
1: Zum Fußball. Jan Diomande wechselt vom RB Leipzig zum spanischen Topclub Real Madrid. Beide Vereine bestätigten den Transfer des 19 Jahre alten Nationalspielers der Elfenbeinküste, der dem Fußball-Bundesligisten eine Ablösesumme von mindestens 125 Millionen Euro einbringen soll.
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Willkommen zur Beatkisten-Ausgabe 413. Heute die in der vergangenen Woche von einigen vermisste Geburtstagskindersendung zu den Juli-Jubilaren. Aber wie sollte es bei der Beatkiste auch anders sein? Wieder ganz speziell. Das in der Sommerhitze gelassene Genießen von Musik ohne viel Hektik wollte ich verbinden mit dem Erinnern an einige der ganz Großen des Ostbeat. Wir greifen uns also nur wenige heraus und würdigen sie mit echten Werken, wie man sie im Radio sonst kaum zu hören bekommt. Los geht es mit einem der charismatischsten Rocksänger des Ostens, dem unvergessenen Stefan Trepte. Er wurde geboren am 20. Juli 1950 im sächsischen Biela und verstarb am 22. Juli 2020 in Panketal. Als Sänger von Elektra, Lift und Reform hat er viele tolle Songs gesungen, die zu Klassikern des Ostbeat wurden. Genießen wir zum Auftakt heute das 10-minütige Werk Feuerball von der ersten Reform-LP aus dem Jahre 1979.

Und das sind nach dem fantastischen Werk Feuerball von Stefan Trepte mit Reform die ersten Klänge des Titels Odeschi. Das ist polnisch. Auf dem Plattencover steht es in Tschechisch als Odchod und bedeutet der Weggang oder Aufbruch. Es ist eine Supraphonplatte der polnischen Band SBB, die, wie es ein Hörer mal so schön formuliert hat, ihr eigenes musikalisches Universum erschaffen hat. Kreativer Kopf der Band war und ist Josef Czech, geboren am 2. Juli 1948 in Schlesien und bis heute ein unglaublich produktives musikalisches Genie. Diese Platte hat auch für mich damals, ebenso wie die polnischen SBB-Platten, wahrlich neue musikalische Horizonte eröffnet. Und dabei waren uns nur ein Bruchteil der vielen Werke bekannt. Die zahlreichen Westveröffentlichungen kannten wir nicht. Genießen Sie mit mir zu Ehren des nun schon 78-jährigen Josef Czech zumindest einen Großteil dieses sich im Original über eine Plattenseite erstreckenden Werkes. Vom Aufbruch und vom Weggehen. Odeschi, viel Spaß!

Und schon erkannt, nach SBB geht es nun auf die Reise zu den Sternen, zu Ehren des Berluk-Schlagzeugers Dietmar Renker, der am 11. Juli unglaubliche 87 Jahre alt geworden ist. Herzlichen Glückwunsch, lieber Dietmar, nach Rostock mit der Reise zu den Sternen.

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0: Willkommen zurück zu Franks Beatkiste Nummer 413 hier auf Radio Potsdam. Heute große Werke von Jubilaren des Juli. Und diese Geige hier gehört zu Georgi Gogow. Joro Gogow genannt, der am 12. Juli 1948 in Bulgarien geboren wurde und der natürlich untrennbar mit diesem Riesenhit am Fenster von City verbunden ist. Herzlichen Glückwunsch und wir hören noch eine Geschichte zu dieser langen Version von Am Fenster, wie sie auf der LP zu hören ist, erzählt von Peter Schimmelpfennig, den ich am Rande des Klassentreffens der Ostmusik in Neuruppin getroffen hatte und der ganz wesentlich damit zu tun hat, dass es diese unglaubliche, tolle, lange LP-Version gibt. Jetzt haben wir Peter Schimmelpfennig vor dem Mikrofon und der wird uns etwas erzählen zur Entstehungsgeschichte von der langen LP-Version von Am Fenster, die ich ja hier auch spiele heute und die ich liebe. Was hatte es damit auf sich?
1: Naja, es ging damit los, dass es gab so ein sogenanntes Original. Dieses Original wurde mal abseits der offiziellen Studiozeit aufgenommen und wurde 1:1 eingespielt und blieb unberührt, jungfräulich, so wie es war. Und diese Version ist dann irgendwann in die Hände gekommen von Wolfgang Martin, der das wirklich dann gespielt hat und dann dieses Erdbeben ausgelöst hat.
2: Ja, genau.
1: Und ich war zu dem Zeitpunkt schon mit Amiga im Geschäft, kann man sagen, kannte auch Wolfgang Martin natürlich. Und kannte auch natürlich sehr schnell dies am Fenster. Und da hatte ich die Idee, dachte, dieses Werk ist so schön, das hat so viel Kraft und Energie und Substanz, das kann man noch verlängern. Und dann habe ich mich mit Gogow hingesetzt, Joro Gogow, habe gesagt, lieber Joro, damals war ja die Zeit von Vinyls noch, gab ja noch keine Zeit, ich möchte gerne am Fenster auf einer Plattenseite haben. Fällt dir dazu was ein? Dem ist was eingefallen, der hat dann wirklich ganz allein und völlig unabhängig von der Band, das ist sein alleiniges Werk, dieses Riesenvorspiel, das hat er zu Hause aufgenommen. Und dann, was besonders schön war, das Fenster war offen in der Küche und dann kommen die Kirchenglocken von der Kirche da um die Ecke, sind ja mit drin. Also es ist wirklich eine rundum hübsche Geschichte, wie ein Fingerzeig vom lieben Gott.
2: Das ist Erfolg.
1: Sehr wahrscheinlich. Ja. Die hat es dem lieben Gott auch gefallen.
2: Ja.

Am Fenster in der langen LP-Version zu Ehren von Georgi Gogow, Djoro Gogow, der am 12. Juli 1948 in Bulgarien geboren wurde und genau eine Woche später, am 19. Juli 1948, ist in Erfurt unser nächstes Geburtstagskind geboren. Und mit dem schließen wir heute auch Jürgen Kehrt, der große Bluesmann aus Erfurt. Der Titelsong seiner dritten LP aus dem Jahre 1982 ist eine Reminiszenz an seine Heimatstadt Erfurt und an die Glocke des Doms von Erfurt, an Gloriosa, und nimmt die ganze erste Plattenseite ein. Eine Platte, die Sie im Stück hören sollten, ebenso wie die Platten von SBB, City, Reform oder Berluck, die ich Ihnen heute vorgestellt habe. Und damit sage ich auch schon Tschüss, bleiben Sie gesund, passen Sie gut auf sich auf, bleiben Sie der Beatkiste gewogen und tauchen Sie in den letzten Minuten mit mir in die Welt der Glocke vom Erfurter Dom Gloriosa ein. Tschüss.

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1: Ich bin Dirk Zeitler. Nach dem Fund einer Sprengstoffdrohne am Leipziger Flughafen hat die Bundesanwaltschaft die Ermittlungen wegen der besonderen Bedeutung des Falls übernommen. Es bestehe der Verdacht des versuchten Herbeiführens einer Sprengstoffexplosion und des gefährlichen Eingriffs in den Luftverkehr, teilte die Karlsruher Behörde mit. Es lägen zureichende tatsächliche Anhaltspunkte vor, dass am Dienstagabend auf dem Gelände des Flughafens Leipzig-Halle mittels einer Drohne eine Explosion verursacht werden sollte, hieß es weiter. Mit den polizeilichen Ermittlungen sei das Bundeskriminalamt beauftragt. Das extreme Niedrigwasser sorgt aktuell für große Probleme auf dem Rhein und anderen Wasserstraßen. Bundesverkehrsminister Bilger hat darüber in Bonn mit Wirtschaftsvertretern, Verbänden und Behörden gesprochen. Um zu helfen, sind mehrere, auch kurzfristige Maßnahmen geplant.
2: Die historisch niedrigen Pegelstände erschweren den Gütertransport auf Rhein, Donau, Elbe und anderen Wasserstraßen. Der Bundesverkehrsminister will deshalb mit den Ländern darüber reden, schnell Ausnahmen vom Sonn- und Feiertagsfahrverbot für Lkw zu genehmigen, also mehr Ware auf die Straße. Und auch die Schiene soll mehr übernehmen, Gespräche mit der Bahn laufen. Thomas Brock, Nachrichtenredaktion.
1: Seit Januar sind in Deutschland 261 Menschen ertrunken. Das gab die DLRG heute in einer Sommerzwischenbilanz bekannt. Das ist etwas mehr als im gleichen Zeitraum im vergangenen Jahr. Allein die Hitzewellen im Juni und Juli forderten 160 Badetote.
3: Durch immer länger werdende und stärkere Hitzeperioden suchen mehr Menschen Abkühlung in Gewässern. Und das verläuft immer wieder tödlich. Vor allem Flüsse und Seen sind besonders gefährlich. Viele Menschen überschätzen dort ihre Schwimmfähigkeiten und unterschätzen Gefahren wie Strömungen oder Kälteschocks. Vor allem Männer. 80% aller Badetoten sind Männer, denn die würden eher alkoholisiert baden gehen und seien insgesamt leichtsinniger. Simeon Müller, Nachrichtenredaktion.
1: Die Nachfrage nach Elektroautos hat im Juli stark angezogen. Fachleuten zufolge liegt das vor allem an der E-Auto-Prämie des Bundes. Mehr als 78.600 reine E-Pkw kamen im vergangenen Monat laut Kraftfahrt-Bundesamt neu auf die Straße. Das waren demnach fast 62% mehr als im Juli des Vorjahres. Von dem Elektroboom profitieren allerdings vor allem chinesische Konzerne.

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1: Ich bin Tanja Wagner. Der Drohnenvorfall am Flughafen Leipzig-Halle beschäftigt jetzt die obersten Ermittler Deutschlands. Die Bundesanwaltschaft hat den Fall übernommen. Sie spricht von einem Angriff mit besonderer Bedeutung für die Sicherheit des Landes.
2: Die Ermittler gehen inzwischen davon aus, dass die Täter die Explosion auf dem Flughafengelände ganz gezielt auslösen wollten. An der Drohne befanden sich laut der Bundesanwaltschaft professioneller Sprengstoff und ein Zünder. Außerdem soll eine Frachtmaschine beim Durchstarten mit einer zweiten Drohne zusammengestoßen sein. Auch dazu wird gerade ermittelt. Für die Karlsruher Behörde ist der Fall so schwerwiegend, dass er die innere und äußere Sicherheit Deutschlands gefährden könnte. Zoe Tassovali, Redaktion.
1: Bundesverkehrsminister Bilger hat nach einer Niedrigwasserfachkonferenz in Bonn mehrere kurzfristige Maßnahmen angekündigt. Sie sollen der Wirtschaft helfen, Lieferketten auf den wichtigsten Wasserstraßen wie Rhein, Donau und Elbe aufrechtzuerhalten.
3: Wenn es auf dem Wasser schwierig wird, müssen eben andere Transportwege einspringen. Verkehrsminister Bilger will, dass es Ausnahmen beim Lkw-Fahrverbot an Sonn- und Feiertagen gibt und auch mehr Güter auf die Schiene kommen. Entsprechende Gespräche laufen bereits. Bilger ist zuversichtlich, dass es klappt. Da das Problem aber in Zukunft bleiben dürfte, wurde bei dem Treffen auch über Längerfristiges geredet. Die Binnenschiffer wollen ihre Flotte modernisieren und hoffen auf mehr Geld vom Bund, damit es bei der Vertiefung von Fahrrinnen schneller vorangeht. Thomas Brock, Berlin.
1: Mehrere Krankenkassen und kassenärztliche Vereinigungen haben nach Medienberichten insgesamt mindestens 220 Millionen Euro durch umstrittene Investments verloren. Bei den bereits vor Jahren verlorenen Millionensummen der Krankenkassen handele es sich um Beitragsgelder von gesetzlich Versicherten, so NDR, WDR und Süddeutsche Zeitung. Bei den kassenärztlichen Vereinigungen entspreche das Geld Mitgliedsbeiträgen von Ärztinnen und Ärzten. Shakira und Burner Boy haben mit ihrem WM-Song Dai Dai den offiziellen Sommerhit des Jahres gelandet. Das teilte das Marktforschungsunternehmen GfK Entertainment mit, das auch die offiziellen deutschen Charts ermittelt. Seit 5 Wochen steht der Song an der Spitze der deutschen Charts und sei hierzulande fast 60 Millionen Mal gestreamt worden.

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1: Ich bin Tanja Wagner. Nach dem Fund einer Sprengstoffdrohne auf dem Flughafen Leipzig-Halle laufen die Ermittlungen auf Hochtouren. Die Generalbundesanwaltschaft hat übernommen. Wie es aussieht, hatte ein Sicherheitsmitarbeiter des Flughafens die Drohne aus der Luft mit einem Fußtritt zu Boden gekickt. Sie befand sich in der Nähe einer ukrainischen Transportmaschine vom Typ Antonov. Nach dpa-Informationen bestand der Sprengsatz unter anderem aus Semtex. Im Streit um höhere Gebühren für den Regionalverkehr machen die Bundesländer Druck. Nach einem Treffen der Verkehrsminister drohen sie dem Bund mit einer Klage. Sie fordern, dass der Bund die gestiegenen Kosten vollständig übernimmt.
2: Viele Frachtschiffe können im Moment längst nicht so viel laden wie normalerweise. Das bringt Lieferketten durcheinander und verteuert Transporte. Die Länder fordern deshalb unter anderem mehr Schiffe, die auch bei wenig Wasser fahren können, und einen schnelleren Ausbau der Wasserstraßen. Immerhin gibt es bei der Energieversorgung bislang Entwarnung. Kraftwerke laufen laut dem Bundeswirtschaftsministerium weiter normal. Auch bei Öl und Kraftstoffen gibt es aktuell keine Engpässe. Zoe Tassovali, Redaktion.
1: Seit Januar sind in Deutschland 261 Menschen ertrunken. Das gab die DLRG in einer Sommerzwischenbilanz bekannt. Das ist etwas mehr als im gleichen Zeitraum im vergangenen Jahr. Allein die Hitzewellen im Juni und Juli forderten 160 Badetote.
3: Die Zahl der Badetoten bleibt auf einem hohen Niveau. Das zeigt die Sommerzwischenbilanz der DLRG. Durch immer länger werdende und stärkere Hitzeperioden suchen mehr Menschen Abkühlung in Gewässern. Und das verläuft immer wieder tödlich. Vor allem Flüsse und Seen sind besonders gefährlich. Viele Menschen überschätzen dort ihre Schwimmfähigkeiten und unterschätzen Gefahren wie Strömungen oder Kälteschocks. Vor allem Männer. 80% aller Badetoten sind Männer, denn die würden eher alkoholisiert baden gehen und seien insgesamt leichtsinniger. Simeon Müller, Berlin.
1: Das Mittelmeer heizt sich immer mehr auf. An einer Messboje vor Mallorca wurde nun eine neue Rekordtemperatur von 33 Grad registriert, teilte der spanische Nationale Wetterdienst mit. Noch vor der offiziellen Bestätigung durch die spanische Hafenbehörde berichtete der staatliche TV-Sender RTVE, das sei der höchste jemals in spanischen Gewässern gemessene Wert.

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1: 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Ich bin Tanja Wagner. Der Drohnenvorfall am Flughafen Leipzig-Halle beschäftigt jetzt die obersten Ermittler Deutschlands. Die Bundesanwaltschaft hat den Fall übernommen. Sie spricht von einem Angriff mit besonderer Bedeutung für die Sicherheit des Landes.
2: Die Ermittler gehen inzwischen davon aus, dass die Täter die Explosion auf dem Flughafengelände ganz gezielt auslösen wollten. An der Drohne befanden sich laut der Bundesanwaltschaft professioneller Sprengstoff und ein Zünder. Außerdem soll eine Frachtmaschine beim Durchstarten mit einer zweiten Drohne zusammengestoßen sein.

0: dazu wird gerade ermittelt. Für die Karlsruher Behörde ist der Fall so schwerwiegend, dass er die innere und äußere Sicherheit Deutschlands gefährden könnte. Zoe Tassovali, Redaktion.
1: Bundesverkehrsminister Bilger hat nach einer Niedrigwasserfachkonferenz in Bonn mehrere kurzfristige Maßnahmen angekündigt. Sie sollen der Wirtschaft helfen, Lieferketten auf den wichtigsten Wasserstraßen wie Rhein, Donau und Elbe aufrechtzuerhalten.
2: Wenn es auf dem Wasser schwierig wird, müssen eben andere Transportwege einspringen. Verkehrsminister Bilger will, dass es Ausnahmen beim Lkw-Fahrverbot an Sonn- und Feiertagen gibt und auch mehr Güter auf die Schiene kommen. Entsprechende Gespräche laufen bereits. Bilger ist zuversichtlich, dass es klappt. Da das Problem aber in Zukunft bleiben dürfte, wurde bei dem Treffen auch über Längerfristiges geredet. Die Binnenschiffer wollen ihre Flotte modernisieren und hoffen auf mehr Geld vom Bund, damit es bei der Vertiefung von Fahrrinnen schneller vorangeht. Thomas Brock, Berlin.
1: Mehrere Krankenkassen und kassenärztliche Vereinigungen haben nach Medienberichten insgesamt mindestens 220 Millionen Euro durch umstrittene Investments verloren. Bei den bereits vor Jahren verlorenen Millionensummen der Krankenkassen handele es sich um Beitragsgelder von gesetzlich Versicherten, so NDR, WDR und Süddeutsche Zeitung. Bei den kassenärztlichen Vereinigungen entspreche das Geld Mitgliedsbeiträgen von Ärztinnen und Ärzten. Shakira und Burna Boy haben mit ihrem WM-Song Dai Dai den offiziellen Sommerhit des Jahres gelandet. Das teilte das Marktforschungsunternehmen GfK Entertainment mit, das auch die offiziellen deutschen Charts ermittelt. Seit 5 Wochen steht der Song an der Spitze der deutschen Charts und sei hierzulande fast 60 Millionen Mal gestreamt worden.

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1: Ich bin Tanja Wagner. Der Drohnenvorfall am Flughafen Leipzig-Halle beschäftigt jetzt die obersten Ermittler Deutschlands. Die Bundesanwaltschaft hat den Fall übernommen. Sie spricht von einem Angriff mit besonderer Bedeutung für die Sicherheit des Landes.
2: Die Ermittler gehen inzwischen davon aus, dass die Täter die Explosion auf dem Flughafengelände ganz gezielt auslösen wollten. An der Drohne befanden sich laut der Bundesanwaltschaft professioneller Sprengstoff und ein Zünder. Außerdem soll eine Frachtmaschine beim Durchstarten mit einer zweiten Drohne zusammengestoßen sein. Auch dazu wird gerade ermittelt. Für die Karlsruher Behörde ist der Fall so schwerwiegend, dass er die innere und äußere Sicherheit Deutschlands gefährden könnte. Zoe Tassovali, Redaktion.
1: Bundesverkehrsminister Bilger hat nach einer Niedrigwasserfachkonferenz in Bonn mehrere kurzfristige Maßnahmen angekündigt. Sie sollen der Wirtschaft helfen, Lieferketten auf den wichtigsten Wasserstraßen wie Rhein, Donau und Elbe aufrechtzuerhalten.
3: Wenn es auf dem Wasser schwierig wird, müssen eben andere Transportwege einspringen. Verkehrsminister Bilger will, dass es Ausnahmen beim Lkw-Fahrverbot an Sonn- und Feiertagen gibt und auch mehr Güter auf die Schiene kommen. Entsprechende Gespräche laufen bereits. Bilger ist zuversichtlich, dass es klappt. Da das Problem aber in Zukunft bleiben dürfte, wurde bei dem Treffen auch über Längerfristiges geredet. Die Binnenschiffer wollen ihre Flotte modernisieren und hoffen auf mehr Geld vom Bund, damit es bei der Vertiefung von Fahrrinnen schneller vorangeht. Thomas Brock, Berlin.
1: Mehrere Krankenkassen und kassenärztliche Vereinigungen haben nach Medienberichten insgesamt mindestens 220 Millionen Euro durch umstrittene Investments verloren. Bei den bereits vor Jahren verlorenen Millionensummen der Krankenkassen handele es sich um Beitragsgelder von

gesetzlich versicherten, so NDR, WDR und Süddeutsche Zeitung. Bei den kassenärztlichen Vereinigungen entspreche das Geld Mitgliedsbeiträgen von Ärztinnen und Ärzten. Shakira und Burna Boy haben mit ihrem WM-Song Dai Dai den offiziellen Sommerhit des Jahres gelandet. Das teilte das Marktforschungsunternehmen GfK Entertainment mit, das auch die offiziellen deutschen Charts ermittelt. Seit 5 Wochen steht der Song an der Spitze der deutschen Charts und sei hierzulande fast 60 Millionen Mal gestreamt worden.

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1: Ich bin Tanja Wagner. Der Drohnenvorfall am Flughafen Leipzig-Halle beschäftigt die obersten Ermittler Deutschlands. Die Bundesanwaltschaft hat den Fall übernommen. Sie spricht von einem Angriff mit besonderer Bedeutung für die Sicherheit des Landes.
2: Die Ermittler gehen inzwischen davon aus, dass die Täter die Explosion auf dem Flughafengelände ganz gezielt auslösen wollten. An der Drohne befanden sich laut der Bundesanwaltschaft professioneller Sprengstoff und ein Zünder. Außerdem soll eine Frachtmaschine beim Durchstarten mit einer zweiten Drohne zusammengestoßen sein. Auch dazu wird gerade ermittelt. Für die Karlsruher Behörde ist der Fall so schwerwiegend, dass er die innere und äußere Sicherheit Deutschlands gefährden könnte. Zoe Tassovali, Redaktion.
1: SIG für das hessische Ziegenhain, TP für Templin in Brandenburg oder SLG für Saulgau in Baden-Württemberg. Die wiederbelebte Zulassung von Nummernschildern wecken bei vielen Bürgern Heimatgefühle, meint der Autor einer Studie, Borchert. Nach dem Willen des Bundesrats könnte es bald noch kleinteiliger zugehen, wenn weitere Kommunen mit mindestens 20.000 Einwohnern eigene Kennzeichen ausgeben. Ob und wann der Vorschlag greift, ist bislang nicht bekannt. Bundesverkehrsminister Bilger hat nach einer Niedrigwasserkonferenz in Bonn mehrere kurzfristige Maßnahmen angekündigt. Sie sollen der Wirtschaft helfen, Lieferketten auf den wichtigen Wasserstraßen wie Rhein, Donau und Elbe aufrechtzuerhalten. Wir können das Wetter nicht beeinflussen, aber wir können dafür sorgen, dass unsere Wirtschaft besser durch diese schwierigen Wochen kommt, sagte Bilger nach dem Spitzentreffen mit Wirtschaftsvertretern und Verbänden. Es geht wieder los. Mit dem Duell zweier Traditionsvereine startet die neue Saison in der zweiten Fußball-Bundesliga. Der VfL Bochum empfängt zum Auftakt heute Abend im Ruhrstadion Hertha BSC.
3: Sowohl Bochum als auch Hertha gehen mit einigen Fragezeichen in die neue Saison. Bei beiden Clubs hat sich personell viel verändert. Vor allem die Berliner sind quasi runderneuert. Wichtige Leistungsträger wie Kapitän Rehse oder Torwart Ernst sind weg und weil gespart werden muss, setzt die Hertha vor allem auf die eigene Jugend. Vom Aufstieg will diesmal keiner offen reden.